0: Hast du sie nicht gehört? Sie will nichts mit dir oder deinen Schimpansenfreunden zu tun haben. Also verzieht euch.
1: Erschrocken drehen sich die Typen um, lassen ihre Blicke suchend den Waggon auf- und abschweifen. Auch ich sehe mich um, mindestens genauso verunsichert wie sie. Aber da ist niemand. Ein ungutes Gefühl krabbelt mit eiskalten Krallen meinen Nacken hinauf. Etwas in meinen Ohren knackt, so wie bei einem Druckausgleich im Flugzeug. Unnatürliche Stille senkt sich herab. Die Männer haben inzwischen ein paar Schritte zurückgemacht und sehen sich zunehmend unbehaglicher um. Dann bricht die Hölle los.
0: Ich bin der Geist der London Underground. Überall und nirgends zugleich. Und ich beschütze meine Passagiere. Also verzieht euch sofort oder ich werde euch heimsuchen, bis ihr den Verstand verliert vor Angst.
2: Raus hier!
1: Mit wild pochendem Herzen starre ich die Zerstörung um mich herum an, unfähig einen klaren Gedanken zu fassen. Es scheint, dass mir dieser Geist gewogen ist, doch das macht ihn keineswegs weniger unheimlich. Überfordert beschließe ich deshalb, einfach den Elefanten im Raum anzusprechen und den Dingen eloquent auf den Grund zu gehen. Was ist hier gerade passiert?
0: Keine Angst, ich tue dir nichts. Du bist jetzt in Sicherheit.
1: Ich meine, was zur Hölle? Ich rede mit der Ansagestimme der U-Bahn? Unsicher hebe ich die Hand vor mein Gesicht und versuche, mit meinem ausgestreckten Zeigefinger meine Nase zu berühren.
0: Ich weiß, das hier fühlt sich verrückt an für dich, aber ich verspreche dir, es ist real. Ich hoffe, diese Idioten haben dir nichts getan.
1: Geht schon, danke. Ich habe mich nur etwas erschrocken.
0: Tut mir leid, falls ich dir Angst gemacht habe. Immer wenn ich so etwas sehe, werde ich ganz rasend und kann mich kaum beherrschen. Nach dem, was man mir damals hier unten angetan hat, will ich nichts mehr als andere vor diesem Schicksal zu bewahren. Manchmal gehen dabei einfach die Emotionen mit mir durch.
1: Bisher haben Angst und Panik meine Gedanken beherrscht, doch die Erwähnung von einem Verbrechen in der U-Bahn regt den Bereich meines Gehirns an, der die ganze Zeit wie ein kaputter Plattenspieler an meiner vertrackten Story-Idee hängt. Ich weiß nicht genau, warum, aber in diesem Moment beschließe ich, jegliche rationale Gedanken zu ignorieren und mich einfach auf die irre Situation einzulassen. Was habe ich schon groß zu verlieren? Gehörst du etwa auch zu den ungelösten U-Bahn-Morden? Ich habe so viel darüber in den Archiven gelesen. Das heißt, ich hab's versucht. Aber die Polizei hat damals ganze Arbeit geleistet, alle Beweise zu vernichten.
0: Das kannst du wohl laut sagen, diese Bastarde. Oh, entschuldige meine Ausdrucksweise. Solche Wörter gehören sonst nicht zu meinem Vokabular. Alles, was sie interessiert hat, war das Prestigeprojekt des viktorianischen Zeitalters lupenrein zu halten. Niemand wird jemals von den einsamen Passagieren erfahren, die kurz nach Vollendigung des Projekts in den dunklen Tunnelschächten ihr Leben ließen. So wie ich. Hinterrücks erstochen und verschleppt von irgendwelchen betrunkenen oder geldgierigen Kleinkriminellen. Wer kann das schon sagen? In einem Moment war ich noch auf dem Weg, meine erste Story in den Druck zu geben. Und im nächsten schwebte ich neben meinem Körper und sah dabei zu, wie das Blut langsam aus mir herausfloss.
1: Story in den Druck geben? Hast du eine Journalistin?
0: Oh ja, das war ich. Darf ich mich offiziell vorstellen? Phoebe Goldsmith, geboren 1839. Erste weibliche Wissenschaftsjournalistin und Springerin so mancher angestaubter Herrenclubs.
1: Freut mich, dich kennenzulernen, Phoebe. Ich bin übrigens Ellie. Ich bin auch Schriftstellerin. Das heißt, ich wäre es gerne. Gerade hänge ich einfach nur in der Luft. Aber mein Leben tut jetzt nichts zur Sache. Erzähl mir mehr davon, wie du das Patriarchat aufgemischt hast.
0: Ach, im Nachhinein klingt das immer glorreicher, als es eigentlich war. Hier einen Schnauzbart ankleben, dort eine Pagenuniform klauen und schon ist man unsichtbar. So habe ich mir Zugang zu all dem Wissen in den Bibliotheken verschafft, damit ich es lernen und weitergeben konnte. Ich fand, meine Lebzeit war eines der aufregendsten Kapitel der Geschichte. Ich meine, die industrielle Revolution, technischer Fortschritt und Erfindergeist an jeder Ecke. Zumindest für einen kleinen elitären Kreis. Ich wollte Wissen für alle, damit das ganze Empire gemeinsam an einer vollkommenen Zukunft arbeiten konnte. Im Rückblick sehr naiv, das muss ich zugeben. Aber was soll ich sagen? Ich war jung.
1: Na und? Was ist schlimm daran, völlig über die Grenzen zu schlagen und die Welt verbessern zu wollen? Ich finde, wir könnten mehr Leute wie dich brauchen und weniger von diesen geldgeilen Egozentrikern.
0: Danke. Für mich war das gar keine Frage. Schreiben und Naturwissenschaft, das hat mich schon immer fasziniert.

0: also warum meine Gabe nicht mit anderen teilen? Ich habe nie verstanden, warum diese alten Herren ihr Wissen gehortet haben wie Drachen ihre Goldschätze. Zusammen kann man doch viel mehr erreichen, viel weiter denken.
1: Dann hast du wohl noch nie eine Gruppenarbeit gemacht.
0: Wie bitte?
1: Oh, nichts. Erzähl mir lieber davon, wie du diesen alten Knackern ordentlich eingeheizt hast. Meine Angst ist inzwischen gänzlich verschwunden und hat dem elektrisierenden Kitzeln von Inspiration Platz gemacht. Ist das, was ich da gerade erlebe, real? Ich kann es beim besten Willen nicht sagen. Doch die Story, die Phoebe mir dazu liefern beginnt, das klingt nach der perfekten Grundlage für eine Geschichte. Ungeduldig warte ich, mehr zu erfahren.
0: Nur auf den Klatsch raus, zitzitze. Aber gut, ich will dir den Gefallen tun. Du hattest einen harten Abend und kannst etwas Aufmunterung vermutlich gebrauchen. Nun, eine meiner Freundinnen war Bildhauerin. Sie hat eine Serie geschaffen, die Frauen in recht sexuell selbstbestimmten Situationen zeigten. Bevor ich mit meinen Büchern aus dem Herrenclub verschwunden bin, habe ich immer gern ein paar der Statuen an gut einsehbaren Orten platziert. Oh, die Panik in den Gesichtern dieser verstockten Aristokraten. Ein Augenschmaus, das kann ich dir sagen.
1: Kann ich mir vorstellen. Ich sitze inzwischen ganz aufrecht, mein Geist läuft auf Hochtouren. Die verzweifelten letzten Monate, die furchtbare Party, ja sogar die eisige Kälte, die sich durch mein dünnes Kleid zu fressen begonnen hat, all das ist vergessen. Phoebes Geschichte hat mich regelrecht absorbiert. Begierig sauge ich jedes ihrer Worte auf, verfluche mich, dass ich kein Notizbuch dabei habe. Eine freche, idealistische Feministin und Rebellin. Das viktorianische London zwischen Aufbruch und alten Strukturen und ein tragischer Mord, eine Ausgeburt eines verstaubten Systems. Das ist es. Das ist die Stimmung, der Aufhänger für meine Geschichte. Danach habe ich so lange gesucht. Ich brauche mehr. Erzähl mir.
0: Du deckst all meine dunkelsten Geheimnisse auf. Aber gut, eine noch. Einmal habe ich die Buchdeckel von den Schriften von alten Meistern wie Sokrates entfernt und darin emanzipatorische Schriften versteckt. Du würdest nicht glauben, wie lange sie sich gegenseitig daraus vorgelesen haben, bis es ihnen aufgefallen ist. Die alten Herren saßen zwar auf ihrem ganzen gehorteten Wissen und bildeten sich eine Menge darauf ein, aber nur wenige verstanden es eigentlich wirklich. Ha, das war lustig. Infantil und wenig zielführend zwar, aber dennoch.
1: Ich finde, du hattest es dir verdient. Ich meine, in so einer Gesellschaft zu leben, war bestimmt nicht leicht. Und den alten Knackern geschah das schon recht.
0: Trotzdem ist es mir peinlich, wenn ich meine jugendliche Energie nicht mit solchem Klamauk verschwendet hätte. Vielleicht hätte ich mehr für uns Frauen erreichen können. Aber für solche Gedanken ist das sowieso zu spät.
1: Aber dafür tust du doch jetzt so viel für junge Frauen. Und vermutlich auch Männer. Ich meine, du als guter Geist hast doch sicher schon eine Menge Leute gerettet. Denk doch mal an all die Potenziale, die sich wegen dir entfalten können. Sicher, das ist ein schwacher Trost angesichts des eigenen Todes.
0: Nein, nein, du hast recht. Ich wünschte nur, ich könnte mehr tun, als nur durch die Lautsprecheranlagen zu spuken, ein paar Dinge durch die Gegend zu schmeißen und ab und zu von einem Schaffnerbesitz zu ergreifen, wenn ich etwas mehr Handlungsspielraum brauche.
1: Warum machst du das eigentlich? Also, das mit den Lautsprechern. Kannst du nicht einfach, keine Ahnung, als gruseliger Schemen herumschweben? Hätte doch sicher einen viel größeren Effekt, oder?
0: Aus zwei Gründen tue ich das nicht. Der erste ist logischer Natur. Ich will begleiten und beschützen, nicht die Leute permanent in Angst und Schrecken versetzen. In den Lautsprechern kann ich mich verstecken und beobachten und trotzdem schnell eingreifen. Was glaubst du, wie viele Leute noch die Tube nehmen würden, wenn ständig neben ihnen ein Geist sitzen würde?
1: Oh, eine Menge. Und sie fahren morgens alle ins Bankenviertel.
0: Hey, das war unhöflich.
1: Sorry.
0: Wie dem auch sei. Der zweite und schwerwiegendere Grund liegt in meiner Physiologie als Geist verborgen. Anders als euch Horrorfilme gern glauben machen wollen, haben wir Geister gar keine Gestalt. Nur wenn wir von Menschen Besitz ergreifen, können wir mit der weltlichen Umgebung in Kontakt treten und interagieren. Aber glaub mir, das ist äußerst unerfreulich. Zwei Seelen in einem Körper, du kannst dir das Chaos sicher vorstellen. Ein Glück, dass Tonbandanzeigen erfunden wurden. Irgendwie funktionieren sie genauso wie menschliche Gefäße. Nur ohne all die Unannehmlichkeiten.
1: Bei dem Gedanken an fremde Wesen, die meinen Körper übernehmen, wird mir ganz schwindelig. Schnell versuche ich, das Thema zu wechseln. Genug davon. Erzähl mir mehr davon, wie du das Patriarchat zerlegt hast.
0: Das würde ich liebend gerne, aber an der nächsten Station musst du raus, Süße.
1: Aber ich will noch nicht aussteigen. Bitte, erzähl mir mehr über dich. Hör zu, ich habe da gerade diese Idee für mein Buch, das ich schon so lange schreiben will. Bisher dachte ich, ich schreibe etwas Düsteres über all die Morde und ungeklärten Verbrechen hier unten. Aber irgendwie war es das nicht. Nur unvollständige Fakten, ohne Emotionen. Aber du hast all das für mich mit Leben gefüllt. Jetzt weiß ich, dass es Opfer wie du waren, ihre Geschichten, ihr Leben und ihr verschwendetes Potenzial, das mich fasziniert. Darüber will ich schreiben. Also bitte erzähl mir mehr. Ich habe schon fast sowas wie einen Plot zusammen.
0: Das ist unfassbar lieb von dir, Ellie. Ich fühle mich geehrt. Aber du musst jetzt aussteigen. Es war ein langer Abend. Du zitterst und siehst wirklich nicht gut aus. Du gehörst doch ins Bett.
1: Aber...
0: Keine Widerrede. Außerdem hast du alles, was du brauchst. Den Rest erledigt deine Fantasie. Ich glaube an dich. Und ein bisschen zähle ich auch auf dich. Gib meiner Geschichte Bedeutung. Russell Square.
1: Phoebe? Einen Moment bleibe ich noch in der offenen Tür stehen und starre die Lautsprecher mit einem zugegebenermaßen ziemlich peinlichen Hundeblick an. Kurz überlege ich, einfach so lange stehen zu bleiben, bis die Bahn weiterfährt, um Phoebe so dazu zu zwingen, weiter mit mir zu reden. Doch ein Gefühl sagt mir, dass dieser Zug mit mir nirgendwo hinfährt. Also steige ich schweren Herzens aus. Mit wackeligen Knien erreiche ich die Oberfläche, genau in dem Moment, als die Sonne über den Horizont kriecht. Ich schließe die Augen, lehne mich an eine Wand und sammle mich einen Moment. Mein Kopf dröhnt, meine Augen brennen und mein ganzer Körper ist todmüde. Ist das gerade wirklich passiert? Ich bemerke, dass ich noch mein Handy in der Hand halte. Ich kann mich nicht erinnern, es aus der Tasche gezogen zu haben. Reflexartig schalte ich es an und blicke auf einen Haufen Notizen, die alle wichtigen Details des vergangenen Gesprächs enthalten. Habe ich das geistesgegenwärtig getippt? Oder ist es ein letztes Geschenk von Phoebe? Entschlossen stoße ich mich von der Mauer ab und laufe los. Was spielt es für eine Rolle? Da draußen gibt es unzählige, sehr reale Schicksale wie das von Phoebe. Ihre Geschichten will ich erzählen. Ihr Potenzial weiterleben lassen. Ihnen eine Stimme geben. Vielleicht kann ich mich so bei dem Geist bedanken, der mir eine neue Perspektive gegeben hat. Egal, ob die Begegnung nun echt war oder nicht.
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4: Meine Damen und Herren.
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1: Was hat schon Bedeutung? Alles verliert an Farbe, an Kontur und wird bald verblasst sein. So ist das nun mal. Der Mensch wird geboren, lebt sein Leben und stirbt. Lauf der Dinge. Ein Tier wird geboren, sein kurzes Leben lang gemästet und geschlachtet. Ein Haus wird gebaut. Es ziehen Leute ein und aus. Irgendwann steht es leer und zerfällt. Eine Puppe liegt am Straßenrand. Sie wurde verloren. Das Mädchen, dem sie gehörte, weinte kurz. Aber seit sie eine neue hat, erinnert sie sich nicht mehr an die alte Puppe. Und wenn es regnet, wird sie nass. Nass und bedeutungslos. Aber was hat schon Bedeutung?
2: Hey.
3: Hey.
2: Du siehst traurig aus.
3: Ja?
2: Ja.
3: Ich bin nicht traurig.
2: Hör mal zu. Ein Bestatter kommt in einen schlimmen Unfall, weil er von der Seite von einem LKW gerammt wird. Überall liegen abgetrennte Gliedmaßen herum. Ein Augenzeuge kommt herangelaufen.
4: Hey, ist alles in Ordnung mit Ihnen? Ist er über Sie drüber gefahren? Nee, nee, nur über meine Leiche.
3: Zufrieden?
2: Ja.
3: Hast du Filter?
2: Klar.
3: Danke.
2: Ich bin Memo.
3: Warner.
2: Kommst du?
3: Mhm.
2: Als Kind in einem ostdeutschen Kaff aufzuwachsen, ist echt kein Spaß. Man wird zum Nazi sozialisiert. Sonst kennst du da halt niemanden. Bis ein Typ zu uns in die Klasse kam, ein Türke. Der war mein erster wirklicher Freund. Von den Falschen wurde ich deswegen verprügelt. Später kam ich in Antifa-Kreise, auf jeder Demo mit dabei, hab Steine geschmissen und Scheiße gebaut. Aber die meisten waren da nur, um cool zu sein und sich zu kloppen. Und der Rest war da nur, um sich wichtig zu fühlen und sich zu kloppen. Nach der Schule bin ich dann erstmal nach Berlin. Da habe ich in einer polygamen Pazifistenkommune gelebt, bis meine Flamme doch eifersüchtig wurde. Nebenher immer gejobbt. Kellner, Copyshop, Bierzapfen auf dem Berliner Oktoberfest. Ja, hast richtig gehört, das gibt's. Karten abreißen im Museum. Ein Proletarier im Frack war ich also. Ja, nebenher habe ich an der FU in einer Hochschulgruppe mitgemacht. Irgendwas mit Nachhaltigkeit. Bis mir selbst aufgefallen ist, dass ich da eigentlich nur wegen einer süßen Mitstreiterin hingegangen bin. Sie hat sich für die Bäume und gegen mich entschieden. Mit einem Typen, der irgendwoher Geld hatte, habe ich dann ein Start-up gegründet. Vegane Lebkuchen mit Matcha und so. Als wir insolvent gegangen sind, bin ich nach Krakau gezogen, Cordova. Wieso Krakau? Keine Ahnung. Da habe ich in einem Programmkino gearbeitet, als Projektje. Als ich betrunken durch die Stadt torkelte, bewahrte mich eine Zeugin Jehovas vor einem Unfall. Ich war ihr zwar dankbar, aber die Situation war so klischeehaft, dass ich sie nur ausgelacht habe, als sie von einem Wunder und einem Zeichen sprach. Jetzt verdiene ich mir ein paar Groschen als Kolumnist in dem satirischen Flugblatt eines Freundes. Rien ne va plus.
3: Also, geht bei dir gar nichts mehr? Komplett?
2: Nee, das ist der Name des Flugblattes.
3: Ah, okay. Ich hab den Glauben in die Welt verloren, als meine Mutter mit 43 in einem Unfall starb, mein Vater Alkoholiker wurde und mein Bruder und mich schlug.
2: Hm. Oh, okay.
1: Was hat schon Bedeutung? Und ein Samen fliegt vom Wind getragen, aber er kann keine Wurzeln schlagen, sondern geht kaputt. Ein Mann erbt ein Haus voller Schulden. Er nimmt sein Erbe an, voller Schuldgefühle. Aber ein schlechtes Gewissen macht keine Familie. Nein, ein schlechtes Gewissen macht noch lange keine Familie. Anstand gibt keinen Sinn. Anstand ergibt keinen Sinn. Und wohin geht die Welt, wenn sie feststellt, dass sie nicht geht?
2: Ja, was bleibt uns denn noch anderes übrig, als zu saufen und zu rauchen? Also nicht nur das, ich meine, was bleibt uns noch anderes übrig, als unsere primitivsten Bedürfnisse zu decken? Also essen, trinken.
3: Schlafen.
2: Ja, ein Dach über dem Kopf.
3: Bisschen soziale Interaktion.
2: Ja, und eben Dinge, die einfach nur Spaß machen. Ich meine, wieso nicht?
3: Drogen und Sex.
2: Ja.
3: Ich liebe es, MDMA zu nehmen. Ich mag den Glücksrausch und die Ironie darüber, auf welche banale Art und Weise ich ihn erzeugen kann. Und das, was alle Psychokater nennen, man falle in ein tiefes Loch von Emotionslosigkeit.
2: Ich meine, soll man sich überhaupt noch über irgendetwas aufregen? Die Welt ist doch so abgefuckt, die ist so aus den Fugen und es läuft so unnormal viel verkehrt und ungerecht. Aber das ist ja nicht mal mehr eine Überraschung. Das ist jedem klar.
3: Klar.
2: Ja, wieso sollte man sich dann überhaupt noch aufregen über irgendwas?
3: Na, ich weiß es doch auch nicht.
2: Aber was ich mich frage, wie soll man sich dann überhaupt verhalten? Weißt du, wie soll ich Leuten gegenübertreten, die ich gar nicht kenne? Wie soll ich mich entscheiden, wenn es was zu entscheiden gibt? Weißt du?
3: Oh Gott, Memo, du bist so süß. Wieso machst du dir über sowas Gedanken?
2: Naja, ist doch ganz normal.
3: Nein, scheiß drauf.
2: Aber das macht.
3: Scheiß drauf. Hm. Warst du schon mal nah am Tod?
2: Naja, ich wurde schon mal um ein Haar überfahren.
3: Nein, nee. Ich meine, ob du schon mal mit deiner kleinen Existenz komplett am Rand warst, an der Grenze, an dem Punkt, wo der Tod das Naheliegendste ist.
2: Nein.
3: War eine wichtige Erfahrung für mich. Man lernt extrem viel über sich selbst und die gesamte Welt. Hm. Komm.
2: Wohin?
3: Drogen und Sex.
2: Was?
3: Drogen und Sex. Ballern und ficken. Na komm. Hm.
1: Wieso nicht? Ja, wieso denn nicht? Zwei Wochen Urlaub im Jahr, das ist sonst Erfüllung. Oder Enten füttern. Erfüllung ist Egoismus. Also wieso denn bitte nicht? Und um wieder ein Ideal zu haben, treibt man neuerdings Sport. Und um wieder ein Ideal zu haben, erfindet man das Abendland. Und um wieder ein Ideal zu haben, hat man auf einmal gar keine Ideale mehr.

0: Ob plötzliche Trennung oder On-Off-Romanze. Viele Promis scheinen sich einfach nicht entscheiden zu können. Doch diese Paare haben es geschafft. Sie sind nach ihrer Beziehungspause sogar verheiratet und glücklicher als je zuvor. Herzogin Kate, 35, musste lange auf ihr Happy End warten. 8 Jahre war sie mit Prinz William, 35, zusammen,
1: bevor... Oh, come on, das ist doch so langweilig.
0: Was ist denn nicht langweilig?
1: Du.
0: Du bist süß. Boah, guck mal, hier kann man spenden.
1: Ja? Wofür denn?
0: Schulen in Nigeria.
1: Hm.
0: Hier steht, mit einer Spende von 50 Cent am Tag kann man einem Kind Schule plus ein warmes Mittagessen bezahlen.
1: Ja?
0: Ja.
1: Und jetzt?
0: Wie viel Geld gibst du für Tabak aus?
1: Puh, bestimmt über 50 Cent am Tag.
0: Ertappt.
1: Tja.
0: Warum spenden wir nichts?
1: Weil wir kein Geld haben.
0: Warum rauchen wir dann?
1: Weil's geil ist. Weil wir wollen. Weil wir Bock drauf haben.
0: Nikotin statt Armutsbekämpfung. Meine Suchtbefriedigung ist mein Beitrag für die Welt.
1: Sag mal, fühlst du mit irgendwem mit?
0: Selten. Das gibt mir die Kraft, mit der Welt fertig zu werden. Fühlst du dich nicht erhaben, wenn du die Bunte liest, weil du weißt, dass du nicht so ein Idiot bist, der das ernsthaft liest? Wenn du dich über die dritte Welt lustig machst? Oder darüber, dass der beschissene Westen eine dritte Welt zulässt?
1: Aber du nimmst ja gar nichts ernst.
0: Na.
1: Nimmst du dich selber ernst?
0: Auch das nicht. Wir leben in einem zynischen Zeitalter. Kann man da überhaupt noch etwas ernst nehmen? Diese Zeit, dieser Ort, dieser Geist, ich lache darüber. Ich scherze sogar über meinen eigenen Unernst.
1: Aber wenn das so ist, also pass auf, ist Zynismus nicht auch eine Abkehr von der Zeit, dem Ort, dem Geist? Wenn dieser nun, also der Zynismus, das Bestimmende, das alles Überschattende dieser Zeit, dieses Ortes, dieses Geistes ist, reproduziert man dann nicht eben das, was man negieren möchte? Also wenn man über alles lacht, besonders darüber, über alles zu lachen, ist man dann kein reaktionäres Arschloch?
0: Was? Ach, nee, komm, vergiss es. Warum sollte man Angst vor dem Tod haben? Der Tod winkt jedem Menschen. Der Tod ist unausweichlich. Jeder muss sterben. Wieso sich also fürchten? Wieso mich schon zu Lebzeiten beeinflussen lassen von etwas, das feststeht?
1: Es ist dann halt vorbei.
0: Ich spaziere oft auf Häuserdächern, ganz am Rand.
1: Als ich fast überfahren worden wäre. Das war kein Zufall. Kein Unfall.
0: Tschüss. Ciao. Ich habe keine Lust mehr.
1: Aber das löst doch nichts. Das ist doch nur feige. Da ist doch mehr.
0: Ach, du bist süß. Nein.
1: Vana, da ist mehr. Lass mich es dir zeigen.

0: Hey, jetzt hör mir mal. Hey, hör mir mal bitte kurz. Hör mir mal bitte kurz zu. Ich will dir was sagen.
1: Ja, mach doch.
0: Komm, reiß dich zusammen, bitte.
1: Ach, komm schon.
0: Also, ich wollte dir nur sagen,
1: wie ernst du klingst. Geht's dir nicht gut?
0: Was? Nein, also, alles gut.
1: Also, wieso der Ernst?
0: Du musst ja nicht alles albern machen, was ich dir mitteilen will, oder?
1: Och.
0: Es ist wichtig.
1: Was? Was kann denn schon wichtig sein?
0: Also, wenn wir das durchziehen.
1: Oh.
0: Ich weiß nicht, ob ich das kann. Weil ich dich... Mann, ich wollte nur, dass du weißt, dass ich dich...
1: Ja, ich weiß.
0: Ja.
1: Ich weiß.
0: Willst du nicht lieber...
1: Du hast es nicht verstanden, oder?
0: Bitte. Bitte lass es uns versuchen. Bitte.
1: Nur über meine Leiche.

0: Ein junger Mann war auf der Suche. Wonach? Er wusste es nicht. Er wollte etwas aus sich machen. Doch, was auch immer er anfing, er wusste nicht wofür. Da traf er eine junge Frau. Die war nicht mehr auf der Suche. Wozu auch? Sie hätte es nicht gewusst. Sie lebten gemeinsam, suchenlos und dachten, dass es gut sei. Wieso? Sie wussten es nicht. Die junge Frau wollte sich doch auf eine letzte Suche begeben. Der junge Mann suchte nicht mit, denn er hatte schon gefunden. Von ihrer Suche kam die junge Frau nicht zurück. Der junge Mann wurde einsam. Er konnte sich nie wieder auf eine Suche machen. Er hätte nicht gewusst, wieso. Er hatte ja schon alles gefunden.
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1: Regel Nummer 2. Wir nehmen Haltung an und bewahren sie, während wir beim Klienten sind. Ein gepflegtes Äußeres ist unabdingbar. Regel Nummer 3. Dem Klienten steht ein tadelloses, würdevolles Erlebnis zu. Daher konzentrieren wir uns stets auf seine Bedürfnisse. Regel Nummer 4. Wir arbeiten präzise, sauber und maximal wirkungsvoll.
2: Puh, okay.

0: Hallo? Entschuldigen Sie bitte. Aufwachen, bitte.
1: Ja. Wer sind Sie denn? Was wollen Sie von mir?
0: Ich habe eine Nachricht für Sie.
1: Was? Von der Rezeption? Ist irgendwas passiert? Wie spät ist es denn? Halb zwei? Ich habe Ihnen gesagt, dass ich um halb sieben geweckt werden will.
0: Ja, ich wollte Sie gar nicht wecken. Ich habe eine wichtige Nachricht für Sie.
1: Warum muss das um halb zwei in der Nacht sein?
0: Das hat mit meiner Nachricht zu tun.
1: Ja gut, dann sagen Sie endlich, was Sache ist.
0: Zu dieser Uhrzeit, in genau drei Tagen, werden Sie sterben. Sie...
1: Na, großartig. Sie sind gar nicht vom Hotel, oder? Haben Sie sich verlaufen? Sind Sie alleine hier?
2: Regel Nummer 5. Lasse dich niemals bei einer Ankündigung ablenken oder unterbrechen.
0: Zu dieser Uhrzeit, in genau drei Tagen, werden Sie sterben. Sie werden beim Versuch, unter dem Kühlschrank Staub zu wischen, von eben diesem erschlagen. Anschließend wird der Hund das weiche Fleisch in Ihrem Gesicht verzehren.
1: Ach, das ist ja scheußlich, was Sie da erzählen. Sind Sie Gast in diesem Hotel?
0: Nein, ich... Haben Sie gehört, was ich gerade gesagt habe?
1: Natürlich, natürlich. Kommen Sie, meine Gute. Ich begleite Sie mal nach unten zur Rezeption, ja? Zur Rezeption.
2: Regel Nummer 6. Stelle sicher, dass der Klient die Nachricht vollständig verstanden hat. Bei Leugnung oder Unglauben kann eine Vorstellung in Betracht gezogen werden.
0: Ich bin nicht verrückt.
1: Nein, Sie sind nicht verrückt. Das hat doch auch gar niemand gesagt,
0: Ich bin eine Banshee, ein Geistwesen aus der Totenwelt. Das ist meine Aufgabe, Menschen über ihr kurz bevorstehendes Ableben zu informieren.
1: Ah ja, eine Banshee. Davon habe ich, glaube ich, mal gelesen. Sagen Sie, wie viele Leute haben Sie denn schon besucht?
0: Nun, Sie sind mein erster Klient.
1: Ah ja, aller Anfang ist schwer, was? Ja, ich zieh mir mal die Schuhe an und wir gehen zur Rezeption, ja?
2: Regel Nummer 7. Setze Kräfte nur im Notfall ein.
0: Halt! Regen Sie sich nicht auf. Die Lähmung Ihrer Beine wird in Kürze wieder nachlassen.
1: Oh mein Gott! Wie machen Sie das? Ich spüre meine Füße nicht. Es kribbelt ganz eklig.

0: dann überhaupt? Macht Ihnen sowas etwa Spaß, hä? Völlig pervers.
1: Meine frühzeitige Benachrichtigung über Ihren bevorstehenden Tod ist eine großartige Serviceleistung.
0: Was?
1: Auf diese Weise ermögliche ich es Ihnen, Ihre Angelegenheiten vor dem Ableben in Ordnung zu bringen.
0: Welche Angelegenheiten denn? Was wissen Sie denn noch über mich?
1: Setzen Sie ein Testament auf und verabschieden Sie sich von Freunden und Familie.
0: Oh Gott! Oh Gott! Machen Sie noch irgendwas mit mir? Ich glaube, ich kriege keine Luft. Oh Gott!
1: Keine Sorge, Sie sterben in genau 3 Tagen. Nicht jetzt.
0: Ich hab doch noch nie unter dem Kühlschrank geputzt. Ich glaube, ich kann da noch nicht mehr ran. Da ist so eine Leiste.
1: In meiner Ausbildung habe ich gelernt, dass Klienten sich besser fühlen, sobald sie die Phase der Leugnung hinter sich gelassen haben. Nehmen Sie Ihr Schicksal an. Erst der Kühlschrank, dann der Hund.
0: Ich will aber nicht, dass mein Gesicht gefressen wird.
1: Nicht vollständig. Ihre Familie wird noch in der Lage sein, Sie zu identifizieren. Vielleicht können Sie sich morgen Gedanken machen, was mit Ihrem Hund passieren soll. Ob Sie posthume Rache nehmen wollen oder ob Sie einen Wunschkandidaten für seine Inobhutnahme haben.
0: Welcher Hund ist das eigentlich?
1: Haben Sie mehrere?
2: Regel Nummer 1.
0: Nein, ich habe gar keinen Hund. Ich hasse Hunde.
1: Aber Herr Walter, was ist mit Ihrem Hund Bastard, den Sie vor 3 Jahren angekettet vor Ihrer Fleischerei gefunden haben?
0: Aber ich heiße gar nicht Walter. Ich heiße Müller und ich bin Sozialarbeiter.
2: Stelle sicher, dass du vor der richtigen Tür stehst.
3: Sie hörten Benji, ein Hörspiel von Lisann Surburg.
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1: 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Sie hätten mich anders befragen müssen. Jetzt frage ich mich, woher kommen Sie? Welche Institution sind Sie? Sind Sie eine private

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1: Bin ich gesichert?
2: Ja, kannst rumkommen. Nein, warte noch kurz.
1: Was?
2: Warte noch kurz.
1: Ich komme jetzt hoch.
2: Nein. Der Haken ist lose.
1: Was?
2: Ich muss dich kurz entsichern. Du musst einen anderen Haken.
1: Kann ich jetzt kommen?
2: Gott, was ist das denn hier?

0: bin hier über Ihnen.
1: Oh, Gott sei Dank. Endlich kommt jemand vorbei. Ich hänge hier unten an der Felswand. Sie müssen ganz dicht an den Rand, dann können Sie mich sehen. Der Fels hat Überhang.
0: Was machen Sie denn da unten?
1: Ich komme nicht weiter. Meine Frau ist... Oh Gott. Meine Frau, sie ist... Mein Gott, meine Frau, sie ist abgestürzt. Unser Seil ist... Es hing an der dran und... Jetzt hänge ich hier ungesichert.
0: Oh.
1: Ich muss mich an der Felswand festklammern. Und ich komme nicht hoch. Sie müssen mir helfen.
0: Das sieht ja übel aus für Sie.
1: Ja, aber da oben, da müsste noch ein Seil liegen. Da müsste eine Birke stehen und da liegt ein Seil. Das müssen Sie einhaken und mir dann runterlassen. Verstehen Sie?
0: Dieses hier?
1: Ich weiß nicht, da ist nur eins. Einfach einhaken und ablassen, dann komme ich alleine hoch.
0: Dieses hier?
1: Ich weiß nicht, das sollte nur eins sein. Einfach einhaken und ablassen, dann komme ich alleine hoch. Aber testen Sie erst, ob der Haken hält. Haben Sie es gemacht? Hey, sind Sie noch da?
0: Ja, ja.
1: Haben Sie es eingehakt?
0: Also ich muss eigentlich vorher noch mal ins Tal.
1: Was?
0: Ja, Sie müssen das verstehen. Ich bin Regisseur. Also selbstverständlich helfe ich Ihnen. Aber ich muss noch einmal zurück ins Hotel und meine Kamera holen.
1: Ins Hotel Altenbleck?
0: Ja, wohnen Sie da auch?
1: Ja, das ist doch ganz unten im Tal.
0: Ja, aber wissen Sie, ich sammle authentische Augenblicke wie diese. Ich könnte es mir niemals verzeihen, wenn ich diese Lebensrettung nicht aufzeichne. Genau sowas fehlt uns doch heutzutage. Nicht nur in der Filmszene. Heroische Augenblicke im Alltag.
1: Was?
0: Denken wir nicht alle nur an uns selbst und würden lieber unsere eigenen Wege gehen, als 10 Cent dafür zu riskieren, einen fremden Bergsteiger vom drohenden Abgrund zurück auf den Felsen zu ziehen?
1: Ich flehe Sie an, gehen Sie nicht! Ich weiß nicht, wie lange ich mich hier noch halten kann. Es soll ein Sturm kommen und wenn es anfängt zu regnen, dann rutsche ich ab. Mit Sicherheit. Wenn es Ihnen wirklich nur um die Kamera geht. Ich habe hier in meinem Rucksack eine Canon K3-9000. Meinetwegen können Sie die danach auch behalten oder so. Wenn Sie mir nur eben kurz das Seil einhaken und ablassen würden, damit ich gesichert bin und hochklettern kann.
0: Eine K3-9000?
1: Ja, nehmen Sie die und behalten Sie sie danach. Ich weiß ja, wie das sonst kommt. Sie gehen zurück ins Hotel, treffen dort an der Rezeption die Marie und schon verquatschen Sie sich.
2: Der Regisseur ist zurück. Sind Sie bald gewandert?
3: Ach, nur bis zum Gipfel.
2: Oh. Wünschen Sie, dass ich den Kamin im Gesellschaftszimmer anfeuere?
3: Es soll ja ein Sturm heraufkommen.
2: Aber mit uns beiden am Kamin.
1: Und so weiter und so weiter. Und dann kommen Sie nie wieder hier hoch und ich stürze ab.
0: Und die Canon K3-9000 mit Ihnen. Na gut, ich lasse das Seil ab. Sie machen Ihren Rucksack dran, dann ziehe ich den Rucksack hoch. Sie bleiben unten, bis die Kamera aufgestellt ist. Ich hoffe, Sie haben ein Stativ dabei. Ohne Stativ taugen Aufnahmen gar nichts.
1: Ja, ja.
0: Ich würde mit der Rettung außerdem gerne noch bis zu diesem Sturm warten, von dem Sie sprachen. Das ist etwas dramatischer. Dann brauchen wir natürlich auch noch einen Bildstabilisator. Sonst war alles umsonst.
1: Bis zu dem Sturm?
0: Ich habe im Hotel noch den VX34. Der beruhigt das Bild. Dann könnte ich auch gleich noch was zur Beleuchtung mitbringen.
1: Was? Na dann bleiben Sie hier!
3: Oder wirkt die unbeleuchtete Szene gerade authentisch? Man könnte mit dem Licht des einschlagenden Blitzes arbeiten. Ja, ja. Ein guter Regisseur kennt sein Wetter.
1: Hey! Haben Sie das Seil schon festgemacht?
0: Ja, ja.
3: Immer dieses Eingerede auf den Regisseur. Haben Sie schon? Wissen Sie schon? Wozu sind Sie eigentlich da? Das habe ich ja am liebsten. Die sollen mal sehen, wie Sie Ihren Film ohne Regisseur machen. Kommt so ein Drehbuchautor zu mir, sagt, er will sein Skript selbst drehen. Ein Film steht und fällt mit dem Regisseur, sag ich ihm. Gut, er macht's trotzdem alleine. Soll er sehen, wo er bleibt?
1: Hallo! Sind Sie noch da?
0: Ja, ja. Gut, hier ist Ihr Seil. Machen Sie den Rucksack dran.
3: Heute ist eben jeder gestresst. Hektik beim Drehen, Hektik beim Planen, Hektik beim Denken. Und am Ende leidet die Kunst. Die Ruhe braucht man als Regisseur. Und das Auge. Ruhe und Auge. Was? Hey, hey! Sie klettern ja! Nur den Rucksack haben wir gesagt. Stopp, stopp! Klettern Sie zurück! Sonst löse ich das Seil!
1: Was? Ist das denn krank?
3: Da kenne ich nichts. Ein Mann, ein Wort. Sie haben mir die Kamera versprochen. 3, 2, ich lasse Sie fallen!
1: Ja. Wenn Sie mit einem Mord auf dem Gewissen leben können?
3: Das Recht der Vereinbarung ist auf meiner Seite. 3, 2, das Seil ist ab. Wenn Sie jetzt falsch greifen, dann fallen Sie. Ich hab's gesagt. Sie sind mutig. Aber jetzt kommt der Übergang.
1: Sie sind total krank.
3: Ach, ein kleiner Klacks ist gut für die Kunst. Außerdem helfe ich Ihnen doch. Sobald die Kamera steht.
1: Okay, okay. Ich hab das Seil jetzt in meinem Rucksack festgemacht. Sie können ihn hochziehen.
3: Eine K3 9000, wirklich. Glauben Sie, die Kamera steht gut dort auf dem Felsvorsprung? Retter und Geretteter sollten zentral im Bild sein. Etwas weiter links vielleicht, dass man auch den Abgrund sieht. Ruhe und Auge braucht ein Regisseur.
1: Oh mein Gott, Mann! Die Kamera steht gut dort, wo sie ist! Jetzt lassen Sie endlich das Seil runter, verdammt!
3: Ja, ja. Oh, ziehen Sie nicht so. Sonst falle ich auch noch und dann rettet uns niemand mehr. Aber wundert es Sie gar nicht, dass ein Regisseur wie ich, also, dass all die authentischen Augenblicke, die ich festhalte, in überhaupt keiner Beziehung zueinander stehen? Ich gewinne hier eine Lebensrettung an der Felskante. Dort einen Fahrradunfall an der Kreuzung oder einen Hundekampf unter Zigeunern. Aber es sind immer unterschiedliche Personen und unterschiedliche Lichtverhältnisse. Wie soll man das jemals zu einem authentischen Stück zusammenkleistern? Das muss Ihnen doch aufstoßen, jetzt wo Sie ein Teil des großen Kunstwerks werden.
1: Ich kann mich gleich nicht mehr halten.
3: Oder aber gerade das macht es authentisch. Die heroischen Fragmente des Lebens. Vielleicht gebe ich Ihnen recht. Jedenfalls muss ich die Unterhaltung jetzt vom Band löschen. Ich will nichts mit nachträglichen Schneideprogrammen etc. zu tun haben.
1: Oh Gott, hey, ich habe gerade einen Tropfen abbekommen. Ich rutsche gleich ab.
3: Was muss ich da drücken, um einen neuen Clip zu starten? Man ist ja Regisseur und kein Kameramann.
1: Was?
3: Oh, er spricht bestimmt viel zu leise. Ich fürchte, man versteht nichts auf dem Bild.
1: Was?
3: Sagen Sie mal was.
1: Ich klettere jetzt ohne die Sicherung hoch. Wenn ich stürze, haben Sie mich auf dem Gewissen.
3: Dankeschön. Wir werden sehen, wie es sich anhört. Ansonsten muss ich Sie vielleicht direkt am Kragen verkapseln.
1: Ich klettere jetzt ohne die Sicherung hoch.
3: Das taugt nichts. Damit vergrauen wir das Publikum.
1: Dies werden meine letzten Worte sein. Ich klettere, ob ich stürze oder nicht.
3: Warten Sie! Sagen Sie das gleich noch einmal, wenn der Clip neu gestartet ist. Das war sehr authentisch. Nichts überstürzen. Ich habe ein Diktiergerät dabei. Das können Sie sich an den Kragen machen.
1: Ich verzichte auf Ihr Mikrofon. Lieber sterbe ich.
3: Jetzt machen Sie es schon ran. Gleich regnet's. Dann wird unser Set nass.
1: Ich klettere jetzt.
3: Einfach drauf los, oder wie? Egal, ob der Regisseur das Zeichen gegeben hat.
1: Ja.
3: Die habe ich ja am liebsten. Der Regisseur, ach, der sitzt eh nur in seinem Klappstuhl und träumt vor sich hin. Ich habe eine Kamera und ein Skript. Das langt schon für meinen Film. Gut, wenn Sie auch so ein Eigenbrötler sind, dann retten Sie sich doch alleine. Man wird kein Regisseur durch Filme gucken.
1: Ja.
3: Aber gut, heute dreht jeder, was er will und nennt sich Regisseur.
1: Ja.
3: Was? Fallen Sie doch nicht! Oh, Tragik! Ich kam zu spät! Da fällt er! Sie sehen es, liebes Publikum. was für Schmerzen das Schicksal dem Menschen ins Leben wirft. Mein Herz verkrampft sich ob solchen Anblicks. Aber authentisch war der Sturz. Das muss man ihm lassen.
2: Schön, dass Sie noch rechtzeitig vor dem Sturm zurückgekommen sind.
3: Ein Regisseur kennt sein Wetter.
2: Ach, es ist so schön, hier mit Ihnen am Feuer zu sitzen und sich Geschichten zu erzählen.
3: Ja, die besten Geschichten schreibt das Leben.

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0: Und, hast du das Teleskop richtig ausgerichtet?
1: Ja, doch.
0: Und auf der Linse ist auch kein Dreck?
1: Nein, was denkst du von mir? Den wische ich immer sofort weg, wenn welcher da ist.
0: Gut, seit wir letztens diesen Planeten entdeckt haben, kann ich es kaum erwarten, ihn mal etwas näher zu erforschen.
1: Na, und was siehst du?
0: Interessant. Genau wie unser Planet ist er größtenteils mit Wasser bedeckt. Und es gibt eine Atmosphäre.
1: Wie weit ist er entfernt?
0: Schätzungsweise 50 Milliarden Kilometer.
1: Puh, ganz schön weit weg.
0: Aber hinzufliegen wäre auf jeden Fall machbar. Ich weiß, der Aufwand und die Kosten wären enorm, aber unsere Gesellschaft ist an einem Punkt angelangt, an dem so eine Reise definitiv umsetzbar wäre. Und die Technik ist auch genug ausgereift. Es ist ein großes Wagnis, aber wenn wir schon einen Planeten finden, der unserem so ähnelt, dann müssen wir ihn auch erforschen.

0: mache mir einfach die ganze Zeit Gedanken darüber, was uns dort erwarten wird. Also, du hast doch auch schon zig Science-Fiction-Filme über sowas gesehen und, naja, Bewohner anderer Planeten können ja wirklich so merkwürdig eklig aussehen, wie man es dort immer sieht. Klar, sie könnten auch genauso aussehen wie wir. Oder vielleicht auch nur minimal anders, vielleicht mit einer Klaue mehr oder in einer anderen Farbe. Aber auf das Abscheulichste und auch Gefährlichste sollte man sich immer einstellen.
1: Oh Mann, du stellst dich echt an. Wir werden da nicht lange bleiben. Wir schauen uns dort erst einmal nur kurz um und sammeln ein paar Infos. Das dürfte sogar recht schnell gehen. Auf diesem Planeten ist man bereits digital gekoppelt. Wir können das Netz anzapfen und daher vielleicht auch ein paar Infos beziehen.
0: Ja, lass uns bitte aber sehr vorsichtig sein, wenn wir dort sind. Es könnte eklig werden.
1: Deine Paranoia vor ekligen Dingen ist wirklich lächerlich.

0: Oh mein Gott. Oh Gott, schnell. Mach die Luke zum Raumschiff auf. Los, mach schon. Ach du Scheiße. Das war ja wirklich das Ekelhafteste, was ich je in meinem ganzen Leben gesehen habe. Es tut mir leid, dass ich deine ganzen Sorgen nicht ernst genommen habe.
1: Was war das denn bitte?
0: Also, wir haben herausgefunden, dass sie sich selbst Homo sapiens oder auch Mensch nennen.
1: Ich weiß gar nicht, was am ekligsten war. Ihr Aussehen, ihre Nährstoffaufnahme, boah. Ihre Fortbewegung, ich meine, hast du das gesehen? Wie sie diese beiden Glieder mit den 10 Fleischklauen abwechselnd auf den Boden gepresst haben?
0: Ich verstehe gar nicht, was der Planet sich dabei gedacht hat, diese Wesen so zu erschaffen. So dünne Hüllen, aufgefüllt mit verschiedenen Sekreten und Schleim in allen möglichen Farben und Konsistenzen. Und je nach Situation triefen sie ihnen aus den verschiedensten Körperöffnung.
1: Ich meine, was soll das überhaupt? Wozu braucht man denn Körperöffnungen? Warum sind deren Körper nicht einfach massiv? Dann hätten sie dieses abstoßende Verhalten mit dem ständigen Auslaufen nicht. Und sie könnten sich auch nicht so leicht gegenseitig verletzen und zu noch abstruseren, undefinierbaren Klumpen zusammenquetschen.
0: Und was haben die sich bei dieser Kleidung gedacht? Irgendwelche Teile von anderen Lebewesen abreißen, zerschneiden und die Einzelteile wieder zusammenkleben. Oder Pflanzen zerpflücken, die ganze Masse bis zum geht nicht mehr in die Länge ziehen und dann zusammenquetschen. Und am Ende suchen sie sich einen Mischmasch aus diesen Fetzen aus und bedecken dann aber nur einen Teil des ganzen Körpers damit. Was bringt diese abartige Prozedur bitte?
1: Keine Ahnung. Am schlimmsten ist die Produktion ihrer Nachfahren, als ob sie von den ganzen Sekreten und Substanzen in sich angegeilt wären und sie deshalb unbedingt austauschen möchten. Als wäre dieser Schmodder eine Ware, die man von einem Behälter in einen anderen quetscht und dann entstehen ihre Nachfahren zwar wie bei uns auch einfach so, aber in ihnen drinnen. Gott, in diesem ganzen Glibberhaufen und irgendwann kommt der ganze Glibber dann mit dem neuen Lebewesen zusammen raus. Oh.
0: Von der Nahrungsaufnahme will ich gar nicht erst anfangen. Die nehmen manchmal ernsthaft Dinge zu sich, die gar keinen Nährwert haben. Die wissen genau, dass sie dann alles, was überflüssig ist, wieder aus sich rauspressen. Diese klebrige, braune Masse. Oh. Und das finden sie dann aber auf einmal sogar selber eklig. Mhm. Sie scheinen mit ihrem bedauernswerten Dasein aber auch nicht so zufrieden zu sein, oder? Ich meine, guck mal, viele von denen rammen sich irgendwelche Metallstücke in den Körper oder lassen sich gleich ganze Löcher reinschneiden, als ob sie nicht genug davon hätten.
1: Aber sie lassen sich ja auch nochmal ganz andere Flüssigkeiten in den Körper reinspritzen, angeblich zum einen für ihre Schönheit, zum anderen für ihre Gesundheit. Also gesund sieht für mich einfach anders aus.
0: Für mich auch. Aber wenn sie so

0: funktionieren. Naja, eine mögliche Kontaktaufnahme werden wir aber schön sein lassen. Lass uns so schnell wie möglich verschwinden. Wir finden schon noch einen weniger abartigen Planeten.
1: Ja, ja, nichts wie weg von hier.
0: Ja.
1: Dass so etwas Krankes überhaupt leben kann.

0: Wo ist denn nun dieser ominöse Planet, den Sie mir zeigen wollten?
1: Hier, sehen Sie nur, größtenteils mit Wasser bedeckt und eine ähnliche Atmosphäre wie unsere gute alte Erde. Vom Technischen her mittlerweile schon seit einiger Zeit erreichbar.
0: Wie weit ist er denn entfernt?
1: Circa 50 Milliarden Kilometer. Das ist etwas mehr als die 10-fache Entfernung zum Pluto.
0: Wurde er schon genauer ausgekundschaftet, also da er jetzt schon seit einer Weile erreichbar ist?
1: Ja, wir haben bereits Raumsonden hingeschickt. Der Planet scheint von nur einer Art von Wesen bevölkert zu sein. Massive, blockartige Körper, die allein vom Wasser und der Atmosphäre am Leben gehalten werden. Ähnlich wie unsere Bäume. Sie bewegen sich mit hunderter kleiner Klauen an ihrer Unterseite. Also sofern es eine gibt, vorwärts. Kommunizieren können sie anscheinend telepathisch, zumindest ist mir bisher noch keine andere Möglichkeit eingefallen. Und ihre Kinder entstehen so, dass sie sich bei ihren Eltern einknospen und dann abspalten.
0: Wahnsinn. Sehr obskur, aber auch sehr faszinierend irgendwie. Und keineswegs gruselig, wie man es aus diesen ganzen alten Filmen ja eigentlich kennt. Naja, Alien ist ja mittlerweile auch schon an die 100 Jahre alt. Meinen Sie, dass diese Wesen, wenn sie uns sehen könnten, genauso über uns denken würden?
1: Sie meinen also, dass sie uns für obskur, aber faszinierend halten würden? Wieso eigentlich nicht? Schließlich finden wir sie ja auch nicht eklig.
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0: die große Liebe. Aha.
1: Ach so.
0: Ah ja? Okay. Hey du, ich geh mir mal ein Bier holen und dann quatschen wir weiter, ne?

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1: Könnt ihr euch noch an euren Geschichtsunterricht erinnern? Bei mir ist das schon ein bisschen her, ein paar Jahre. Und wenn ich mich da richtig erinnere, war da bei mir eher Fehlanzeige in der Schule. Wie war das bei euch und was wisst ihr über die deutsche Kolonialgeschichte? Mephisto 97.6 Redakteurin Julie Renner hat sich bei den LeipzigerInnen einmal umgehört.
2: Auf die Frage, was über die deutsche Kolonialgeschichte bekannt ist, fallen die Antworten eher zurückhaltend aus.
3: Also ich glaube, bei mir ist nicht viel hängen geblieben aus dem Geschichtsunterricht.
4: Tatsächlich ist gar nicht mal so viel, ehrlich gesagt.
5: Also ich habe in der Schule ein bisschen was dazu gelernt, also vor allem über den Herero-Aufstand irgendwie und alles, was damit einherging. Und ich weiß nicht, aber sonst habe ich das Gefühl, dass es da jetzt nicht so viel thematisiert wurde. Und das meiste, was ich darüber weiß, jetzt habe ich auch mehr durch Studium erlangt. Also wir studieren auch alle Sozial- und Kulturanthropologie.
6: Also ich weiß so über das deutsche Kolonialregime im heutigen Namibia und ein bisschen was über die Inselkolonien, die Deutschland im Pazifik hatte.
2: Und warum wissen die Menschen nur wenig über die koloniale Geschichte Deutschlands? Das erklärt sich, wenn man zum Beispiel in den sächsischen Lehrplan blickt. In der Mittel- und Oberstufe kommen SchülerInnen an Gymnasien zumindest oberflächlich mit der Thematik in Kontakt. Bis zur 10. Klasse lernen viele SchülerInnen allerdings kaum etwas über die deutschen Kolonien. Dabei hatte Deutschland zwischen 1884 und 1919 nicht einfach nur Kolonien. Das Deutsche Kaiserreich war die drittgrößte Kolonialmacht Europas, gemessen an der Fläche der besetzten Kolonialgebiete. Wie groß die lokale Bevölkerung genau war, ist unklar. Verschiedene Quellen sprechen von rund 12 Millionen Menschen. An ihnen wurde systematisch Gewalt ausgeübt. Viele wurden von deutschen Kolonisatoren körperlich misshandelt und umgebracht. Alleine in der größten deutschen Kolonie wurden mindestens 250.000 Menschen systematisch ausgehungert, wie die Bundeszentrale für politische Bildung schreibt. Aber die deutsche Kolonialgeschichte war nicht nur in den besetzten Gebieten spürbar. Sie hat auch in deutschen Städten und Gemeinden stattgefunden. Den befragten LeipzigerInnen fallen da einige Orte in der Stadt ein.
7: Da fällt mir die Stadtbibliothek am Wilm-Leuschner ein. Da sind vier Abbildungen, also Statuen von indigenen Bevölkerungen von verschiedenen Kontinenten, sehr stereotypisiert dargestellt.
5: Das Erste, was mir so einfällt, ist halt das Grassi-Museum. Und wo ich auch weiß, dass jetzt seit ein paar Jahren irgendwie versucht wird, da die Kolonialität irgendwie besser aufzuarbeiten.
8: Also einmal war das im Clara-Park, gab es diese Menschenausstellungen. Und aber ich weiß nicht, was ist mit dem Zoo. Irgendwas gab es auch mit dem Zoo.
2: Menschen aus kolonisierten Gebieten wurden bei sogenannten Völkerschauen ausgestellt. Zum Beispiel im Clara-Zetkin-Park und im Zoo. Diese Völkerschauen sind ein zentraler Bestandteil der Leipziger Kolonialgeschichte. Ein weiterer Ort mit kolonialer Geschichte ist zum Beispiel die Baumwollspinnerei. Das Leipziger Unternehmen betrieb Baumwoll- und Sisalplantagen in Deutsch-Ostafrika. Auch das Kristallpalast Varieté steht wegen seiner Geschichte in der Kritik.
1: Ein Beitrag von Redakteurin Juli Renner. Über das Kristallpalast Varieté hört ihr später noch mehr. Aber vorher steigen wir noch mal tiefer ein in die Geschichte. Wir schauen auf die kolonisierten Menschen, die hier in Leipzig bei den Völkerschauen ausgestellt waren und was das für sie bedeutet hat. Vorher habe ich noch einen Song für euch, die Bleachers mit The Van.

0: Pop-Producer Jack Antonoff mit seiner Band Bleachers und ihrem Song The Van. Ihr hört Mephisto 97.6, es ist 18.19 Uhr.
1: Die Afrikaner...
0: Sorry, da ging der Beitrag schon los. Wir sprechen aber jetzt nämlich über die sogenannten Völkerschauen, über die wir jetzt gerade, die ich gerade schon angesprochen habe. Früher fanden die nämlich im Clara Zetkin Park oder im Zoo statt. Dort, wo heute die Menschen picknicken oder einen Ausflug mit ihrer Familie machen. Und was es damit auf sich hat, hat sich Mephisto 97.6 Redakteurin Katharina Mielke angeschaut. Der folgende Beitrag thematisiert sehr explizit rassistische Diskriminierung. Bitte achtet also auf euch, wenn ihr weiterhört.
1: Die Afrikaner führten eine Reihe ihrer Beschäftigungen vor, sattelten die Dromedare und ritten galoppierend um die Bahn.
2: So steht es in einem Leipziger Zeitungsbericht im September des Jahres 1876. Zu diesem Zeitpunkt gastierte eine sogenannte Völkerschau im Leipziger Zoo. Und es würden auf diese noch viele folgen. Ein halbes Jahrhundert lang fanden über 40 Völkerschauen statt. Dabei wurden insgesamt rund 800 Menschen aus Afrika, Asien, Nordamerika, Nordeuropa und Australien ausgestellt. Erforscht hat diese Geschichte der Leipziger Historiker Mustafa Haykal. Er veröffentlichte 2020 auf Veranlassung des zu Leipzig eine Studie zu den dortigen Völkerschauen. Aus seiner Arbeit geht hervor, dass sogar Kinder auf den Völkerschauen präsentiert worden sind. Die Schauen sollten die Leipziger ihn unterhalten und ihnen dabei andere Kulturen zeigen. Besonders akkurat wurden die laut Haykals Studie aber nicht dargestellt.
1: Umso fremder und andersartiger die zur Schau gestellten Menschen waren, desto mehr wuchs die Distanz. Und vor allem bei den Gruppen aus schwarzafrikanischen und lateinamerikanischen Ländern lassen sich zahlreiche rassistische Stereotype nachweisen.
2: Genau so eine Ausstellung gab es 1897 da, wo heute der Clara Zetkin Park ist. Die sogenannte Deutsch-Ostafrika-Ausstellung war eingebettet in die sächsisch-thüringische Industrie- und Gewerbeausstellung. Dort wurden 47 Menschen aus den damaligen deutschen Kolonien zur Schau gestellt. Zu dieser Ausstellung hat der Museologe und Kunsthistoriker Enrico Ruge geforscht. Ihm zufolge haben Handelsgesandte die Menschen in den damaligen Kolonien angeworben. Doch die Menschen wussten nicht, was bei der Ausstellung in Leipzig auf sie zukam. Durch das ungewohnte Klima hatten sie mit Krankheiten zu kämpfen.
3: Was man weniger berücksichtigt hat, sind klimatische Bedingungen, weil dort natürlich erwartet wurde, dass man sich wie im afrikanischen klimatischen Bereich bewegen würde, nämlich leicht bekleidet, während hier über Monate kühles, kaltes Wetter vorherrschte und die Menschen dann Krankheiten bekamen, die sie unter anderen Umständen nicht bekommen hätten. Und es sind auch ein oder zwei Personen daran verstorben letztlich.
2: Das Leben der ausgestellten Menschen war laut Ruge davon bestimmt, ihren vermeintlichen Lebensalltag abzubilden, etwa Nahrung zuzubereiten oder Jagdszenen auf Teichen nachzustellen. Der Hintergedanke dabei? Die koloniale Hierarchie sollte klargestellt werden.
3: Letztendlich sollte das natürlich den Besuchern auch suggestieren, dass wir auf der einen Seite die weniger oder unterentwickelten Völker der Welt und auf der anderen Seite die hochtechnisierte Zivilisation haben. Um dieses Gefälle viel stärker zu skizzieren.
2: Im Rahmen der Industrie- und Gewerbeausstellung gab es neben der Völkerschau einen Schnellzug, Maschinen und Elektrizität. Damals große technische Erfindungen. Laut Ruge gingen koloniale Ideen und wirtschaftliche Interessen Hand in Hand.
3: Dieser ganze Kolonialgedanke dockte dann natürlich daran an und war damit untrennbar verbunden, weil natürlich Kolonialwirtschaft, Kolonialpropaganda, koloniale Ideen und eben entsprechende Vorstellungen, auch durchaus rassistische Diskurse, sich davon nicht trennen ließen.
2: Außerdem sei für die OrganisatorInnen wirtschaftlich interessant gewesen, Menschen zu präsentieren. Durch die Eintrittsgelder zur Ausstellung wollten sie sich finanzieren. Die kolonialen Ideologien waren also nicht nur mit Unterhaltung verknüpft, sondern auch mit der Industrie. Heute erinnert im Clara Zetkin Park nur noch eine metallene Stele an die koloniale Ausstellung von damals.
0: Das war ein Beitrag von Mephisto 97.6 Redakteurin Katharina Mielke und Anastasia Gutschmidt über einen wichtigen Teil der Leipziger Kolonialgeschichte, die Völkerschauen im Zoo und Clara Zetkin Park. Wir machen jetzt weiter mit ein bisschen Musik von Little Sims. Viel Spaß mit Lion. 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

0: Das ist mein Superpower.
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0: Musik aus Wien habt ihr gehört von Ivory und ihrem Song Hearts of Steel. Es ist 18.31 Uhr, ihr hört Mephisto 97.6. Und wir kommen jetzt aus der Vergangenheit zurück in die Gegenwart. Heute beschäftigen sich Forschende nämlich mit der kolonialen Geschichte, auch hier in Leipzig. Meine Kollegin Lea Prinz weiß mehr dazu und ist mit mir hier im Studio. Sie hat mit der Historikerin Tabea Budeberg von der Fernuniversität Hagen gesprochen. Lea, was motiviert denn Forschende heute, sich mit einem Thema zu beschäftigen, das über 100 Jahre zurückliegt?
1: Also, die Motivation liegt darin, dass viele Dinge der Kolonialzeit in Leipzig eigentlich aus Forschungsperspektive nur einseitig oder gar nicht analysiert sind. Daher ist es besonders wichtig, das aufzuholen. Denn Verbindungen gibt es zwischen Geschichte und Gegenwart. Das sagt auch Historikerin Tabea Budeberg.
2: Ich bin aber auch davon überzeugt, dass koloniale Strukturen bis in die Gegenwart wirken. Wir wissen alle, dass unsere Wirtschaft bis heute davon abhängig ist, dass in andere Länder ausgebeutet werden. Und ich finde es total wichtig, da ein Bewusstsein in der Gesellschaft für zu schaffen.
1: Auch das Kulturamt Leipzig hält die Recherche für notwendig. Deswegen wurde die Studie zum Thema koloniale Strukturen von Stadt Leipzig angestoßen, in der auch Budeberg arbeitet.
0: Und was genau hat diese Studie zum Ziel?
1: Also es ist weniger eine detaillierte Studie, sondern eher ein etwas allgemeiner gefasst. Das Ziel ist es, dass die Studie als Basis für andere ForscherInnen verwendet werden kann, die sich mit der Kolonialgeschichte in Leipzig beschäftigen wollen. Und das Ganze dauert dann 2 Jahre. Und das besondere Thema der Studie ist laut Budeberg folgendes.
2: Also mein wichtigster Punkt ist jetzt, in diesen 2 Jahren zu zeigen, dass Kolonialismus nicht nur eine Sache war von den großen Menschen, sondern auch von den Einzelpersonen.
1: Beispielsweise gibt es dann Fragen zu klären wie, hat das Kolonialsystem auf die Stadtgesellschaft in Leipzig gewirkt? Wie hat das einzelne Personen betroffen? Oder waren Verbände und Vereine daran beteiligt?
0: Also die Studie läuft ja jetzt gerade auch noch. Gibt es trotzdem schon ein paar Antworten auf diese Fragen, die du uns geben kannst?
1: Ja, besonders aufgefallen ist laut Budeberg, dass normale Leipziger BürgerInnen über Vereine am Kolonialismus beteiligt waren. Es gab damals sehr viele Vereine davon und die auch miteinander verbunden waren. In diesen Vereinen waren es auch Bürger, vor allem Männer, die Mitgliedsbeiträge gezahlt und sich für den Kolonialismus eingesetzt haben. Deutschland sollte aus ihrer Sicht zum Beispiel mehr Gebiete kolonisieren. Dabei gab es nicht nur diese kleinen Sachen, sondern auch große Feste von christlichen Missionen. Die haben dann da Geld gesammelt und für Kolonialismus geworben, erklärt Budeberg.
0: Es geht also um die einzelnen Menschen, die zum Beispiel in den Kolonialvereinen waren. Wie genau findet die Historikerin denn die Infos über diese Menschen heraus?
1: Sie besucht das Stadtarchiv, Missionsarchiv und das Staatsarchiv in Leipzig, was eine Abteilung des Sächsischen Staatsarchivs ist. Und dann fasst sie alles in Listen zusammen, also welche Quellen es zu kolonialen Strukturen gibt und wo diese zu finden sind. Auch schreibt sie Register mit Namen von Einzelpersonen, die zum Beispiel Verbindungen in Kolonien hatten. Besonders wichtig ist es dabei für Tabea Budeberg, dass die Studienergebnisse für jede Person zugänglich sind.
2: Ich könnte mir vorstellen, dass man das im Online-Bereich veröffentlicht, dass jeder und jede, der oder die Interesse an einem Thema hat, möglichst schnell auch darauf zugreifen kann.
1: Die zusammengetragenen Quellen sollen dann online durchsucht werden können und das Projekt läuft noch 1 Jahr. Wenn das alles erfolgreich ist, können weitere Projekte folgen. Vorstellbar ist es auch, mit einem größeren Teil der Bürgerschaft zusammenzuarbeiten.
0: Redakteurin Lea Prinz über die aktuelle Forschung zu Leipzigs Kolonialgeschichte. Und wir machen weiter mit einem Song, Next to You von Erykah Badu gemeinsam mit The Alchemist.

0: Next to You habt ihr gehört von Erykah Badu und The Alchemist hier bei Mephisto 97.6 und das ist 97.6 mal klug, euer Wissenschaftsmagazin. Und wir haben ja jetzt schon erfahren, welche Kolonialvergangenheit es in Leipzig gibt und an welchen Orten sie sich besonders abgespielt hat. Und wie WissenschaftlerInnen mit dem Thema umgehen, wissen wir jetzt auch. Aber wie sieht es eigentlich mit anderen LeipzigerInnen aus? Welche Institutionen ihre Geschichte aufarbeiten und wo es vielleicht noch blinde Flecken gibt? Damit hat sich Mephisto 97.6 Redakteurin Annika Horn beschäftigt.
1: Kolonialismus gilt oft als längst abgeschlossenes Kapitel der Geschichte. Schließlich hat Deutschland seit 1919 keine Kolonien mehr. Aber zum Beispiel in Schulen stehen bis heute noch Skelette von Menschen aus den Kolonien. Ihre Körper wurden ohne ihr Einverständnis einfach mitgenommen. Umso wichtiger ist also die Frage, wie man mit dieser Vergangenheit verantwortungsvoll umgeht. Und das Beispiel zeigt auch, koloniale Spuren finden sich nicht nur in der Politik, sondern in der ganzen Gesellschaft. Die Historikerin Tabea Buddeberg erklärt, welche betroffenen Bereiche sie in Leipzig gerade erforscht.
2: Also was wir jetzt erstmal machen in der nächsten Zeit sind oder im laufenden Projekt, wir betrachten 4 Themenbereiche, also den Bereich Handel, Gewerbe, dann den Bereich Schule, den Bereich Vereine und Verbände und den Bereich Mission.
1: Gerade im Bereich Mission zeigt sich, wie eng religiöse Arbeit und Kolonialismus miteinander verbunden waren. MissionarInnen reisten damals in kolonialisierte Gebiete, um den christlichen Glauben zu verbreiten. Dahinter stand oft die Vorstellung, die eigene Religion und Kultur sei anderen überlegen. Das Leipziger Missionswerk setzt sich deshalb inzwischen kritisch mit seiner eigenen Geschichte auseinander. Dazu gab es 2021 das Projekt Glaubwürdig – Mission postkolonial. Für die Mitarbeitenden bedeutet das zunächst, sich mit den eigenen Denkmustern auseinanderzusetzen, wie Antje Lanzendorf vom Leipziger Missionswerk erklärt.
3: Also wir haben gemerkt, dass wir uns selbst auch im Haus als Mitarbeiterinnen und Mitarbeiter erstmal damit beschäftigen müssen mit unserer Geschichte. Wir haben Fachgespräche geführt, auch mit Mitarbeiterinnen vom Krassi-Museum zum Beispiel hier in Leipzig. Wir haben ein Antirassismus-Training gemacht für alle Mitarbeitenden, also nicht nur Referentinnen und Referenten, sondern wirklich alle.
1: Doch das Missionswerk wolle nicht nur intern die eigene Rolle aufarbeiten. Wichtig sei auch der Austausch mit den weltweiten Partnerkirchen gewesen. Etwa in Indien, Tansania, Myanmar oder Papua-Neuguinea. Dabei gehe es auch um die Frage, wie Ungleichheiten aus der Kolonialzeit bis heute weiterwirken.
3: Also wenn wir jetzt auch nach Papua-Neuguinea gucken, Tiefseebergbau, auch die Ausbeutung der Ressourcen, das ist ja ganz klar neokolonial. Und dass man eben auch in diese Richtung mal gucken soll, was heißt postkolonial, wo stehen wir da, wie gleichberechtigt ist das wirklich?
1: Besonders wichtig für die Aufarbeitung der Kolonialgeschichte ist laut Lanzendorf, Perspektiven aus ehemals kolonialisierten Gesellschaften einzubeziehen und sich auf Augenhöhe auszutauschen. Und für einen verantwortungsvollen Umgang brauche es vor allem die Bereitschaft, sich kritisch mit der eigenen Geschichte auseinanderzusetzen.
3: Also ich glaube, Offenheit ist immer gut. Und das sage ich jetzt auch als Verantwortliche für die Öffentlichkeitsarbeit. Wenn man irgendwas verschweigt oder versucht, unter den Teppich zu kehren oder zu beschönigen, das funktioniert nicht. Irgendwann wird das gefunden und dann umso schlimmer. Also von daher ist es immer gut, sich auch offensiv mit kritischen Fragen zu beschäftigen.
1: Dass das nicht immer einfach ist, zeigt sich auch an anderen Leipziger Institutionen. Kritik gab es in der Vergangenheit unter anderem am Leipziger Zoo. Initiativen wie Leipzig Postkolonial werfen dem Zoo vor, seine historischen Völkerschauen bis heute nicht ausreichend aufzuarbeiten. Auch das Kristallpalast Varieté ordnet bislang kaum ein, wie es sich auf die eigene koloniale Vergangenheit bezieht. Auf fehlende Hinweise auf der Website angesprochen, sagt Sabine Schön vom Varieté.
4: Man könnte es kritisch dort mit aufstellen, haben Sie recht. Aber tatsächlich ist es auch so, dass man das natürlich zeitgeschichtlich immer einordnen muss. Das sind riesige, Erbschaften. Und es war total normal in dieser Zeit, was es nicht entschuldigt tatsächlich und was auch letztendlich die Programme im Kristallpalast nicht entschuldigt. Wir haben das nicht als Hauptaugenmerk, weil es eigentlich nicht das betrifft, woraus wir quasi unsere Wurzeln gezogen haben. Wissen Sie?
1: Das Varieté-Theater wurde im Jahr 1997 neu eröffnet und wirbt mit internationalen KünstlerInnen. Es bezieht sich allerdings bewusst auf den historischen Leipziger Kristallpalast. Dort gehörten Ende des 19. Jahrhunderts auch Darbietungen von Menschen aus kolonisierten Regionen zum Unterhaltungsprogramm. Sie waren oft verbunden mit Stereotypen und rassistischen Vorstellungen. Dazu, wie ein verantwortungsvoller Umgang mit dieser Geschichte in Zukunft aussehen könnte, sagt Schön.
4: Ich denke, es ist wichtig, das nicht zu verschweigen. Klingt jetzt vielleicht komisch, weil Sie sagen gerade, wir haben das nicht auf der Website, aber es ist uns natürlich bewusst. In der Hinsicht wären wir da auch da bereit, was mit hinzuzugeben. Also ich glaube, da ist noch vieles, was gehoben werden kann. Aber wie gesagt, es ist immer ein Teil unserer Geschichte und nicht ausschließlich unsere Geschichte.
1: Ob der Kristallpalast seine Vergangenheit künftig stärker aufarbeitet, bleibt offen. Die verschiedenen Leipziger Institutionen zeigen aber, sie sind sich ihrer kolonialen Vergangenheit mittlerweile oft bewusst. Eine verantwortungsvolle Aufarbeitung bedeutet allerdings mehr, als die eigene Geschichte nur zu kennen. Sie muss auch kritisch hinterfragt und öffentlich sichtbar gemacht werden.
0: Ein Beitrag von Mephisto 97.6 Redakteurin Annika Horn. Und dazu auch noch eine kleine Ergänzung aus der Redaktion. Erst in den späten 2000ern wurden im Norden Leipzigs eine Straße und eine Schule nach dem Gründer des Leipziger Zoos Ernst Pinkert benannt. Während viele der befragten LeipzigerInnen seinen Namen zwar kennen, ist seine Person von niemandem in Zusammenhang mit der Leipziger Kolonialgeschichte und dem von ihm veranstalteten Völkerschauen gebracht worden.
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1: Tattoos sind seit Jahrzehnten immer noch absolut in. Eine neuere Entwicklung ist sicher der Unterarm von Fußballspielern. Ich glaube, man wird nämlich rausgeworfen aus der Mannschaft, wenn man kein Tattoo hat. Man sagt, dass 20% der Deutschen tätowiert sind. Genau weiß man es nicht. Ich habe mal versucht, auf Google Maps zu gucken, wie viele Tattoo-Studios es in Leipzig so gibt. Und ich hätte lange zählen müssen. Vielleicht so 30, 40, 50, keine Ahnung. Eins davon ist jedenfalls das sogenannte Tattoo-Café in der Eisenbahnstraße. Eins der ältesten und vielleicht auch eins der bekanntesten in Leipzig. Und das hat meine Kollegin Paula Kautz besucht.
2: Ich fange hier oben an auf dem Oberarm. Das
3: mach sie. Mach.
0: Schwungvoll malt Pille mit einem roten Stift die letzten Treppenstufen auf den rechten Arm seines Kunden. Gleich wird er diese Vorlage tätowieren. Es wird wohl eine lange Sitzung werden, denn neben der Treppe erstrecken sich ein Zombie-Pin-Up-Girl und ein Sarg bis hinunter zum Handgelenk. So großflächig durfte Pille, der eigentlich Philipp Rost heißt, bisher noch nie arbeiten. Angst, etwas falsch zu machen, hat der 23-Jährige aber nicht.
4: Ich freue mich mehr darauf. Sicherlich ist man immer so ein bisschen aufgeregt, weil man steht unter dem Druck, alles richtig zu machen. Aber die Aufregung geht mehr in die Richtung Vorfreude.
5: So, dann stellen Sie mal das Rauchen ein. Bringen Sie Ihre Liege in eine waagerechte Position. Kippe aus, Richard.
0: Für Kunde Richard Kühne ist es das erste Tattoo. Auch er ist voller Vorfreude. Aber wie sich so eine Nadel unter der Haut wirklich anfühlt, davor hat auch er Respekt.
5: Ist doch harmlos. Ja, wenn der Einstieg schon harmlos ist.
6: Du bist jetzt auch nicht zusammengezuckt. Das war so, du bist ja eigentlich, du siehst sehr entspannt aus.
7: Bin allgemein auch, soll jetzt nicht irgendwie dumm macho-mäßig klingen, aber relativ schmerzresistent, sag ich mal. Ich hab mich schon so oft mit dem Lötkolben und so verbrannt.
0: Pille trägt schwarze Handschuhe aus Latex. Mit dem rechten Zeigefinger streicht er Richard ein wenig Mehlfett auf den Arm. Anschließend tunkt er die Tätowiernadel in ein fingerhutgroßes Tintenfässchen. Mit der Nadel zieht er schwarze Linien auf Richards Haut. Es sieht fast so aus, als würde er mit einem feinen Filzstift zeichnen. Durch ein Praktikum ist Pille zum Tätowieren gekommen. Aber wie übt man am Anfang zu tätowieren? Mit einer Orange vielleicht?
4: Das hätte ich mal machen sollen mit einer Orange. Aber ich habe mir eine abgeschnittene Schweinehaut beim Fleischer besorgt. Habe dann festgestellt, dass das gar nicht mal so ein guter Vergleich ist. Also ich habe die tätowiert, aber die ist halt abgeschnitten und lag eine Weile im Kühlschrank. Ist an sich keine vergleichbare Haut, die man nutzen kann. Also habe ich dann mich selber tätowiert. Teile von der Wade und vom Oberschenkel, wo man halt so rankommt.
0: Ein guter Tätowierer sollte seiner Meinung nach vor allem räumliches Vorstellungsvermögen besitzen und eine ruhige Hand haben.
4: Es ist so ein Mix aus Kunst und Handwerk. Kunsthandwerk kann man wahrscheinlich auch so umschreiben.
0: Gerne gezeichnet hat er schon immer. Seinen Faible für Tattoos und Kunst kann er mit seinem Beruf nun verbinden.
4: Ein guter Tätowierer sollte in erster Linie räumliches Vorstellungsvermögen haben. Sollte auch schon langjährige Erfahrung haben, was Zeichnen angeht. Ja, und an sich einfach nur künstlerisch begabt sein, denke ich mal, ne? Das ist das Beste.
0: Nach 2 Stunden machen beide eine Raucherpause. Richard kann sich nun erst einmal entspannen. Aber für Pille warten gleich 3 weitere Kunden, die ihre Motive mit ihm besprechen wollen. Geduldig zeichnet er Skizzen, versucht auf die Wünsche einzugehen. Nach einer 30-minütigen Pause geht es für Richard weiter. Bis der gesamte Oberarm fertig ist, wird es wohl noch ein paar Monate dauern.
7: Ich bin noch mal gespannt auf die Reaktion, wenn ich das nächste Mal meine Mutter besuchen fahre. Mal gucken, meine Mutter hasst Tattoos.
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ich sehe jetzt erst, dass du mir geschrieben hast, ob ich dich in Berlin plus 3 draufschreiben kann. Also das wäre natürlich sehr unangenehm. Das ist sehr, sehr unangenehm. Das tut mir leid. Das war niemals böse gemeint, Alter. Ich würde dich wirklich auf jede Liste der Welt schreiben, Alter.

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1: Diamonds are a girl's best friend. Das wusste schon Marilyn Monroe. Aber Bling Bling und Co. gibt es ja zum Glück für jedes Geschlecht. Meine Kollegin Isabel Wupp hat die Schmuckdesignerin Alexandra Pauli im Oktober 2016 besucht. Sie führt einen Laden in der Leipziger Südvorstadt und hat sogar ihr eigenes Schmucklabel Flamingo Cat gegründet. Das Interview hören Sie jetzt. Viel Spaß.
2: Guten Abend und herzlich willkommen zu M19, dem langen Interview auf Mephisto 97.6. Heute ja mit mir, Isabel Wob, am Mikrofon. Und bevor ich Ihnen verrate, um was und um wen es heute geht, versuchen Sie es doch jetzt einfach mal selbst zu erraten.
3: Verschenke ich gerne. Also ich kram gerne auch, ne? Und wenn ich was entdecke, kaufe ich es manchmal und verschenke es dann wieder.
4: Gerade im Urlaub finde ich, da gucke ich immer noch so in den kleineren Sachen, in den kleineren Läden natürlich.
5: Mit Bernstein oder mit Perlen, weil ich finde, es ist dann so eine Verbindung zum Meer. Oder es erinnert mich an meine Großmutter oder an jemanden, der mir sehr am Herzen liegt. Genau. Also eher so ein Also dass man an jemanden oder etwas denkt.
2: Wir haben es gerade schon gehört, Perlen und Erinnerungen an die Omi. Da sind wir heute ein bisschen weit davon entfernt. Aber um Schmuck, da geht's, da bleiben wir. Und unser heutiger Gast ist eine Schmuckdesignerin aus Leipzig. Oder ja, vielmehr sind wir ja bei dir zu Gast, Alexandra. Ne? Wir sind in deinem Schmuckatelier. Und auch damit ein herzliches Willkommen an dich. Schön, dass du uns eingeladen hast.
6: Ja, sehr gerne. Herzlich willkommen euch auch.
2: Dein Label, das heißt Flamingo Cat. Also Flamingos und Katzen. Sind das irgendwie deine Lieblingstiere oder wie kommt es dazu?
6: So gesehen ja. Also im Prinzip habe ich eine eigene Katze, ein absolutes Lieblingstier. Also habe ich schon seit ganz vielen Jahren, ist mittlerweile schon ein bisschen grau und wird langsam alt. Aber mir war immer klar, wenn ich irgendwann mal ein eigenes Label haben würde, dann muss es irgendwas mit dieser Katze zu tun haben, weil ich sie einfach über alles liebe. Und die Katze an sich hat für mich den perfekten Charakter und die perfekte Farbe ist in meiner Welt rosa. Und rosa und Katze zusammen, da war ich schnell bei Flamingo Cat, genau.
2: Also Flamingo für die Farbe und die Katze, die steht ja doch ganz klar im Vordergrund bei dir irgendwie, ne?
6: Genau.
2: Der Slogan deines Labels, der hat ja auch was mit Katzen zu tun. The Cat Meows, but Happy Kittens Purr.
6: Genau.
2: Frei übersetzt so, die Katze miaut, aber glückliche Kätzchen
6: schnurren. Die schnurren, genau.
2: Aber wie hängt das jetzt mit deinem Schmuck zusammen?
6: Ist eigentlich ganz einfach. Also für mich war das Schmuckverkaufen oder das Schmuckherstellen immer schon so eine Leidenschaft, ein Hobby. Das habe ich schon eine Weile lang gemacht, bevor ich mich auch damit selbstständig gemacht habe. Und der Schmuckverkauf an sich ist ja erstmal was rein Materialistisches, also man gibt was weiter, man bekommt Geld dafür. Aber für mich sollte bei dem Label auch immer im Vordergrund stehen, dass die Leute Spaß dran haben, dass ich Spaß habe und dass man einfach mit diesem Schmuckkauf auch ein besonderes oder ein schönes Event verbindet. Also dass es einen einfach auch glücklich macht, genau. Und so war das dann eben so das Kätzchen schnurrt dann, wenn es den Schmuck hat, war so die Idee dahinter, genau.
2: Hast du überhaupt so einen klassischen Tag als Schmuckdesignerin und als Labelinhaberin, sage ich mal?
6: Nee. Also klar gibt es Sachen, die relativ häufig ähnlich laufen. Ich komme morgens ins Atelier und räume erstmal so ein bisschen auf, gucke, dass alles hübsch aussieht, dass wenn die ersten Kunden kommen, dass alles hübsch aussieht. Aber es ist einfach ja auch so von Woche zu Woche und von Monat zu Monat und Projekt zu Projekt einfach sehr unterschiedlich. Also wir hatten jetzt vor 2 Wochen unsere erste kleine Fashion Show. Da war ich wochenlang nur mit der Vorbereitung dafür beschäftigt. Dann hat man mal eine Woche, wo man sich nur auf einen Designmarkt vorbereitet. Dann sind Wochen, wo ich eigentlich nur Social Media mache und versuche, hübsche Fotos zu arrangieren oder mit Bloggern zusammenzuarbeiten. Also eigentlich ist es wirklich super, super abwechslungsreich. Und das, was man am Ende nicht denken würde, ist, dass das Schmuckproduzieren an sich eigentlich den kleinsten Teil ausmacht. Also es sind die wenigsten Stunden in der Woche, die ich tatsächlich am Basteln bin.
2: Du warst aber ja gar nicht immer Schmuckdesignerin.
6: Du Nein.
2: Hast ganz, ganz anders angefangen. Du hast Zahnmedizin studiert.
6: Genau.
2: Das ist, hört sich für mich nach einem totalen Richtungswechsel an. Wie kam es dazu?
6: Also die Entscheidung, Zahnmedizin zu studieren, kann ich mir heute auch nicht mehr so richtig erklären. Das war ein gewisser Pragmatismus und vielleicht auch der Wunsch nach Sicherheit, der mich in das Studium reingetrieben hat. Ich hatte damals im Abi Bio-Leistungskurs. Fand das grundsätzlich ganz spannend und wollte auch was mit Menschen machen. Und dieser handwerkliche Aspekt, den ich auch immer schon mochte, den habe ich in der Zahnmedizin schon auch ein Stück weit wiedergefunden. Das Problem war eben nur, dass ich da sehr, sehr, sehr, sehr eingeschränkt war, was meine Kreativität betraf. Also wir haben toll gearbeitet in den Laboren und haben Brücken und Prothesen und Kronen gebastelt. Und das war auch was, was mir echt mega viel Spaß gemacht hat. Aber so die Arbeit am Patienten war dann doch eher ein bisschen ernüchternd. Also genau, und dann habe ich irgendwann so die Entscheidung treffen müssen, mache ich das jetzt für den Rest meines Lebens oder versuche ich nochmal was anderes? Habe mich dann selber so ein bisschen gezwungen, zumindest dieses Examen zu machen, damit die Jahre nicht voll in Sand gesetzt sind, und habe dann alles stehen und liegen gelassen und bin dann erstmal zum Fernsehen gegangen. Also nicht direkt zum Schmuckdesign übergewandert, sondern erstmal einen Abstecher zum TV gemacht. Und nach einigen Jahren, die ich dort gearbeitet habe, habe ich dann eine eigene Do-it-yourself-Rubrik bekommen und durfte dann den Zuschauern auch so Basteltipps geben. Und da kam dann so das erste Mal so diese eigene Leidenschaft dann auch so zum Tragen, dass man sich da ein bisschen verwirklichen konnte.
2: Genau. Also es ist doch so die handwerkliche Arbeit, die dich dann immer so durch deinen Weg begleitet hat. So ein
6: genau. Bisschen. Also lustigerweise, wenn ich jetzt so an meinem Arbeitsplatz sitze, finde ich es gar nicht mehr so weit hergeholt, weil ich habe jetzt auch wieder Zangen in der Hand, ich habe auch wieder Bohrer in der Hand. Also irgendwie sind die Parallelen dann schon da. Nur die Werkstoffe haben sich geändert und eben auch so ein bisschen das Arbeitsfeld. Aber mit Menschen zusammenzuarbeiten ist mir geblieben und jetzt kann ich mich halt einfach ein bisschen kreativer austoben.
2: Wie war das denn damals? Also hat es lange gedauert, bis dein Schmuck dann tatsächlich so aussah, wie du ihn dir vorgestellt hast? Oder wie du gesagt hast, jetzt kann ich ihn so auch vielleicht verkaufen?
6: Jein. Also es hat am Anfang natürlich ganz anders ausgesehen. Und da habe ich am Anfang auch noch gar nicht so genau für mich definieren können. Da hatte ich auch noch so ganz wilde, verrückte Formen dabei, wo ich heute eigentlich auch nur so ein bisschen lächeln kann drüber. Aber ich finde, das gehört auch zu so einem kreativen Prozess dazu, dass man Sachen ausprobiert, Sachen, die nicht funktionieren, eben auch wieder aus der Liste streicht und vielleicht auch nicht mit allem immer Erfolg hat. Das war auch eine Sache, die ich lernen musste, als ich mich jetzt selbstständig gemacht habe, dass man nicht immer sofort alles richtig machen kann, dass es einfach auch mal negatives Feedback gibt, dass auch mal irgendwas nicht klappt oder mal was kaputt geht oder ne, das passiert einfach. Aber so die Linie, die vom Anfang an drin war, so dieses geometrische Gradlinige, das ist ja auch geblieben. Und jetzt kommen eben einfach noch andere Materialien dazu und ich experimentiere jetzt einfach noch ein bisschen weiter.
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2: Und hier geht's um Tyler, the Creator. Der ist heutzutage ein absoluter Weltstar. Ausverkaufte Stadiontourneen, mehrere Platinalben und Siege bei den Grammys. So war das aber natürlich nicht schon immer. Vor allem zu Beginn seiner Karriere wurde ganz schön viel über seine Musik diskutiert und geurteilt. Vor genau 5 Jahren hat Tyler, the Creator, dann endgültig mit all dem abgerechnet. Im Juni 2021 ist sein 7. Album Call Me If You Get Lost erschienen. Musikredakteur Cosimo Spangler hat sich diesen musikalischen Aufbruch noch einmal angehört.
3: Juni 2021. In Los Angeles brutzelt die Sonne. Der Grammy, den Tyler, the Creator, vor 2 Jahren für Igor gewonnen hat, funkelt aus dem Regal. Seit der Preisverleihung hat Tyler kein einziges Konzert mehr gespielt. Die Tour musste wegen der Corona-Pandemie abgesagt werden. In der Wohnung in L.A. wird es von Tag zu Tag stickiger. Tyler muss dringend raus aus diesem Alltag.
4: Flight number 3702. Now boarding at gate 23.
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3: Auf Call Me If You Get Lost läuft Tyler, the Creator, seine verspätete Ehrenrunde und feiert nach 2 Jahren Pause diesen Grammy-Erfolg. Gleichzeitig genießt er seine neu gewonnene Freiheit und das nicht nur wegen der Pandemie. 2015 wurde Tyler vom britischen Innenministerium die Einreise ins Land verwehrt. Vorwürfe der Anstiftung zum Terrorismus wegen einzelnen Zeilen aus seinen ersten Alben. 5 Jahre lang war es Tyler nicht möglich, Fuß auf britischen Boden zu setzen. Ähnliches war ihm bereits in Australien und Neuseeland widerfahren. Als diese Einreiseverbote zum Release von Call Me If You Get Lost auslaufen, wird ein Gegenstand zum wichtigsten Symbol für Tylers Freiheit. Sein Reisepass.
5: You got a man, you should cut it off. Get your passport, cause we run it off. We can sit and talk. 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Get it off. You are my type, you a bright light. 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
3: Seinen Pass trägt Tyler, the Creator, auf diesem Album immer bei sich und sammelt darin eine Menge neuer Stempel. Capri, Cannes, Como. Er feiert das Reisen als etwas Luxuriöses. Zur See ist er mit der Yacht unterwegs, auf dem Land im Rolls-Royce und in der Luft mit dem Privatjet. Dieser prahlerische Tyler ist eine Facette, die er vorher noch nie in diesem Ausmaß präsentiert hat.
5: Took that Grammy home, couldn't lose again. The suit was so sharp that it could get Medusa coochie trim. Hove talking about 100 million, nigga. Lumiere, like who that young, rich, handsome nigga with the gooey skin.
3: Diese Angeberei zeigt auch eine deutliche Rückkehr zu Tylers Hip-Hop-Wurzeln. Dass Call Me If You Get Lost ein Hip-Hop-Album ist, wird spätestens klar, wenn diese Stimme das erste Mal aus dem Cockpit ertönt. Tyler hat sich als Co-Pilot den Mann ausgesucht, der wohl am allerbesten prahlen kann. DJ Drama hostet das Album und wirkt dabei manchmal wie ein schrulliger Hype-Man.
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3: Aber DJ Drama ist nicht der einzige Reisegefährte. Tyler hat auf seine Eskapade jede Menge befreundete Rapper eingeladen, darunter persönliche Vorbilder wie Pharrell Williams oder Lil Wayne, der sich auf Hot Wind Blows in Bestform zeigt. 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

Diese vielen Stimmen werden von Beats untermalt, die sich anhören, als hätte Tyler sie in einem Chateau am Genfer See gebaut. Dabei fühlt sich das ganze Album an wie ein persönliches Reisetagebuch. Um zu erkennen, dass sich hinter den Golfpartien und Drei-Sterne-Menüs aber mehr als bloßer Überfluss verbirgt, muss man nicht wirklich zwischen den Zeilen lesen. Die Freiheit, mit der Tyler beliebig über Grenzen hüpft, zeigt auch, dass er sich von den Vorurteilen gelöst hat, die ihn schon so lange begleitet haben. Das Herzstück des Albums ist der Song, auf dem Tyler am meisten nach innen gewandt ist. Auf Massa erzählt er, was aus dem Teenager geworden ist, dessen Texte vor einem Jahrzehnt für so viel Aufruhr gesorgt haben.

0: In Tyler, the Creators früher Mucke steckt viel Problematisches drin, keine Frage. Dieser Junge, von dem er da spricht, hat sich aber zweifellos weiterentwickelt. Seine umstrittenen Songs von damals spielt Tyler schon lange nicht mehr live. Umso absurder waren die Einreiseverbote und Terrorismusvorwürfe, die sich in den 2010ern gehäuft hatten. Mit Call Me If You Get Lost hat Tyler vor 5 Jahren seine Unabhängigkeit endgültig unter Beweis gestellt. Es ist das Album, mit dem er schließlich seinen 2. Grammy in Folge gewinnt. Spätestens dafür musste Tyler also zurück nach Los Angeles, allerdings mit einigen Stempeln mehr in seinem Pass.
1: Sagt Musikredakteur Cosimo Spangler über das 5-jährige Jubiläum von Tyler the Creator, Call Me If You Get Lost.
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1: Ja, wann habt ihr eigentlich zum ersten Mal Alkohol getrunken? Ich kann für mich einfach nur festhalten, es war definitiv ein bisschen zu früh und damals mit meinen SchulfreundInnen. Bei meinem Kollegen Anton Meyer war das alles ein kleines bisschen anders. Warum er den Großteil seines Lebens kein Alkohol getrunken hat und warum das für ihn gar nicht immer so einfach war.
2: Vater, ich habe gesündigt.
3: Was ist denn deine Sünde, mein Sohn?
2: Ich trinke keinen Alkohol. Ja, es stimmt. 21 Jahre meines Lebens habe ich keinen Tropfen Alkohol angerührt. Warum, werden sich einige jetzt fragen. Und genau das ist ein Problem, finde ich. Ich probiere die Frage trotzdem mal zu beantworten. 74.000 Menschen sterben laut dem Bundesgesundheitsamt jährlich an den körperlichen Folgen von Alkohol. Mal ein kleiner Vergleich. Im Straßenverkehr sterben jährlich rund 2500 Menschen. Und trotzdem sind wir uns bewusst, welche Verantwortung wir haben, wenn wir uns hinter Steuer setzen. Nicht aber, wenn wir das dritte Glas Alkohol am Abend trinken. Denn selbst wenn es gar nicht zum Todesfall kommt, wird man von zu viel Alkohol schlicht krank. Leberzirrhose, Herzversagen und Schäden am Gehirn. Die Liste ist lang. Dazu kommt, dass Alkohol natürlich ungesund ist. 2 Sternbockbier zum Beispiel haben genauso viel Kalorien wie eine Tafel Milka Vollmilch. Nur dass mit der nicht getrichtert wird. Also, Alkohol macht krank und tötet im schlimmsten Fall sogar. Aber das waren gar nicht die Gründe, warum ich nicht getrunken habe. Das sollten sie vielleicht sein, aber ganz ehrlich, so vorbildlich bin ich nicht. Nein, mir hat's einfach nicht gefallen. Dieser Zustand des Betrunkenseins, der sah für mich nie nach Spaß aus. Eher nach Hilflosigkeit. Und mir hat's auch schlicht nicht geschmeckt. Stellen wir also die Frage doch mal andersrum. Warum trinke ich jetzt Alkohol? Deutschland ist ein Hochkonsumland. Und irgendwann wollte ich einfach dazugehören. Denn wer in Deutschland keinen Alkohol trinkt, muss sich rechtfertigen. Und zwar oft. Sehr oft. Klar, einmal als Teenager, das dürfte niemanden wundern. Aber unter Erwachsenen war das kein Stück anders. Was, du trinkst keinen Alkohol? Ja, was hast du denn dann in deiner Jugend gemacht? Meist sind solche Kommentare gar nicht bös gemeint. Und das finde ich auch okay. Es ist die Selbstverständlichkeit dahinter, die mir Sorgen macht und die mich gekränkt hat. Ohne Alkohol fühlte ich mich auf vielen Partys wie ein Gast zweiter Klasse. Das gemeinsame Anstoßen, die dummen Trinkspiele, der ganze Hype um den Alkohol an sich, das fehlt und das lässt sich auch nicht einfach ersetzen. Und dann wurde ich neugierig. Fällt es einem mit Alkohol wirklich leichter, Spaß zu haben und aus sich rauszukommen? Alkohol wird immerhin als Wundermittel verkauft. Wir trinken uns Mut an, lockern uns auf, wollen Sorgen vergessen und aufdrehen. Aber ganz ehrlich, so richtig verstehe ich den Hype immer noch nicht. Im Grunde genommen geht's mir betrunken doch genauso wie nüchtern. Nur, dass mir dann schwindelig ist und ich mich erst eine Stunde später für meinen Tanzstil schäme. All das ist natürlich kein Weltuntergang, aber es macht Druck. Und es zwingt einen, sich konstant zu hinterfragen, obwohl man eigentlich eine gesunde Entscheidung getroffen hat. Das findet so nur bei Alkohol statt und bei Zucker zum Beispiel nicht. Was können wir also als Gesellschaft tun, um diesen Druck zu vermindern und AbstinenzlerInnen in ihrer Entscheidung zu unterstützen? Das Einfachste ist natürlich, die dummen Fragen wegzulassen und sich in Akzeptanz zu üben. Das geht sofort, das können wir alle. Mindestens genauso wichtig finde ich aber, dass wir uns überlegen, was wir unseren Kindern vorleben. Denn wenn wir bereits in der Kindheit sehen, wie Papa jeden Tag nach der Arbeit ein Feierabendbierchen trinkt, dann brauchen wir uns nicht wundern, warum regelmäßiger Alkoholkonsum für uns normal ist. Nicht zuletzt muss aber auch in der Politik etwas passieren. Ich finde zum Beispiel, ein Werbeverbot wäre eine sinnvolle Maßnahme. Für Tabak haben wir sowas schon seit 1975 und laut dem deutschen Tabakatlas 2020 sinkt die Zahl der RaucherInnen konstant. Wir sollten Alkohol nicht verbieten und müssen es damit auch nicht ganz sein lassen. Aber wir sollten den sozialen Druck hinter dieser Entscheidung stärker hinterfragen. Alkohol darf nicht länger ein Statussymbol sein, denn die Entscheidung, darauf zu verzichten, ist eben auch eine Entscheidung für ein gesünderes Leben. Und darauf erstmal ein Schnaps. Prost.
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1: Ja, wusstet ihr schon, dass Füchse solche Geräusche machen? Ich wusste das bis heute Morgen nicht, aber schon 2013, da stellte sich der norwegische Sänger Ylvis in seinem Song What Does the Fuck Say diese Frage und beantwortete sie mit den legendären Worten Ring digga ding digga riggede ding. Tja, da hat er wohl nicht richtig hingehört. Den Rotfuchs, den kennen viele ja als typischen Waldbewohner oder vielleicht auch als Herrn Fuchs aus dem Sandmännchen. Als Stadtbewohner wiederum hat man ihn wahrscheinlich eher nicht auf dem Schirm, sollte man aber. Wir haben deshalb auch für euch nachgeforscht und da ist meine Kollegin Lena Rudolph heute bei mir im Studio. Hallo Lena.
2: Hallo Bobo.
1: Lena, der Rotfuchs ist ja im Gegensatz zum Waschbären beispielsweise hier in Deutschland heimisch. Wie wohl fühlt sich denn der Fuchs in Leipzig?
2: Ja, die Stadt schreibt auf ihrer Website, dass es seit den 90ern mehr Füchse in Leipzig gibt. Und seit den 2000ern haben wir ungefähr die gleiche Anzahl an Füchsen in der Stadt. Ich habe darüber auch mit René Sievert gesprochen. Er ist Biologe und Vorsitzender des NABU Leipzig. Laut René Sievert kann man dieses Phänomen, also dass es seit den 90ern mehr Füchse in der Stadt gibt, weltweit beobachten. Heute kann man sogar davon ausgehen, dass in der Stadt mehr Füchse leben als im Umland. Wie viele es jetzt aber insgesamt in Leipzig gibt, kann man nicht genau sagen. Also es gibt nur Schätzungen, die sich zum Beispiel an der Zahl der getöteten oder überfahrenen Füchse orientiert und danach leben etwa 600 bis 1000 Füchse in Leipzig.
1: Ja, nun stellt man sich den Fuchs ja eher als Waldbewohner vor. Wie lebt denn der Fuchs in der Stadt?
2: In der Stadt muss sich der Fuchs natürlich etwas anpassen, beziehungsweise nutzt er dann einfach das, was ihm geboten wird. Das hat mir auch René Sievert erklärt.
3: Ja, also wenn sich die Möglichkeit bietet, dann legt der Fuchs also auch diesen berühmten Fuchsbau an. Das heißt, er gräbt also dann unterirdische Behausungen, gerne auch in so kleine Hügel, also in Hänge hinein. Und das macht er aber in der Stadt nicht immer, sondern er nutzt auch Unterschlupfmöglichkeiten, die er vorfindet. Also unter Schuppen oder in Holzstapeln oder in Garagen, in anderen Hohlräumen, wo er also da komfortabel Unterschlupf findet.
2: Das heißt also, dass der Fuchs die Unterschlupfmöglichkeiten nutzt, die ihm die Menschen meistens natürlich eher unbewusst bieten.
1: Haben wir denn zu viele Füchse in Leipzig oder ist das alles noch im Rahmen?
2: Also der Fuchs hat an sich in der Stadt keine natürlichen Feinde. Er lebt jetzt abgesehen vom Autoverkehr ziemlich sicher hier. Genau das macht ja die Stadt für den Fuchs so attraktiv. Es gibt aber nicht zu viele Füchse in der Stadt und deshalb müssen sie auch nicht gejagt werden.
1: Würde heißen, dass sich der Fuchs eigentlich in der Stadt kaum bemerkbar macht, oder?
2: Genau. René Sievert beschreibt die Beziehung zwischen Mensch und Fuchs als friedliches Miteinander. Fühlen sich jetzt Menschen allerdings durch den Fuchs gestört, weil er beispielsweise im eigenen Garten seinen Bau hat, kann die Jagdbehörde benachrichtigt werden und dann wird der Fuchs getötet. René Sievert ergänzt außerdem, dass man den Fuchs nicht füttern sollte.
3: Was natürlich grundsätzlich wichtig ist im Umgang mit Wildtieren, das bitten wir eigentlich die Menschen grundsätzlich, ja, dass man die Tiere eben nicht füttert und dass man also auch versucht, Nahrung, die jetzt gar nicht für den Fuchs oder auch für den Waschbär oder so gedacht sind, dass man die also dann eben sicher verwahrt oder eben sicher verfüttert. Also wenn das gedacht ist für den Igel oder für die Hauskatze, dann muss man also dafür sorgen, dass auch nur die damit gefüttert werden und dass eben nicht unbeabsichtigt der Fuchs sich davon ernährt und dann eben ja einerseits dadurch natürlich die Population wächst und andererseits auch dann seine Scheu abnimmt und er also immer dichter die Menschen auf die Pelle rückt.
1: Ja, wir kennen sie ja alle noch, die Horrorgeschichten aus der Kindheit, dass der Fuchs Krankheitsüberträger ist und man keine Bären vom Wegesrand essen sollte. Wie ist denn das? Überträgt der Fuchs noch Krankheiten wie zum Beispiel den Fuchsbandwurm oder Tollwut oder hat sich da was geändert?
2: Ich wurde als Kind tatsächlich auch immer vor Füchsen gewarnt, die tollwütig sind, aber das ist heute eigentlich kein Problem mehr. Die Stadt Leipzig bezeichnet sich selbst schon seit 3 Jahrzehnten als tollwutfrei und das konnte durch flächendeckende Impfung erreicht werden.
1: Aha, das ist ja interessant. Wie geht das?
2: Ja, Wildtiere werden jetzt natürlich nicht mit einer Spritze geimpft. Bei den Füchsen war es so, dass es da über Jahre Fressköder gab, die im Wald ausgelegt wurden. Der Fuchsbandwurm kann heute allerdings noch in Einzelfällen nachgewiesen werden.
3: Fuchsbandwurm ist in der Tat auch ein Problem. dass also der Fuchs, wenn er mit Speichel oder Kot und so weiter irgendwelche Lebensmittel im Garten beispielsweise verunreinigt, dass dann der Mensch sich infizieren kann und dieser Fuchsbandwurm, der kann, wenn er nicht richtig erkannt wird beim Menschen oder halt auch nicht rechtzeitig behandelt wird, dann kann das schwerwiegende gesundheitliche Folgen haben für die Menschen, die sich mit dem Fuchsbandwurm infizieren.
2: Heute kann man den Fuchsbandwurm aber zum Glück gut behandeln und das Risiko für eine Ansteckung ist sowieso relativ gering. Und Obst und Gemüse aus dem Garten wäscht man ja vorm Essen oder kocht es dann.
1: Okay, alles klar. Aber sag mal noch was anderes. Also muss ich jetzt eigentlich was Besonderes beachten, wenn ich zum Beispiel mit meinem Hund unterwegs bin? Also könnte sich mein Hund vielleicht beim Fuchs mit irgendwelchen Krankheiten anstecken?
2: Also HundebesitzerInnen müssen sich da eigentlich keine großen Sorgen machen, weil Hunde normalerweise gegen die Krankheiten, die der Fuchs überträgt, geimpft sind. Zu den Krankheiten zählt beispielsweise auch Räude. Das ist ein Parasitenbefall von Milben. Beim Fuchs äußert sich Räude zum Beispiel durch kahle Stellen und Hautkrusten. Die Krankheit ist aber für Menschen und Haustiere nicht sonderlich gefährlich, weil es an sich gut therapierbar ist. Das schreibt zumindest die Stadt Leipzig auf ihrer Website. Bei Haustieren besteht also kein großes Risiko. Wenn man jetzt aber Hühner oder Kaninchen zum Beispiel hält, muss man natürlich im Hinterkopf haben, dass das Tiere sind, die der Fuchs gern jagt und frisst.
1: Und wenn ich jetzt mal einem Fuchs in Persona begegne, wie verhalte ich mich da?
2: Also am besten lässt du den Fuchs einfach in Ruhe und dann tut er dir auch nichts. Also Abstand halten und dem Tier nicht zu nahe kommen. Das ist auch wichtig, damit der Fuchs von sich aus flüchten kann und nicht seine Scheu verliert. Wer trotzdem Angst davor hat, dass der Fuchs aggressiv wird, dem rät René Sievert Folgendes.
3: Wenn sie in die Enge getrieben werden, können sie natürlich auch aggressiv reagieren. Aber meistens wird der Fuchs rechtzeitig flüchten. Da besteht normalerweise kein Problem. Abstand halten, auf sich aufmerksam machen. Also wenn man ein bisschen laut gibt als Mensch, dann wird also der Fuchs flüchten. Und dann gibt es da also im Grunde genommen auch keine brisanten Situationen. Das wäre also wirklich, da müssten sehr viele ungünstige Faktoren zusammenkommen, dass es da wirklich mal riskant werden könnte für den Menschen. Also das ist eigentlich nicht vorstellbar.
2: Wenn ihr nachts mal auf einen Fuchs trefft, müsst ihr euch also keine Sorgen machen.
1: Ja, da bin ich ja beruhigt. Alles klar. Danke dir, Lena, für das Gespräch.
2: Sehr gern.
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1: Boxen ist schon lange keine reine Männersache mehr. Auch im Breitensport findet das Hobby unter Frauen immer mehr Anklang. Dass der Kampfsport nicht nur etwas mit dem Draufhauen zu tun hat, hat sich der Leipziger Verein Sidekick auf die Fahne geschrieben. Dort finden Boxtrainings ausschließlich für Flinterpersonen statt. Wie so ein Kurs aussieht und was der Kampfsport mit mehr Gleichberechtigung und gesellschaftlicher Teilhabe zu tun hat, das hat sich Mephisto 97.6 Reporterin Wanda Krüger mal genauer angeschaut.
2: Es ist 10 Uhr im sogenannten Blauen Gym im Leipziger Westwerk. Der Trainingsraum ist mit rot-blauen Matten ausgelegt, an den Wänden hängen große Boxsäcke und sogar ein kleiner Boxring befindet sich an der Seite des großen Raums. Hier sind rund 15 Flinterpersonen zusammengekommen, um die nächsten 1,5 Stunden beim Boxen so richtig ins Schwitzen zu kommen. Bevor es aber überhaupt losgeht, startet der Kurs erstmal mit einem kurzen Check-in, in dem die Teilnehmenden ihren Namen und ihr Pronomen sagen. Denn Sidekick ist gendersensible Sprache besonders wichtig. Nun geht es los. Das Warm-up startet. Im Wechsel springen die Teilnehmenden fleißig mit dem Springseil und machen Kick- und Boxübungen in der Luft. Während sie sich weiter auspowern, erzählt Lilith im Nebenraum mehr über den Verein. Sie arbeitet bei Sidekick seit 6 Jahren, ist in der Organisation für den Kinder- und Jugendbereich tätig und gibt auch selber Trainings. Lilith erklärt, dass der Verein 2016 gegründet worden ist. Unter einem solidarischen und queer-feministischen Ansatz wolle man den Zugang für Flinterpersonen im Kampfsport erleichtern.
3: Bei Sidekick sollte und soll ein Raum geschaffen werden, wo Flinter, also Frauen, Lesben, Inter, nicht-binäre, Trans- und Agender-Personen in einem safer Space, also in einem geschützteren Raum, Kampfsport trainieren können, weil eben dieser Bereich sonst noch total von Cis-Männern dominiert ist.
2: Insbesondere trans-, inter- und nicht-binäre Personen wären bei Angeboten von und für Cis-Männer nicht davor geschützt, dass ihre Körper oder ihre Geschlechtsidentität hinterfragt würden. Neben Kampfsport werden bei Sidekick auch Kurse für Selbstverteidigung oder Yoga angeboten. Im Gespräch erzählt Lilith, warum der Kampfsport neben dem sportlichen Aspekt auch zum Weitermachen motiviert.
3: Ich glaube aber auch, dass die subtile Wirkung von Kampfsport eben ist, dass man sich innerlich gestärkt fühlt und dass das vielleicht auch gar nicht immer so eine bewusste Entscheidung ist, aber ich glaube, das ist was, was die Leute an dem Sport dranbleiben lässt, weil sie mit einem guten Gefühl rausgehen.
2: So hat es mir auch eine teilnehmende Person beschrieben, die anonym bleiben möchte. Sie erzählt, dass sie aufgrund von persönlichen Gewalterfahrungen mit Männern explizit einen Kampfsportkurs nur für Flinterpersonen machen wollte.
4: Im letzten Jahr bin ich von 2 unterschiedlichen Männern verprügelt worden. Ja, und da Polizei und Gerichte dem nichts entgegensetzen und ich auch die ganze gerichtsfeste Dokumentation meiner blauen Flecke-Erfahrung durchgemacht habe, die auch nicht sehr angenehm war, weil, sagen wir es mal so, die sind da nicht sehr sensibel. Und das ist eigentlich der Grund, dass ich damit angefangen habe.
2: Gleichzeitig mache ihr das Training aber auch viel Spaß. Cis-Männer werden von den Kursen ausgeschlossen. Und daran wird der Verein auch erstmal festhalten, nimmt Lilith an. Persönlich halte sie es dennoch für möglich, dass das Konzept auch um All-Gender-Kurse erweitert werden könne.
3: Ich kenne persönlich auch einige Cis-Männer, die Lust haben auf Kampfsport in einem angenehmen Setting, wo sie sich irgendwie ja nicht prügeln müssen sozusagen, sondern irgendwie auch auf Grenzen geachtet werden kann. Aber dafür müssen auch, glaube ich, einfach viel mehr Cis-Männer die Initiative ergreifen, um auch solche Räume zu schaffen.
2: Zurück im Blauen Gym neigt sich die Kursstunde dem Ende zu. Am Boxsack trainieren die Teilnehmenden, indem sie mit raschen Schlägen von beiden Seiten auf die Boxsäcke einschlagen. Und go! Dann ist es auch schon vorbei. Alle sind ganz schön erschöpft. Jetzt heißt es, Boxhandschuhe ausziehen, noch kurz ausschütteln und dann dehnen. Die Teilnehmenden verlassen mit zufriedener Miene den Raum. Und neben stärkeren Muskeln nehmen sie vielleicht auch ein gestärktes Selbstbewusstsein und Sicherheitsgefühl in ihren Alltag mit.
1: Wanda Krüger über den Leipziger Verein Sidekick, welcher Kampfsportkurse ausschließlich für Flinterpersonen anbietet.
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4: Mit Nele Friedrich, die Themen für Leipzig. Bewerbermangel in Leipziger Ausbildungsbetrieben, Leipzig gehört zu wachstumsstärksten Städten Deutschlands und Käthe-Kollwitz-Straße nach Rohrschaden gesperrt. Schönen guten Abend. Ausbildungsbetriebe in der Region Leipzig leiden unter Bewerbermangel. Nach einer Umfrage der Industrie- und Handelskammer zu Leipzig mussten im vergangenen Jahr jeder dritte Betrieb sein Ausbildungsangebot verringern. Grund dafür ist unter anderem die wirtschaftliche Entwicklung. Außerdem stellten viele Betriebe Defizite bei den Kompetenzen der BewerberInnen fest. Unter anderem mangelt es an mathematischen, sprachlichen Fähigkeiten sowie an wirtschaftlichem Verständnis. Nur knapp jeder achte Betrieb konnte sein Ausbildungsangebot ausweiten. Für die Umfrage hatte das IHK Leipzig 133 Unternehmen in der Region Leipzig befragt. Leipzig gehört erstmals zu den 10 wachstumsstärksten Städten Deutschlands. Nach einem Ranking des sozialen Netzwerks LinkedIn gäbe es in Leipzig demnach besonders viele Karrieremöglichkeiten. Grund dafür seien vor allem die wachsende IT- und Logistikbranche der Stadt. Auch die Universität Leipzig schaffe durch Forschungen im Bereich der künstlichen Intelligenz Perspektiven für die neue Arbeitsplätze. Das Cities on the Rise Ranking schaut sich jedes Jahr an, in welchen Städten mehr neue Jobs entstehen statt wegfallen. Die großen Wirtschaftszentren Berlin, Hamburg und München bleiben dabei außen vor. Die ersten 3 Plätze belegten in diesem Jahr Bremen, Heilbronn und die Metropolregion Rhein-Neckar. Leipzig belegte den 10. Platz. Die Käthe-Kollwitz-Straße ist stadteinwärts in Höhe Marschner Straße vorerst gesperrt. Grund dafür ist ein Rohrschaden an einer Trinkwasserleitung. Auch die Straßenbahnen fahren eingeschränkt. Die Linien 1, 2 und 39 sollen aber ab heute Abend wieder regulär beschreiten. Auch die Trinkwasserversorgung ist in Teilen eingeschränkt. Ein Wasserwagen für AnwohnerInnen steht deshalb bereit. Wegen der aufwendigen Neubau der intensiv genutzten Straße bleiben die Einschränkungen im Verkehr bis zum 14. August bestehen. Was den Schaden auslöste, ist derzeit noch unbekannt. Die Leipzigerin Alex Pagel wird mit über die Verleihung des Applaus Awards entscheiden. Das der Initiative Musik ist sie damit eine von 7 neuen JurorInnen für den Preis. Pagel ist seit 25 Jahren Projektmanagerin in der Musikbranche. Seit 2025 ist sie Leiterin des Büros für Popkultur und Musik Sachsen. Der Applaus Award zeichnet seit 2013 Engagierte im Bereich Popmusik und Jazz aus. Er ist mit bis zu 40.000 Euro dotiert. Leipzig ist die Stadt mit der zweitniedrigsten Pkw-Dichte in Deutschland. Nach Zahlen des Regionalatlas Deutschland kommen auf 1.000 LeipzigerInnen 380 PKWs. Damit besitzen nur etwas mehr als jeder und jede dritte LeipzigerInnen ein Auto. Weniger Autos pro EinwohnerInnen gibt es nur in Berlin.
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4: Derzeit sind es 22 Grad bei bewölktem Himmel. In der Nacht kühlt es sich ab auf bis zu 13 Grad. Morgen sind es dann Höchsttemperaturen von bis zu 21 Grad mit unverändertem bewölktem Himmel. Das waren die Nachrichten. Redaktion Helena Seitz und Mathis Dinkelacker, Sprecherin Nele Friedrich. 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
6: Und zwar heute mit mir, Rosi Zulauf. Und wir starten rein mit der britischen Musikerin Nia Archives und ihrem neuen Album.

Around a Band von Nia Archives, die letzten Freitag ihr zweites Studioalbum Emotional Junglist veröffentlicht hat. Ein Album, das sich ganz der Liebe und ihren schillernden, aber auch dunklen Seiten widmet und einen tollen Mix aus atmosphärischem Drum and Bass, Jungle und gutem Songwriting liefert. Ich habe das Album auf jeden Fall on repeat seit Freitag und für noch mehr brandaktuelle Musik seid ihr hier natürlich genau richtig. Das ist der Tonleiter, das Musikmagazin eures Vertrauens. Mein Name ist Rosi, schön, dass ihr dabei seid. Ja, als am vergangenen Sonntag war nun endlich großes WM-Finale im Männerfußball. Und keine Sorge, wir werden jetzt hier nicht zum Sportmagazin. Aber immerhin gab es ganz à la Super Bowl die erste Halbzeitshow bei diesem Finalspiel. Und da wurden aus 15 Minuten Spielpause wirklich alles an Kommerz rausgeholt, was rauszuholen war. Von BTS über Justin Bieber bis hin zu einem Kinderchor war wirklich für jeden noch so großen Sportmuffel was dabei.

Ja, und wie hier Madonna am Ende ganz passend auch singt, Music makes the people come together. Und dafür haben wir uns heute ja auch mal wieder hier versammelt. Und damit genug von Fußball und her mit den neuen Releases. Wir sprechen heute unter anderem über die neuen Alben von der frisch gebackenen Mutter und Musikerin Earth Eater und von unserem liebsten Nepo-Baby Gracie Abrams. Und bevor wir uns in die Sphären der internationalen Musikwelt bewegen, bleiben wir noch in Leipzig. Hier war nämlich am vergangenen Wochenende sowohl Dykemarch als auch CSD. Es waren also mal wieder alle Queers und Allies auf den Straßen. Und das nehmen wir uns zum Anlass, mal die musikalische Seite dieser Proteste anzuschauen. Das alles nach nur einem Song und der kommt von der britischen Produzentin John Glacier, ihre neue Single Bond Girl. Viel Spaß!

0: John Glacier mit ihrem neuen Song Bond Girl von ihrem kommenden Album Lack of Joy is Death. Und ihr seid beim Tonleiter von Mephisto 97.6. Letzten Samstag war es wieder besonders bunt in Leipzig beim jährlichen Christopher Street Day. Der CSD ist eine Demonstration für die Rechte queerer Menschen und gegen deren Diskriminierung, Entschuldigung. Diesmal fand er in Leipzig unter dem Motto Keine Ruhe, kein Zurück, queere Rechte Stück für Stück statt. Soweit so politisch. Doch einige KritikerInnen der CSD-Demonstration werfen der Veranstaltung schon seit Jahren vor, mehr Party als politische Veranstaltung zu sein. Unsere Musikredakteurin Jolien Wulko findet, auch Party kann politisch sein. Ihren Kommentar dazu hört ihr jetzt.
1: Woran denkt ihr, wenn ihr an den CSD denkt? Ich habe sofort vor Augen, wie Tausende von fröhlichen und queeren Menschen durch die Stadt tanzen. Auf den ersten Blick ist da nicht viel von politischem Aktivismus zu erkennen, abgesehen von den wehenden Pride Flags. Wenn man aber genauer hinschaut, erkennt man schnell, dass der CSD sehr wohl eine höchst politische Veranstaltung ist. Sie möchte sich nur nicht auf den Ernst der Sache versteifen lassen. Alleine die Musik, die beim CSD gespielt wird, zeigt das ganz klar. Natürlich wird gefeiert und getanzt, aber zu aktivistischen Inhalten. Lady Gaga singt in Born This Way darüber, dass Queersein und die eigene Geschlechtsidentität keine Choice ist. Es ist etwas, mit dem man geboren wird. Man kann es nicht beeinflussen und sollte stolz darauf sein. Nur weil der Song nach 2010er Disco schreit, ändert das noch nichts an der lauten Message für Vielfalt, Akzeptanz und Stolz. Die älteren Klassiker dürfen auf einem CSD natürlich auch nicht fehlen. So läuft auf so gut wie jedem CSD mindestens einmal I'm Still Standing von Elton John. Der Musiker ist einer der absoluten Legenden der queeren Community. Er outete sich schon 1976 als bisexuell, 1992 dann schließlich als schwul und erzählt offen von seinen Schwierigkeiten, sich und seine Sexualität zu akzeptieren. Im selben Jahr gründete er die Elton John AIDS Foundation, um Aufklärung und Forschung zu der Geschlechtskrankheit zu fördern. Damit kämpft er bis heute gegen die Krankheit, die in den 80er und 90er Jahren zu extremer Diskriminierung der schwulen Community beigetragen hat. Kein Wunder also, dass Elton John seinen Platz in jeder CSD-Playlist bekommt. Auch deutschsprachige Texte werden bei der Pride Parade mitgesungen. So zum Beispiel besonders laut der Textabschnitt aus dem Song M&F.

0: Hier singen die Ärzte, dass Queersein normal ist und nichts, woran man sich stören sollte. Sie zeigen, wie wichtig Vielfalt und Toleranz sind. Diese Message trägt die Band oft nach außen. Jeder Mensch ist willkommen, außer Nazis und Menschen, die meinen, andere diskriminieren zu müssen. Songs aus den 2020ern haben es auch schon in die Liste an CSD-Hymnen geschafft. So zum Beispiel Pink Pony Club von Chappell Roan, die selbst Teil der queeren Community ist. Sie singt über ihre Faszination von LA als besonderen Ort, where boys and girls can all be queens every single day. Wo sich also alle frei entfalten und sie selbst sein können. Die Soundkulisse des CSDs ist also politisch. Allein wegen der Textinhalte, aber auch, weil vermehrt queere Artists gespielt werden. All diese Musikbeispiele verkörpern die Ziele der Demonstration. Es geht darum, sichtbar zu sein. Es geht darum, zu zeigen, dass die queere Community weiter für ihre Rechte kämpfen wird, sich von Anfeindungen nicht einschüchtern lässt, dass sie bunt, laut und vor allem sie selbst bleibt.
1: Kommentiert Musikredakteurin Jolene Wulko zum Christopher Street Day und dem politischen Aktivismus. Wir stimmen jetzt noch einen Song an, der zumindest in Sachsen schon als queere Hymne gilt. Die Rede ist von der Chemnitzer Band Powerplush, die am Samstag auch in Leipzig aufgetreten ist. Hier ist Powerplush mit Crush.

0: Die vierköpfige Band Powerplush mit dem Song Crush von ihrem aktuellen Album Love Language. Und von Queerness, die in Musik thematisiert wird, geht's jetzt weiter mit Schwangerschaft, die in Musik thematisiert wird. Und das ist ja erstmal eine Sache, die vor allem im Mainstream gar nicht so häufig vorkommt. Es gibt aber auch Ausnahmen. Das zeigt uns die Künstlerin Earth Eater. Letzte Woche ist ihr neues Album Heavenly Body erschienen. Darauf thematisiert sie ihre Schwangerschaft und wie es sich anfühlt, ein Kind zu bekommen. Für Earth Eater ist das auf jeden Fall eine ziemlich vielschichtige Sache. Und damit hat sie sich den Titel für unser Album der Woche verdient.
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0: Ja, und meine KollegInnen Rebecca St. James, Cosimo Spangler und Luca Schell, sie haben in unserem Podcast über Heavenly Body gesprochen. Das Album trägt auch noch den Untertitel If I'm the Bottle, You're the Message. Luca, bei diesem lyrischen Namen, wie klingt die Musik dahinter?
3: Da bekommt man schon den Vorgeschmack, dass Earth Eater eher so abstrakte oder konzeptuell aufgeladene Musik macht, was finde ich aber nicht, was nicht im Weg steht davon, dass es sehr spannende Musik ist. Genau, und sie hat jetzt in der Vergangenheit kryptische Texte gemacht und hat auch über Intimität und Sex viel gesprochen und erweitert das jetzt sozusagen und wird ein bisschen deutlicher als jemals zuvor auf dem Album, wo es um ihre Mutterschaft bzw. die Geburt ihres Kindes geht. Und sie hat auch dieses Album direkt nach der Geburt des Kindes gemacht quasi. Wo andere eher noch Pause machen, hat sie das so genutzt, das zum Thema zu nehmen. Genau, was waren so eure Eindrücke beim Hören?
4: Also, dass du das jetzt so erzählst mit der Geburt und so, ich habe mich da wirklich nicht reingefuchst, ich habe echt nur die Songs angehört. Und ich finde, das macht es irgendwie so viel schöner alles, weil das macht auch so dieses Gefühlschaos, was man irgendwie so spürt und auch diese totale tiefe Intensität, die halt aber auch gemischt ist dann mit total so skurrilen Rhythmen und Beats und so. Ich finde, das ist so, wie zum Beispiel so meine Mama so die Zeit nach meiner Geburt beschrieben hat, so dass das halt total eine intensive, diepe Zeit ist, aber total viel einfach los ist und man total viel spürt. Und ich glaube, da können einfach auch viele neue Mütter, also auch so hormonell zu relaten einfach. Und deswegen, das macht es irgendwie voll schön.
3: Ja, ich glaube, das war auch voll der Ansatz, oder das würde Earth Eater auch ähnlich sehen, so das so ein bisschen auf die abstrakte Ebene zu bringen, was bewegt mich da überhaupt und so.
5: Ja, finde ich auch so der Main-Pull-Faktor von diesem Album, dass es irgendwie so ein schweres oder so ein großes Thema, besser gesagt, versucht zu tackeln und auch dadurch wird auch die Musik einfach gleich ganz grandios. Ich finde, viel von dem Songwriting ist so sehr mystisch und ein bisschen neblig. Für mich sind die besten Momente tatsächlich, wenn es da ein bisschen daraus rausbricht und ja, ein paar kleinere, poppigere Stellen rausstechen, zum Beispiel in der Hook von Crown Jewel.

Sie hat auf jeden Fall auch im Vergleich zu den Alben davor, wo sie auch schon viele Stilrichtungen auf jeden Fall durchgearbeitet hat, so den Pop wieder ein bisschen mehr hochgedreht und ist so ein bisschen weg von den klubbigen Sachen gegangen, was nicht heißt, dass man jetzt nicht auf diesem Album, wie du auch schon meintest, Becky, überraschende Sachen plötzlich hört und dass da viel auf der tonalen Ebene experimentiert wird. Aber dieses Album hat jetzt eben so Pop-Momente auch, hat die Streiche, hat eine relative ruhige Art teilweise und ja, hat auch plötzlich so einen 80s-Song zwischendrin. Also da ist eine ziemliche Breite, aber genau, konzeptuell ist das ja schon ziemlich, besonders würde ich sagen, für ihre Musik sehr direkt über diese Schwangerschaft und Mutterschaft.

0: Ich war tatsächlich sehr überrascht, wie viel das Album am Anfang ohne elektronische Elemente und so Percussion ausgekommen ist. Also eigentlich die zwei ersten Songs komplett. Also da waren es dann einfach nur so orchestrale Elemente, die Streicher und so. Und das hat sich dann aber, also die elektronischen Elemente, viel mehr ins Songwriting eingefräst, je länger das Album ging. Und das hat mir auch irgendwie vom Pacing sehr, sehr gut gefallen.
1: Ja, total. Es ist so ein bisschen zurückgedreht, so dieses Elektronische und zum Beispiel auch die Gitarre, die so in den letzten Alben wichtig war bei Earth Eater, die habe ich zum Beispiel auch gar nicht gehört auf dem Album.
2: Also ich fand den ersten Song und den zweiten Song, das waren meine Top-2 Songs tatsächlich. Einfach weil es diese rohe Intensität hatte. Und jetzt wirklich, wo du das erzählt hast, mir sind so 10 Lichter auf einmal aufgegangen. Also ich weiß nicht, ob ihr schon mal eine Geburt miterlebt habt, aber das ist genau das Gefühl von, wenn eine Geburt passiert, es ist diese pure Klarheit in der Intensität irgendwie, weil das was so Urinstinktliches ist irgendwie. Ich finde das total krass.
1: Ja.
2: Also mich flasht das gerade
1: Ja.
2: irgendwie
1: Ja.
2: total.
1: Also ich finde auch, dass das total drüber kommt, so dass das jetzt ja gar nicht so verkopft war von Earth Eater, sondern wirklich einfach der Reflex, das direkt irgendwie in Musik zu gießen. Und das dreht, also das zieht sich wirklich ja durch das ganze Album. Und auch
0: Ja.
1: sehr, wie soll ich sagen, sie spricht darüber, wie sie Sodbrennen hat, sie spricht darüber, dass ihre Lunge weniger Platz zum Atmen hat. Also es ist ja sehr diese körperliche Ebene und so, das direkt in Musik zu fließen zu lassen, das finde ich schon sehr beeindruckend, wie sie das schafft.
3: Luca Schelsi, Rebecca St. James und Cosimo Spangler über das neue Album Heavenly Body von Earth Eater. 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Ja, und wir hören natürlich noch einen Song vom Album. Hier ist Wasp in the Fake von Earth Eater.

0: Cold Hearted habt ihr gehört von der Band Agatha Is Dead zusammen mit Schramm und ihr Debütalbum Concrete erscheint am 11.09. Unsere nächste Künstlerin hat den großen Schritt des Debütalbums schon in 2023 geschafft und spätestens seit ihren Auftritten bei Taylor Swift's Eras Tour und dem kommerziellen Erfolg ihres Sophomore-Albums The Secret of Us hat sie sich in der englischsprachigen Popmusik etabliert. Die Rede ist natürlich von Gracie Abrams. Ihre Musik war bisher geprägt von Herzschmerz, Traurigkeit und sehr intimen Texten. Und vor gut 2 Monaten hat sie ihr 3. Album Daughter from Hell angekündigt. Mit einem Videoclip vor brennendem Feuer zeigt sie sich dabei ganz anders als bisher. Zumindest anhand von diesem Teaser hätte man also vermuten können, dass das Album in eine neue Richtung gehen könnte. Letzten Freitag konnten wir schließlich das Geheimnis darum lüften, dass das Album nämlich erschien. Und warum sich Gracie Abrams darauf aber doch eher zu treu geblieben ist, das erzählt uns jetzt meine Kollegin Laura Siebert. Hallo Laura.
1: Hi.
0: Was genau erinnert dich bei A Daughter from Hell denn so an Gracie Abrams vorherige Alben?
1: Also das Album klingt vom Sound her sehr wie ihre ersten Releases. Es geht weniger in Richtung Pop wie ihr letztes Album The Secret of Us und ist stattdessen melancholischer. Also es gibt viel langsame Gitarren- und Klaviermusik und sie singt mit hauchiger Stimme, für die sie ja auch so ein bisschen bekannt geworden ist.
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0: Der Albumtitel A Daughter from Hell ist ja schon sehr drastisch und explizit, würde ich sagen. Sind die Songs thematisch auch so rough?
1: Also auch inhaltlich ist das Album sehr ähnlich zu dem, was man von ihr bisher schon kennt. Und es ist weniger rebellisch und unvernünftig, wie ich es persönlich jetzt nach dem Titel so ein bisschen erwartet hätte. Die Texte sind wieder sehr intim und emotional und es geht viel um große Gefühle. Themen wie Coming of Age, Herzschmerz und zwischenmenschliche Beziehungen spielen dabei eine große Rolle, wie zum Beispiel in The Knife.

0: Allerdings sind die Lyrics auch sehr viel weniger spezifisch als zum Beispiel auf ihrem ersten Album und lassen viel Interpretationsspielraum. Und ich finde, dadurch hat man beim Hören so ein bisschen das Gefühl, dass manche Themen, wie zum Beispiel diese Idee, die Daughter from Hell zu sein, zwar angeschnitten werden, aber dann nicht wirklich tiefer gehen, sondern die Lyrics bleiben sehr oberflächlich.
1: Also du sagst, das Konzept, die Tochter aus der Hölle zu sein, wird nur angeschnitten. Wo hört man das überhaupt auf dem Album?
0: Also im Titelsong singt sie selbst darüber, dass sie eine schlechte Tochter gewesen ist. Es ist so ein bisschen ein Liebesbrief bzw. eine Entschuldigung an ihre Mutter, aber man erfährt halt im Song wirklich nur, dass sie sich ihrer Mutter gegenüber irgendwie schuldig fühlt und nicht so wirklich, warum sie diese Schuld empfindet oder was sie zu dieser selbstbezeichneten Tochter aus der Hölle macht.

0: Und das Konzept kommt auch in keinem anderen Song so richtig zum Vorschein. Trotzdem finde ich aber, dass es einer der stärksten Songs vom Album ist. Nicht nur, weil er soundtechnisch in so eine andere Richtung geht, sondern auch, weil sich die Lyrics sehr authentisch und ehrlich anfühlen.
1: Okay, der Song Daughter from Hell ist schon mal ein Highlight für dich. Wie ist es mit dem Rest des Albums?
0: Also ich finde, durch die unspezifischen Lyrics und den relativ gleichen Aufbau vieler Songs hört sich ein Großteil des Albums einfach sehr gleich an. Vor allem dafür, dass es 16 Songs sind und dadurch wirkt es beim Hören so ein bisschen repetitiv. Es gibt aber auch Ausnahmen, die so ein bisschen herausstechen und eine davon ist Minibar.

0: Im Vergleich zum Rest des Albums ist er auch sehr viel energetischer und auch textlich so ein bisschen frecher und selbstbewusster. Und ich finde, da hört man auch ganz gut den Einfluss von Audrey Hobart. Das ist eine enge Freundin von Gracie Abrams, die letztes Jahr auch selbst angefangen hat, Musik zu veröffentlichen. Den kann man da auf dem Song sehr, sehr klar raushören.
1: Ich höre es aber quasi trotzdem bei dir raus. Das Album hat dich nicht wirklich überzeugt.
0: Leider ja. Also es fehlt so ein bisschen so ein Wiedererkennungswert oder irgendein übergreifendes Thema, was ich von dem Titel her irgendwie ein bisschen erwartet hätte. Und Gracie Abrams hat auch im Interview kurz vor Album-Release selbst gesagt, dass sie kurzzeitig beim Entstehungsprozess das Gefühl hatte, nicht so wirklich was zu sagen zu haben. Und ich finde, das hört man dem Album leider ein bisschen an.
1: Sagt Laura Sieber zu Gracie Abrams neuem Album Daughter from Hell. Davon hören wir jetzt noch den Song, der laut Laura einer der stärksten Songs des Albums ist. Hier ist der Titeltrack Daughter from Hell von Gracie Abrams.

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2: Und wir machen nicht weiter mit Brad, aber trotzdem mit Charlie XCX. Ihr hört ihre neue Single Camera.

0: 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Charlie XCX mit Camera, die vierte und wahrscheinlich letzte Single ihres Albums Music Fashion Film, was am Freitag erscheinen wird. Ja, und von elektronischer Dance Music geht's jetzt weiter mit Post-Punk und Darkwave. Und wer sich auskennt, dem sagt natürlich die Band The Cure was. Und über die Kultband wollen wir jetzt ein bisschen sprechen. 2019 wurde die britische Band offiziell in die Rock'n'Roll Hall of Fame aufgenommen, aber das war für sie kein Grund, mit der Musik aufzuhören. Gerade sind The Cure wieder auf Europa-Tour. Vor zwei Wochen haben sie ihr zweites von drei ausverkauften Konzerten in der Berliner Wuhlheide gespielt. Musikredakteurin Cordelia Debus war dabei und erzählt uns, warum The Cure auch nach 50 Jahren Bandgeschichte noch relevant ist.
1: Spürt mal in euch nach diesem melancholischen, warmen Gefühl, das ihr bekommt, wenn ihr Boys Don't Cry hört. Und jetzt stellt euch vor, dazu singen 17.000 Menschen mit und die Sonne geht unter. So war es vor zwei Wochen bei The Cure in Berlin. Sie haben es geschafft, auch ohne große Worte total präsent zu sein und eine Verbindung zum Publikum aufzubauen. Erst nach dem 10. Song hat Sänger Robert Smith zum ersten Mal auf der Bühne eine Ansage gemacht.
2: This is for Simon. It's called The Last Day of Summer.
1: Er hat den Song The Last Day of Summer dem Bassisten der Band Simon Gallup gewidmet. Weil er krank war, wurde Gallup beim Konzert von seinem Sohn Eden vertreten. Die Musik war während des Konzerts immer im Mittelpunkt, weil es nur wenig Ansagen gab. Aber wie schafft es The Cure auch fast 50 Jahre nach ihrer Gründung noch, so viele Menschen und auch andere MusikerInnen zu faszinieren? Ihre Musik ist einer der Gründe, weshalb The Cure immer noch neue Fans gewinnt. Sie schreiben Songs, die wie Zuckerwatte klingen, aber oft von Verzweiflung und Tod handeln. So fühlt man sich als HörerIn von The Cure auch mit widersprüchlichen Gefühlen verstanden. Dieser Sound ist typisch für die Band. Flächige Gitarren, lange Intros, gehauchter, zerbrechlicher Gesang, prominente Bassläufe. Vor allem auf ihren Alben Pornography von 1982 und Disintegration von 1989 haben sie diesen Sound perfektioniert. Beim Konzert haben sie fast nur solche Klassiker gespielt.

0: Damit und mit ihrem düsteren Look hatte The Cure großen Einfluss auf andere MusikerInnen. Vor allem für die Gothic-Subkultur in den 80ern waren The Cure und ihre Zeitgenossen Joy Division stilprägend. Und auch auf den Stil der Emo-Jugendkultur der späten 2000er hatten sie Einfluss. So hat The Cure zum Beispiel Gerard Way von My Chemical Romance oder später auch Youngblood inspiriert. Youngblood fasst das in einem Interview mit Radio X zusammen.
1: Der Sänger ist eine totale Legende. Sie haben diesen fröhlichen Sound, aber sprechen über tieftraurige Dinge. Das fand ich richtig toll, als ich jünger war.
0: Auch für Olivia Rodrigo ist The Cure eine große Inspiration. Ihr Song The Cure und das Musikvideo dazu referenzieren die Band. Für ihr neues Album hat sie mit Sänger Robert Smith zusammengearbeitet. Dabei entstand der Song What's Wrong With Me. The Cure sind also trotz ihres bereits 50-jährigen Bestehens auch für jüngere KünstlerInnen wichtig. Dass sie immer noch so präsent sind, könnte auch daran liegen, dass sie noch etwas zu sagen haben. Als ehemaliger Punk ist Robert Smith schon immer auf Krawall gebürstet. Er äußert gern seine Meinung über den Zustand der Welt. Auf ihrem neuesten Album Songs of a Lost World von 2024 schätzt er diesen Zustand sehr zynisch ein. Hier ist die Welt voller Lügen und verletztem Stolz. Beim Konzert in Berlin hat die Band aber eher romantische Töne angeschlagen. Vom neuen Album haben sie gar keine Songs gespielt, dafür aber ihre prägendsten Hits aus alten Zeiten. Mit ihrem typischen Klang und Stil haben The Cure es also geschafft, seit fast 50 Jahren die Musikwelt mitzugestalten.
2: Sagt Musikredakteurin Cordelia Debus über ihre Eindrücke zum The Cure-Konzert in der Berliner Wuhlheide. Das Konzert war vor 2 Wochen. Wir teleportieren uns jetzt noch ein wenig länger zurück in das Jahr 1979 mit Boys Don't Cry von The Cure.

0: Ja, das war's endlich mal wieder. Da war es endlich mal wieder Zeit für einen ganz, ganz alten Klassiker im Tonleiter. The Cure habt ihr gehört mit ihrem erfolgreichsten Song oder einer ihrer erfolgreichsten Songs, Boys Don't Cry. Dem würde ich in Big 2026 natürlich entgegnen, Boys Should Cry, Leute. Und auch nicht nur, wenn Deutschland aus der WM rausfliegt. Naja, genug geredet, die WM ist eh vorbei. Diese Sendung ist aber noch nicht vorbei, denn es ist natürlich noch Zeit fürs Losmachen.
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0: Ja, und heute ist dafür Chantal im Studio. Hallo Chantal.
3: Hallo Rosi.
0: Und was hast du mitgebracht?
3: Ja, heute Abend haben wir den sogenannten Blue Wednesday. Das ist eine Jazz-Jam-Session, die ist mit einem Orgeltrio-Opener und es ist so ein bisschen ein Mix aus Groove, Jazz.
0: Sweet. So. Bist du mit Jazz vertraut? Kannst du dem Genre
3: schon,
0: was
3: ja.
0: abgewonnen?
3: Schon,
0: abgewonnen?
3: Ja.
0: Okay. Das ist natürlich sehr gut. Wo können wir da heute hingehen? Wo ist das?
3: Das ist im Guni Mopera. Das ist am Rossplatz dort.
0: Ah, okay. Also hier gleich um die Ecke. Wann
3: genau.
0: geht's los?
3: Um 21 Uhr. Und der Eintritt ist auch frei.
0: Okay, das klingt sehr gut. Also für eine Jam-Session, die nicht im Hons Erben stattfindet,
3: ja.
0: Guck da mal vorbei. Was hast du noch?
3: Am Samstag haben wir dann auch noch eine in Leipzig gegründete Indie-Pop-Band. Die heißt Karl die Große.
0: Karl die Große? Karl der
3: Karl
0: Große?
3: Die Große.
0: Karl die Große ist natürlich ein sehr lustiger Bandname.
3: Ja.
0: Was gibt's über die zu erzählen? Kennt
3: die
0: man die
3: schon? 2013 haben die sich gegründet.
0: Okay.
3: Und im August kommt auch ein neues Album von denen raus. Und ja, spielen dann jetzt auch in der Kirchenruine Wachau in Markleberg.
0: Ah, cool, da war letztens auch ein Chorkonzert. Das ist eine sehr, sehr schöne Location, sag ich. Also für Konzerte richtig toll.
3: Ja, schöne Atmosphäre. Tickets gibt es auch ermäßigt ab 20,90
0: okay.
3: Euro. Ja. Und um 20 Uhr geht es am Samstag dann los.
0: Also Samstag 20 Uhr in der Kirchruine Wachau für ein bisschen Indie aus Leipzig. Das klingt ganz fantastisch. Ich vermute aber, du hast noch einen dritten Tipp dabei.
3: Ja, für Samstag gibt es ein bisschen Depeche Mode.
0: Geil.

0: Bist du Depeche Mode-Fan?
1: Ja, ganz groß.
0: Hast du sie schon mal live gesehen?
1: Ja, nee, leider nicht.
0: Okay, können wir sie jetzt live sehen?
1: So halb, ne? Okay. Das sind halt zwei DJs, die auflegen.
0: Okay. Wo findet das Ganze statt?
1: Im Täubchental.
0: Okay,
1: am Samstag, 22 Uhr, Tickets ab 14.30 Uhr, aber es gibt auch eine Abendkasse.
0: Okay, also man könnte quasi auch direkt von der Kirchruine Wachau noch ins Täubchental hüpfen ja. Und sich noch ein bisschen... Depeche Mode, legen die nur Depeche Mode auf?
1: Nee, also es ist generell so eine Big 80s Party, aber die haben so Fokus auf Depeche Mode.
0: Okay, na das passt doch perfekt auch zu The Cure, was wir eben schon gehört haben.
1: Exactly.
0: Ich danke dir für diese fantastischen Tipps.
1: Na klar.
2: Das waren die Veranstaltungstipps, präsentiert vom Leipziger Stadtmagazin Kreuzer.
0: Und es ist noch Zeit für einen Banger, bis es dann 19 Uhr wieder Nachrichten und ausführliche tagesaktuelle Meldungen aus Leipzig gibt. Das deutsche Producer-Duo Drunken Masters hat sich mit Deutschrap-Königin Ikimel zusammengetan. Frisch aus der Booth zu uns ins Studio und damit zu euch auf die Boxen. Drunken Masters und Ikimel mit Kein Kokain.

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0: Und gleich schauen wir nochmal auf weitere tagesaktuelle Meldungen aus Leipzig und sprechen über das Alkoholverbot an Bahnhöfen und eine neue Studie zur Hitze in Europa. Vorher gibt's aber noch die Nachrichten.
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2: Mit Nele Friedrich, die Themen für Leipzig. Bewerbermangel in Leipziger Ausbildungsbetrieben, Leipzig gehört zur wachstumsstärksten Städten Deutschlands und Käthe-Kollwitz-Straße nach Rohrstaden gesperrt. Schönen guten Abend. Ausbildungsbetriebe in der Region Leipzig leiden unter Bewerbermangel. Nach einer Umfrage der Industrie- und Handelskammer zu Leipzig musste im vergangenen Jahr jeder dritte Betrieb sein Ausbildungsangebot verringern. Grund dafür ist unter anderem die wirtschaftliche Entwicklung. Außerdem stellten viele Betriebe Defizite bei den Kompetenzen der BewerberInnen fest. Unter anderem mangele es an mathematischen und sprachlichen Fähigkeiten sowie an wirtschaftlichem Verständnis. Nur knapp jeder achte Betrieb konnte sein Ausbildungsangebot ausweiten. Für die Umfrage hatte die IHK Leipzig 133 Unternehmen in der Region Leipzig befragt. Leipzig gehört erstmals zu den 10 wachstumsstärksten Städten Deutschlands. Nach einem Ranking des sozialen Netzwerks LinkedIn gäbe es in Leipzig demnach besonders viele Karrieremöglichkeiten. Grund dafür seien vor allem die wachsende IT- und Logistikbranche der Stadt. Auch die Universität Leipzig schaffe durch die Forschung im Bereich der künstlichen Intelligenz Perspektiven für neue Arbeitsplätze. Das Cities on the Rise Ranking schaut sich jedes Jahr an, in welchen Städten mehr neue Jobs entstehen statt wegfallen. Die großen Wirtschaftszentren Berlin, Hamburg und München bleiben dabei außen vor. Die ersten drei Plätze belegen in diesem Jahr Bremen, Heilbronn und die Metropolregion Rhein-Neckar. Leipzig belegt den 10. Platz. Die Käthe-Kollwitz-Straße ist stadteinwärts in Höhe Marschner Straße vorerst gesperrt. Grund dafür ist ein Rohrschaden an einer Trinkwasserleitung. Auch die Trinkwasserversorgung ist in Teilen eingeschränkt. Ein Wasserwagen für AnwohnerInnen steht deshalb bereit. Wegen des aufwendigen Neubaus der intensiv genutzten Straße bleiben die Einschränkungen im Verkehr bis zum 14. August bestehen. Was den Schaden auslöste, ist derzeit noch unbekannt. Die Leipzigerin Alex Pagel wird mit über die Verleihung der Applaus Awards entscheiden. Laut der Initiative Musik ist sie damit eine von 7 neuen JurorInnen für den Preis. Pagel ist seit 25 Jahren Projektmanagerin in der Musikbranche. Seit 2025 ist sie Leiterin des Büros für Popkultur und Musik Sachsen. Der Applaus Award zeichnet seit 2013 Engagierte im Bereich Popmusik und Jazz aus. Er ist mit bis zu 40.000 Euro dotiert. Leipzig ist die Stadt mit der zweitniedrigsten Pkw-Dichte in Deutschland. Nach Zahlen des Regionalatlas Deutschland kommen auf 1.000 LeipzigerInnen 380 PKWs. Damit besitzt nur etwas mehr als jeder und jede dritte LeipzigerInnen ein Auto. Weniger Autos pro EinwohnerInnen gibt es nur in Berlin.
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2: Derzeit sind es 22 Grad bei bewölktem Himmel. In der Nacht kühlt es sich ab auf bis zu 13 Grad. Morgen dann Höchsttemperaturen von 21 Grad mit unverändertem bewölktem Himmel. Das waren die Nachrichten. Redaktion Helena Seitz und Mathis Dinkelacker, Sprecherin Nele Friedrich. 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
0: Und damit bin auch ich wieder da. Hallo zurück, mein Name ist Rosi Zulauf und ihr hört Mephisto 97.6. Wir schauen jetzt nochmal auf die Hintergründe der heutigen Meldungen und sprechen zum einen über das neue Alkoholverbot an Bahnhöfen und eine neue Studie zu den Ursachen von Dürren und Hitzen. Vorher gibt's noch einen Song vom neuen Album Oh Yeah von Steve Lacy. Ihr hört den Titeltrack und Opener vom Album. Also viel Spaß mit Steve Lacy und Oh Yeah!

0: Steve Lacy mit dem Titeltrack seines neuen Albums Oh Yeah. Es ist 19.06 Uhr und ihr hört Mephisto 97.6. Erst gestern schlug eine Meldung deutschlandweit große Wellen. Ab dem 15. Oktober soll ein allgemeines Alkoholkonsumverbot an deutschen Bahnhöfen gelten. Laut Bahn solle das für erhöhte Sicherheit sorgen. Der Leipziger Hauptbahnhof gilt als der Spitzenreiter in puncto Gewaltdelikte, so die Bundesregierung. Wie sich die unterschiedlichen Akteure, also Bahn, Polizei und LeipzigerInnen, zum neuen Verbot positionieren, weiß Mephisto 97.6 Reporterin Helena Seitz.
1: Halb drei in der Nacht, Zug verpasst und man sitzt am Bahnhof fest. Dem ein oder anderen ist das sicher schon passiert. In Leipzig ist das laut einiger Studien kein schönes Erlebnis. Der Hauptbahnhof ist einer der gefährlichsten in Deutschland. Um dem entgegenzutreten, kommt jetzt das Verbot. Das Wegbierchen soll Geschichte werden. Auf eine Anfrage von Mephisto 97.6 äußerte eine Vertreterin der Deutschen Bahn in Leipzig, man habe in den vergangenen Monaten bereits erfolgreiche Pilotprojekte etabliert. Diese hätten gezeigt, dass deutlich weniger Müll entstehe. Außerdem trage das Verbot dazu bei, Gewaltkriminalität zu verringern. Am Hamburger Hauptbahnhof seien Gewaltdelikte seit dem Verbot um rund 40% zurückgegangen. Auch Studien betonen immer wieder eine zentrale Rolle von Alkohol im Kontext von Aggressionen und körperlichen Auseinandersetzungen. Aber was sagen eigentlich die LeipzigerInnen dazu? Wir waren in der Innenstadt unterwegs und haben nachgeforscht, was ihre Meinung zum Thema Alkoholkonsumverbot ist. Studentin Laura Marie freut sich über die neue Regelung.
2: Also ich als junge Frau natürlich erlebe das ja auch am eigenen Leibe, wie man sich halt sicher fühlt oder nicht sicher fühlt an solchen Orten. Und da finde ich ein allgemeines Alkoholverbot natürlich eine gute Maßnahme, um zum Beispiel Kriminalität zu reduzieren oder generelle Situationen zu reduzieren, in denen sich unbeteiligte Personen unsicher fühlen könnten.
1: Einzelhandelskaufmann Uli sieht das etwas anders. Er weiß noch nicht so recht, was er davon halten soll.
3: Man sollte zum Beispiel, glaube ich, auch drüber nachdenken, was mir jetzt so spontan in den Kopf kommt. Ich denke da jetzt speziell zum Beispiel an Männertag. Wenn jetzt die Leute alle dann mit dem Auto heimfahren, mit dem fünften Bier drin, dann ist das ja eine größere Gefahrenlage, als es jetzt zum Beispiel wäre, würden die einfach mit dem Zug fahren. Ich glaube, man muss zumindest eine gewisse Kulanz dem Ganzen gegenüberbringen.
1: Die Bundespolizei sieht das Verbot in Teilen ebenfalls kritisch. Ein Sprecher der Bundespolizeidirektion in Leipzig befürchtet eine potenzielle Mehrarbeit für die Beamten. Zudem sei es schwierig, alkoholkranken Menschen, die sich am Bahnhof niedergelassen haben, einen Platzverweis zu erteilen. Die neue Regelung sei eine Überraschung gewesen. Übrigens, wer im Zug nicht auf ein Bierchen verzichten kann, soll sich das weiter in den Bordbistros kaufen können. Und auch die Konsumanstalten am Hauptbahnhof sollen weiter Alkohol ausschenken dürfen. So ganz muss man in Zukunft also doch nicht verzichten.
0: Mephisto 97.6 Reporterin Helena Seitz zum Alkoholkonsumverbot am Leipziger Hauptbahnhof. Und es geht weiter mit Musik, Absilon gemeinsam mit Berg. Ihr hört Kaputte Diamanten.

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0: tut mir nochmal leid, wegen gestern.
1: Ich weiß nicht, was gerade los ist mit mir, ja? Weißt du, je mehr da draußen alles untergeht, habe ich das Gefühl, dass
2: an mir etwas untergeht.
3: Apsilon war das, gemeinsam mit Berg, der Song Kaputte Diamanten, der auch auf Apsilons neuem Album sein wird. Das kommt in 2 Tagen raus und wird Glanz Null heißen. Wir können also gespannt sein. Ja, dass Dürren und extreme Hitze in Europa zunehmen, erfahren wir nicht nur immer wieder am eigenen Leib. Auch wissenschaftlich ist belegt, dass sich Europa schneller erwärmt als andere Teile der Welt. Eine Studie von Forschenden der Uni Leipzig liefert nun neue Erkenntnisse, woran das liegt. Mein Kollege Mathis Dinkelacker mit den Details.
4: Nicht nur der Klimawandel beeinflusst Trockenheit in Europa. Laut einer heute erschienenen Studie wirken sich auch sogenannte Zirkulationsmuster auf Hitze und Dürren aus. Konkret geht es darum, dass Hochdruckgebiete in Europa immer wahrscheinlicher werden. Dadurch verdunstet mehr Wasser und es kommt zu Dürre. Über die Hälfte der zunehmenden Trockenheit ist laut der Studie durch diese Zirkulation erklärbar. Der Erstautor der Studie, István Dunkel, erklärt, dass das deutlich mehr sei als bisher erwartet. Wie stark auch das mit der menschengemachten Erderwärmung zusammenhängt, ist noch nicht abschließend geklärt. ForscherInnen vermuten, dass auch jahrzehntelange Schwankungen im Wetter einen Einfluss auf die Zirkulation haben. Im besten Fall würde sich die Erde dann ab einem bestimmten Punkt wieder langsamer erwärmen. Ob das eintritt und wie stark ein solcher Effekt dann wäre, ist jedoch ungewiss. Zunächst machen es die Ergebnisse der Studie vor allem schwieriger, Wetter richtig vorherzusagen. Klimaschutz bleibt also weiter notwendig, um Dürren abzuschwächen.
3: Redakteur Mathis Dinkelacker zum Einfluss von Wetterzirkulation auf Dürren in Europa. Das war Nachrichtenplus für heute, unser Blick hinter die tagesaktuellen Meldungen aus Leipzig. Und damit machen wir noch ein bisschen weiter mit
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3: Und wir sprechen gleich nochmal über den Skandal rund um Danger Dan und das ZDF. Vorher noch ein neuer Song vom vergangenen Release-Freitag vom queeren Trio Grandma's House, ihr neuer Song Blue Oblivion.

0: Blue Oblivion habt ihr gehört. Ein Song vom kommenden Album Baby Yours, You Are a Winner, sorry. Und von der Band Grandma's House. Es ist 19.18 Uhr und ihr hört Mephisto 97.6. Jeder hat das Recht, seine Meinung in Wort, Schrift und Bild frei zu äußern und zu verbreiten. Die Kunst ist dabei frei. Das gilt laut § 5 des deutschen Grundgesetzes. Wie weit der Begriff der Kunst- und Meinungsfreiheit dehnbar ist, hat zuletzt der Musiker Danger Dan spüren müssen. Er wurde vom ZDF aus der politischen Satire-Sendung Die Anstalt kurzfristig ausgeladen. Musikredakteurin Rebecca St. James hat das zum Anlass genommen und die Meinungs- und Kunstfreiheit bei öffentlich-rechtlichen Medien kommentiert.
1: Die meisten kennen wohl den Künstler Danger Dan von seinem Song Das ist alles von der Kunstfreiheit gedeckt.
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1: Fast schon passend, dass sein neuer Song Keine Angst die Debatte um die Kunstfreiheit wieder stärker entflammen lässt. In diesem Song geht es darum, wie man sich als BürgerIn gegen Rechtsextremismus organisieren kann. Das geschieht teils auch mit illegalen Maßnahmen und Doxing. Also der Verbreitung von persönlichen Daten im Internet, um die Person zu schädigen. Eigentlich ziemlich passend für eine Sendung über politische Radikalisierung. Aber wegen genau diesem Song wurde Danger Dan letzten Donnerstag in die Satire-Sendung Die Anstalt erst ein und kurz vorher dann doch ausgeladen. Das ZDF veröffentlicht danach ein Statement, in dem das so gerechtfertigt wird.
3: Der Text des Liedes kann allerdings als Aufruf zu Gewalt verstanden werden. Ein solcher Aufruf stünde im klaren Widerspruch zu den Programmrichtlinien des ZDF.
1: Das ZDF bestreitet, Danger Dan zu zensieren und beharrt auf den Programmrichtlinien. Der Songtext benötige mehr kritische Einordnung, als im Format von Die Anstalt möglich wäre. Meiner Meinung nach kann der Song Keine Angst als Aufruf zu Gewalt verstanden werden. Und über die Sinnhaftigkeit von Gewalt und einer Spaltung der Gesellschaft in Gruppen lässt sich ja sowieso streiten. Es wirkt aber so, als wäre der Grund für Danger Dans Ausladung weniger der Aufruf zu Gewalt an sich. Entscheidend für die Ausladung ist stattdessen, wer die Gewalt ausübt. Laut Danger Dan solle man sich in Gruppen organisieren und eigenständig gegen RechtsextremistInnen vorgehen. Er ruft damit zur Nutzung außerstaatlicher Mittel, also der Selbstjustiz, auf. In dem Moment richtet sich die Gewalt nicht mehr nur gegen RechtsextremistInnen, sondern auch gegen den Staat selbst. Im Gegensatz zu diesem Vorfall haben die öffentlich-rechtlichen Medien Gewaltaufrufe bisher weniger kritisch eingeordnet. Alles natürlich im Rahmen der Meinungs- und Kunstfreiheit. Dieter Nuhr sagte am 19. Juni in der ARD-Satire-Sendung nur im Ersten zum Beispiel Folgendes.
4: Es gibt etwa 300 bis 350 Frauenmorde jedes Jahr. Und bitte, natürlich sind das 300 bis 350 zu viel. Das ist doch keine Frage. Aber es gibt in Deutschland zig Millionen Männer. Die Wahrscheinlichkeit, in einer Beziehung auf einen Frauenmörder zu treffen, ist praktisch null. Zur Sicherheit wäre es nicht schlecht, wenn man den Partner vor dem Geschlechtsverkehr vielleicht einfach erstmal kennenlernt.
1: Der Kern seiner Aussage ist ganz einfach zu verstehen. Frauen, die Gewalt erleben, sind selbst schuld. Damit ruft nur die Justiz auf, Gewalt gegen Frauen auszuüben, indem man dem Opfer zugunsten des Täters die Schuld zuweist. Man könnte natürlich sagen, ja, das ist aber jetzt offensichtlich in einem satirischen Rahmen. Schauen wir also zu Markus Lanz und den Gewaltaufrufen aus seiner nicht-satirischen Talkshow im März diesen Jahres. Ohne kritische Einordnung wurden hier Propagandafilme des Reservistenverbandes der Bundeswehr gezeigt. Carrie Hoppe, eine Reserveoffizierin bei der Luftwaffe, spricht sich für vermehrte Übungen aus, denn Übung gibt Handlungssicherheit. Das ist ein indiskutabler Aufruf zu schwerer Gewalt. Staatlich geförderte Gewalt gegen Menschenleben, aber natürlich mit Handlungssicherheit. Es gibt für mich einen entscheidenden Unterschied zwischen Danger Dan, Dieter Nuhr und Markus Lanz. Dieter Nuhr und Markus Lanz stellen den Staat nicht in Frage. Sie rufen auch nicht zu Gewalt oder Justiz außerhalb staatlicher Strukturen auf. Danger Dan schon.
5: Dass es Probleme gibt mit Nazis in der Stadt. Vielleicht wird dann sogar die Staatsanwaltschaft wach. Mit etwas Glück kriegen sie Post oder gehen in den Knast. Doch ihr werdet blöd, wenn ihr euch auf den deutschen Staat verlasst. Die Erfahrung zeigt genau das Gegenteil. Es gibt so viele Faschos bei der Polizei.
1: Zusammengefasst kann man also sagen, Dieter Nuhr darf machen, was er will, weil ja, ne, Kunstfreiheit. Markus Lanz soll Gewalt legitimieren im Namen der schützenswerten Demokratie. Und Danger Dan soll doch lieber wieder in den Konjunktiv verfallen, wenn er dennoch auftreten möchte. Das Debakel der letzten Monate hat wieder klar gezeigt, Freiheit, die der Staat oder staatlich finanzierte Medien der Kunst schenken, bleibt inszeniert. Und diese Art der Freiheit kann jederzeit wieder entzogen werden.
0: Kommentiert meine Kollegin Rebecca St. James zu Kunst und Meinungsfreiheit in den öffentlich-rechtlichen Medien. Und damit sind wir für heute am Ende mit dem Tonleiter. Bevor ich mich verabschiede, habe ich noch einen Song für euch. Hier ist Bibiza mit Schnapsidee.

Tonleiter hören auf jeden Fall Nine Schnapps Idee, Leute. Und damit verabschiede ich mich für heute von euch. Ich bedanke mich aber noch bei Marcel Littek für die technische Betreuung und bei Johannes Seber und Laura Mildenberger, die heute redaktionell verantwortlich waren. Wir sind morgen 18 Uhr wieder live für euch. Mein Name ist Rosi Zulauf. Bleibt stabil. Und es gibt noch einen letzten Song, Sure mit 5 Years. Macht's gut.

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2: Die standen hinter mir, also ein paar sind nach vorne und haben sich dann tatsächlich zwei Haltestellen lang drüber unterhalten, ob sie mich jetzt zusammenschlagen oder nicht. So, und in dem Moment und versuchst dir quasi am besten überhaupt nichts anmerken zu lassen und dann sind sie halt doch ausgestiegen. Und einer hat gesagt, er hat heute keine Springerstiefel an, er will sich seine Sneaker nicht kaputt machen.
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4: Leipzig in der Wiedervereinigungsnacht 1990. Die Innenstadt ist gefüllt mit feiernden Menschen, die gemeinsam auf die deutsche Einheit anstoßen. Die Stimmung ist ausgelassen, es knallen Sektkorken und Feuerwerksraketen. Dann, gegen 23 Uhr, wird die Feierei plötzlich unterbrochen. 150 gewaltbereite Neonazis fallen über die Innenstadt her. Sie tragen Baseballschläger, Messer, Reizgas und Pistolen mit sich, fahren mit Jeeps und wehen der Reichskriegsflagge durch die Stadt. Auf dem Markt greifen sie ein Konzert an, es gibt eine Bombendrohung an der Uni, die Moritzpastei wird besetzt. Die ganze Nacht hindurch machen Neonazis Jagd auf migrantisch gelesene Personen, greifen PassantInnen an, schlagen Scheiben und Fenster ein und liefern sich Straßenschlachten. Anwesende Fernsehteams ziehen sich zurück, anstatt zu berichten. Der Polizei gelingt es erst gegen Ende der Nacht, die Geschehnisse einzudämmen. Was in dieser Nacht in Leipzig passiert, ist kein Einzelfall. In dieser Nacht gibt es diese Angriffe in ganz Deutschland. Halle, Hoyerswerda, Jena, Erfurt, Hamburg. Und die Geschehnisse dieser Nacht haben sich lange angebahnt. Sie waren sogar angekündigt.
2: Die Geschichte der sogenannten friedlichen Revolution in Leipzig wird immer nur erzählt als Heldengeschichte. Und das ausgehend aus den Montagsdemos, also nicht bis Herbst 89, sondern die ging ja danach weiter, da ein sogenannter brauner Block mitmarschiert ist von mehreren hundert Leuten und daraus herausgehend es auch zu Übergriffen gekommen ist. Diese unbequemen Seiten werden halt komplett ausgespart.
4: Das sagt Jürgen Kasek. Wir stellen ihn euch gleich nochmal richtig vor. Wichtig ist aber, wovon er hier erzählt. Ein brauner Block bei den Montagsdemos? Ja, ganz genau. Dieser Teil wird in der offiziellen Geschichtsschreibung ganz gerne mal ausgelassen. Es geht hierbei vor allem um die Zeit nach dem Mauerfall 1989, als die Wiedervereinigung in den Fokus der Demos rückt. Aus »Wir sind das Volk« wird »Wir sind ein Volk«. Diese Idee eines vereinten deutschen Volkes machen sich Neonazi-Organisationen vor allem aus Westdeutschland zunutze. Der braune Block wird immer größer. Die Neonazis feiern auf den Montagsdemonstrationen den vermeintlichen Sieg Deutschlands über die rote DDR. Immer wieder gibt es Ausschreitungen, begleitet von Sieg Heil und Ausländer-Rausparolen. Das alles eskaliert dann in der Wiedervereinigungsnacht und ist erst der Anfang einer neuen Ära rechter Gewalt. Wir wollen euch von dieser Zeit erzählen. Von der rechten Seite Leipzigs, die in den 90ern ihre Blütezeit erlebt und von der heute nur noch wenig gesprochen wird. Wir wollen euch diese Geschichte am Beispiel von Grünau erzählen, ein Viertel im Westen Leipzigs, das sich damals zu einem der Hotspots rechter Strukturen entwickelt. Wir haben uns außerdem bewusst dazu entschieden, aus der Perspektive derer zu erzählen, die zum Opfer der rechten Gewalt wurden. So wie Jürgen, den wir gerade schon kurz gehört haben. Er ist das Kind einer eher linken Familie, die in den 90ern in die Nähe von Grünau zieht. Auch er gerät in den Fokus der Nazis. Doch er entscheidet sich, ihnen entgegenzutreten.
2: Grünau war halt, ja, Feindesland.
5: Es ist der 1. Juni 1976. Ganz feierlich, mit gehisster DDR-Fahne, legt der damalige Leipziger Oberbürgermeister Karl-Heinz Müller den Grundstein Grünaus. Auf diesem Fleckchen Erde sollen bald schon 100.000 Menschen leben dürfen. Die Plattenbauten entstehen hier im Rekordtempo. Eine Wohnung kriegt man gerade einmal für 100 Mark Miete. Und das mit Fernheizung und eigenem Bad. Außerdem ist man top angebunden an Einkaufsläden, Schulen und Ärztehäuser. Ein fantastischer Gegenentwurf zu den eher maroden Altbauten der Zeit. Margit Weinert wohnt selbst schon den Großteil ihres Lebens in Grünau. Nach der Wende arbeitet sie als Stadträtin, später als Landrätin. Zur Entstehungszeit der Siedlung ist sie noch Lehrerin in der Leipziger Volkshochschule und lebt fernab jeder Plattenbauten in einer kleinen Wohnung. In Grünau wartet dann das große Glück auf sie.
6: Wer hier nach Grünau gezogen ist, war froh, dass er hier eine Wohnung hatte. Also wir haben zu viert in anderthalb Raum Wohnung gewohnt. Da waren wir happy, als wir dann hier eine größere Wohnung angeboten bekommen haben.
5: Ende der 80er Jahre wohnen zu Hochzeiten 85.000 Menschen in der neuen Siedlung. 70.000 mehr als noch ein Jahrzehnt zuvor. Grünau ist damals das DDR-Vorzeigeviertel. Hier wohnt der Uniprofessor über dem Industriearbeiter neben der Ingenieurin. Und darunter der SED-Funktionär. Und das hier soll mal eine Nazi-Hochburg werden? Ein scheinbarer Widerspruch, der Margit bis heute beschäftigt.
6: Wissen Sie, worauf ich heute noch keine Antwort habe? Wer nach Grünau gezogen war, war im Wesentlichen tiefrot. War im Wesentlichen mit SED-Parteibuch. Und genau hier entwickelt sich eine Nazi-Szene. Das ist für mich leider auch bis heute nicht erklärlich.
2: Das eine System ist aufgelöst worden und in dem anderen aufgegangen, aber nicht in einem Prozess, sondern quasi von heute auf morgen.
5: So schlagartig wie die Wende kommt, verändert sie auch Grünau. Der Ruf des Plattenbaus wandelt sich. Die westdeutsche Presse hilft dabei kräftig nach. Die Plattenbausiedlungen der alten DDR sind öde Ghettos, schreibt die Zeit 1992. Solche Schlagzeilen häufen sich. Bauunternehmen locken Menschen aus der Siedlung in frisch sanierte Eigenheime. Zumindest die, die es sich auch leisten können. Grünau schrumpft.
2: Auf der einen Seite hatte ich dann sehr viele überdurchschnittlich ältere Menschen in dem Plattenbau. Und plus überdurchschnittlich viele Menschen, die vom Sozialgeld oder Arbeitslosengeld tatsächlich leben. Und damit habe ich quasi das klassische Treten nach unten, eine Abwertung halt tatsächlich drin.
5: Immer mehr Platten werden abgerissen. Einige Läden müssen schließen. Außerdem bringt die Wende massive Entlassungen und Arbeitslosigkeit mit sich. Und was davon ist jetzt der Grund für die aufstrebende Nazi-Szene im Viertel?
2: Eine monokausale Antwort verbietet sich so ein bisschen, aber wie gesagt, der eine Staat, der per Selbstdefinition antifaschistisch war, was immer nur ein Etikett war, ist gerade zugrunde gegangen und deswegen gab es die Abneigung gegen den Staat, der sich selbst als antifaschistisch versteht, ist halt dort sehr stark deutlich geworden.
5: Viele finden die DDR also scheiße. Der großdeutsche Kapitalismus ist aber auch nicht gerade das Paradies. Jetzt macht auch noch der letzte Arzt zu und immer noch kein neuer Job in Aussicht. Was jetzt? Zugezogene Neonazis aus Westdeutschland bieten in dieser Situation einfache Antworten auf komplexe Fragen. MigrantInnen werden kurzerhand für die vielen Probleme Anfang der 90er Jahre verantwortlich gemacht.
2: Dann kommen noch die Geflüchteten dazu und auf einmal habe ich den Sündenbock, wo ich die ganzen Ängste umleiten kann, sagen kann, die sind schuld, die müssen weg, die nehmen mir hier auch noch den Rest tatsächlich weg.
5: Und so werden aus Schlagworten irgendwann Brandsätze. Diese Stimmung der 90er Jahre mündet in Pogromen wie dem in Rostock-Lichtenhagen und kostet in Solingen sogar 5 Menschen das Leben. Sowas gibt es eben auch in Leipzig.
2: Hoyerswerda und Rostock sind quasi die Mahnmale und die Diskussion verengt sich aber zum Teil viel zu stark drauf, weil das Ganze hat auch in Leipzig stattgefunden, was man heute gern mal vergisst zu erwähnen. Und wenn du dir anhörst, was die Leute damals dazu gesagt haben, die fanden das, die Mehrheit fand das völlig okay.
5: Im Sommer 1991 greifen 80 rechtsradikale Jugendliche eine Asylunterkunft im Grünauer Süden an. Mit Steinen werfen sie zuerst Scheiben ein, später folgen Brandsätze. Nur durch Glück kommt niemand zu Schaden. AnwohnerInnen schauen zu und applaudieren. die Polizei trifft erst ganz am Ende zum Aufräumen ein und macht ein paar Personenkontrollen. Dabei stellt sich heraus, dass ein Großteil der Täter in der direkten Umgebung wohnt. Alle werden freigelassen. Eine WDR-Reportage hält damals fest, die Leute in Grünau finden den Anschlag tatsächlich völlig okay.
7: Haben Sie denn Verständnis dafür, wenn sowas passiert wie vor einer Woche, wenn es einen Brandanschlag auf das Heim gibt?
8: Verständnis auf der einen Seite, ja. Ich würde es vielleicht auch mitmachen, sage ich Ihnen ganz ehrlich.
7: War Ihnen das denn leid getan, als Sie von dem Überfall gehört haben?
9: Leid getan. Ich habe es selber nicht gesehen. Kann ich nicht sagen.
7: Ist okay mit Leid.
5: Damit ist schon Anfang der 90er klar, Grünau hat ein Nazi-Problem. Vor allem unter jungen Menschen. Sie terrorisieren MigrantInnen und andersdenkende Jugendliche. Jürgen wird auch bedroht und muss sich beim Umzug in die Gegend stark überlegen, wie er sich jetzt kleidet. An seinem Rucksack befinden sich sonst Aufnäher mit durchgestrichenem Hakenkreuz oder der Aufschrift »Nie wieder Krieg, nie wieder Faschismus«. Die nimmt er beim Gang durch Grünau vorsichtshalber ab. Wer kümmert sich jetzt also um die Nazi-Jugend?
10: Nächste Haltestelle am Kirchberg. Übergang zu den Linien.
4: In Grünau gibt es einen Ort, an dem sich besonders gut zeigt, wie sich die rechten Strukturen damals ausgebreitet haben. Die Rede ist vom sogenannten Kirchberghaus. Dieses Haus ist ein kleinerer Plattenbau, der in der DDR einen Kindergarten beherbergte. In den 90ern gibt es dann insgesamt 3 Jugendtreffs in dem Gebäude, darunter der offene Treff 2. 1996 wird der von der Stadt und dem Jugendamt gegründet, extra für rechte Jugendliche.
6: Es war ein Experiment, was nicht alle befürwortet haben, aber man wollte die Stuttgarter Allee und den Markt dort frei haben und hat dann dieses Projekt hier genehmigt und versucht durchzuführen.
4: Die Gründung des Treff 2 ist also eine Reaktion der Stadt auf die vielen rechten Jugendlichen, die vor allem in Einkaufszentren und an anderen öffentlichen Plätzen abhängen. Hier soll dann sogenannte akzeptierende Jugendarbeit stattfinden. Die Idee dahinter: die Jugendlichen seien gar keine Nazis, sondern einfach nur einsam. Rechtes Gedankengut würde also durch Verständnis und eine Gemeinschaft verschwinden. Margit Weinert sieht schon damals die Gefahren des Projekts.
6: Es wurde also keine Jugendarbeit gemacht, sondern die hatten eine Räumlichkeit, wo die sich aufhalten konnten, wo die tun und lassen konnten, was sie wollten. Für sich haben die ihr Ding gedreht und das war nicht in Ordnung. Das war schon eine Fehleinschätzung des Jugendamtes. Und das musste schiefgehen.
4: Das musste schiefgehen. Das, was Margit Weiner damit meint, ist, dass sich der Treff 2 in kürzester Zeit zu einer Art Hotspot, einem regelrechten Rekrutierungszentrum für Neonazis, entwickelt. Die vermeintlich einsamen, orientierungslosen Jugendlichen werden hier erst recht radikalisiert.
2: Quasi die Ersatzfamilie. Kein sozial gefestigtes Umfeld einerseits und dann hast du auf der anderen Seite hast einen Treffpunkt, du kannst Musik machen, da sind Leute, die akzeptieren dich, die unterstützen dich. Die bieten ja eine klare Struktur an, die können Feindbilder benennen. Und natürlich funktioniert da viel über dieses sehr stark auch männlich konnotierte Gefühl einer Gemeinschaft, das dort entsteht. Und viele, die in den 90er Jahren dort als Neonazis oder Faschos rumgelaufen sind, die waren ideologisch mit Sicherheit nicht gefestigt. Aber die hatten halt eine starke Struktur. Es war klar, wenn du als Neonazi irgendwie rumläufst, kriegst du tatsächlich Respekt.
4: Was wir mit Rekrutierungszentrum auch meinen, ist, dass bekannte Nazi-Strukturen wie die NPD im Kirchbeckhaus ungestört ein- und ausgehen. Dort machen sie Kameradschaftsabende und verteilen Propagandamaterial. Im Keller des Kirchbeckhaus gründen sich gleich mehrere Nazi-Rockbands, die bundesweite Bekanntschaft und die Aufmerksamkeit des Verfassungsschutzes erlangen. Das alles passiert begleitet von städtischen SozialarbeiterInnen. Und die Liste solcher Geschichten geht noch ewig weiter. Unter Aufsicht des Jugendamtes und finanziert durch die Stadt richten sich die Neonazis in Grünau häuslich ein. Grünau wird zu einer national befreiten Zone, wie es die Nazis selber nennen. Hier haben sie das Sagen, entscheiden über Recht und Unrecht. Diese vermeintliche Herrschaft setzen sie mit brutalster Gewalt durch. Gerade gegen Ende der 90er häufen sich die Angriffe auf Migrantinnen, Menschen mit Behinderung oder auf andere nicht rechte Jugendliche. Auch Jürgen zieht sich immer mehr aus Grünau zurück, hält aber weiterhin an seiner klar erkennbaren linken Szenekleidung fest. Er will sich nicht verstecken. Die Angst, so sagt er, ist trotzdem sein ständiger Begleiter.
2: Du überlegst, wo setze ich mich in der Straßenbahn hin? Das heißt, du achtest schon darauf, dass du drauf guckst, wer steigt ein, um im Prinzip das Problem schneller zu erkennen, bevor das Problem bei dir ist. Um gegebenenfalls, wenn irgendjemand einsteigt und sagst, das könnte ein Problem geben, schon vorher auszuweichen. Ich bin da manchmal 2-3 Haltestellen vorher ausgestiegen und dann quasi querfeldein erstmal an den Wohnblocks vorbeigelaufen, damit die erstens ich nicht mit denen an einer Haltestelle aussteigen muss und die auch gar nicht sehen, wo ich hin will. Und ich bin mir auch relativ sicher, in der Straßenbahn, selbst wenn relativ voll war, und die meisten hätten wahrscheinlich weggeguckt, wenn irgendwas passiert wäre, nach dem Motto, es geht uns nichts an.
4: Und genau sowas passiert dann auch. Es ist Freitag, erinnert sich Jürgen, gegen 22 Uhr. Er ist auf dem Nachhauseweg Richtung Grünau. Plötzlich steigt eine Gruppe Neonazis ein und kommt auf ihn zu.
2: Die standen hinter mir, also ein paar sind nach vorne und haben sich dann tatsächlich 2 Haltestellen lang drüber unterhalten, ob sie mich jetzt zusammenschlagen oder nicht. So, und in dem Moment denkt man, also es ist klar, ich habe keine Chance, wenn ich jetzt quasi an der nächsten Haltestelle rausrenne, ist das völlig sinnlos, das ist nicht zu lösen. Drin bleiben auch und du sitzt halt einfach da, drehst Musik runter und versuchst dir quasi am besten überhaupt nichts anmerken zu lassen und dann sind sie halt doch ausgestiegen. Nein, er hat gesagt, er hat heute keine Springerstiefel an, er will sich seine Sneaker nicht kaputt machen. In dem Moment tatsächlich echt eine Erleichterung, aber es ist halt auch eine Verstörung.
4: Jürgen kann viele solcher Geschichten erzählen und dabei spielt die Polizei die gleiche Rolle wie schon beim braunen Block der Montagsdemos oder dem Anschlag auf die Asylunterkunft. Sie schaut weg. Es soll sogar Absprachen mit dem Kirschberghaus gegeben haben. Das bedeutet, wenn sich jemand aus Angst oder um eine rechte Straftat zu melden an die Polizei wandte, verwies die auf die Zuständigkeit des Jugendamtes, statt Anzeigen aufzunehmen. Und selbst wenn es zu einer Anzeige kam, wurden die Strafverfolgungsverfahren, Zitat, im Interesse der rechten Jugendlichen behandelt. Angeblich, um die pädagogischen Prozesse im Kirschbeckhaus nicht zu stören.
2: Wenn du zu der Zeit als Linker aufgewachsen bist, dann bist du in der Logik aufgewachsen, dass du dich selbst organisieren und selbst schützen musst. Alle wussten, wenn du von Nazis angegriffen wirst, wirst du dich auf die Polizei nicht verlassen können. Ich hatte die ganze Schulzeit in dem Army-Rucksack vorne eine schwere Stahlkette drin, sodass ich einfach hätte, in dem Moment, wo was passiert, nach hinten greifen können, in den Rucksack rein und so eine schwere Stahlkette rausziehen können. Ich habe die nie eingesetzt, was bei den meisten wahrscheinlich auch so ist, aber einfach dieses Gefühl, dass du gegebenenfalls was dabei hast, verändert ein Stück weit die Wahrnehmung, zeigt aber an, wie viel Angst tatsächlich dann auch im Spiel ist.
5: Nicht nur auf die Polizei ist in diesem Fall scheinbar kein Verlass. In Zeitzeugenberichten wird auch behauptet, bei Angriffen auf offener Straße greift kaum jemand ein. Die Stadt inklusive des Jugendamtes will sowieso nie was von sogenannten Rechtsextremen gehört haben. Der Leipziger Oberbürgermeister Hinrich Lehmann-Grube sagt damals, ihm sei in Leipzig noch nie ein rechtsextremes Potenzial begegnet. Betroffene der rechten Gewalt fühlen sich vor den Kopf gestoßen. Ernst genommen werden sie nicht. Manche ziehen weg, für manche bleibt nur die Selbstorganisierung. Ende 1998 bildet sich daher die Grünauer Antifa-Gruppe. Erste linke Protestaktionen und Kundgebungen werden organisiert. Ganz zum Ärger des Kirschberghauses. Bei einer Demo 1999 greifen Nazis die Demonstrierenden an und bewerfen sie mit Steinen.
2: Und als aus dem Haus raus Neonazis gestürmt sind und die Demo angegriffen haben und Pflastersteine gegriffen haben und die Polizei auch nicht adäquat reagiert hat und es am nächsten Tag groß in der Presse war, war auf einmal das Problem so sichtbar, dass du es nicht mehr negieren konntest.
5: Nun steht das Thema fett in der Lokalpresse. Das Narrativ der jugendlichen Auseinandersetzung bleibt aber bestehen. Linke Krawallos einerseits, Jugendliche, die es nicht leicht haben, andererseits.
2: Wenn du als Linker von Faschos angegriffen wurdest, dann waren das jahrelang die Erzählungen der Auseinandersetzung unter Jugendlichen. Also der politische Hintergrund wird davon komplett negiert.
5: Auch die Verantwortlichen des Kirschberghauses bleiben bei ihrer Darstellung. Der Jugendamt-Abteilungsleiter Rainer Wischniewski behauptet vor dem Hintergrund antifaschistischer Proteste zum Beispiel, sie haben die pädagogische Arbeit von einem Jahr kaputt gemacht. Laut ihm trägt diese akzeptierende Jugendarbeit schließlich Früchte. Die Jugendlichen, welche laut ihm nur in Anführungszeichen rechts sind, sollen mit Neonazis nichts zu tun haben. Schließlich haben sie ja bei der Sanierung des Treffs geholfen und Hecken gepflanzt. In der LVZ beschreibt er außerdem eine Situation, in der ein glatzköpfiger junger Mann einem vietnamesischen Mädchen beim Blumenpflanzen half. Andere Leipziger SozialarbeiterInnen bemerken die zutiefst problematische Umgangsweise mit den Jugendlichen und erkennen die bedrohliche Situation. Der scheinbaren Hilflosigkeit wollen sie entgegentreten. Die kritische Initiative Strategien kontra Ohnmacht gründet sich. Sie fordern die Schließung des Treff 2 und finden allmählich auch die nötigen Druckmittel. Auf Grundlage einer intensiv recherchierten Diplomarbeit wird eine Studie zur Situation der rechten Jugend in Grünau erstellt. Die Schirmherrschaft übernimmt das Berliner Zentrum demokratischer Kultur. Die Grüne Partei legt sie schließlich im Februar 1999 dem Jugendhilfeausschuss vor. Auch die überregionale Presse berichtet jetzt verstärkt über die Zustände. Am Ende ist es der öffentliche Druck, der die Stadt zum Handeln zwingt.
4: Endlich zieht die Stadt Konsequenzen. Mehrere Verantwortliche, wie der Jugendamtsabteilungsleiter Rainer Wischniewski, werden entlassen. Am 22. Februar 1999 kommt dann der Tag, für den viele so lange gekämpft haben. Die Stadt beschließt einen längst überfälligen, umfangreichen Maßnahmenkatalog, um die rechte Gewalt in Grünau einzudämmen. Sie richtet zum Beispiel eine Opferberatungsstelle ein und auch die Fachstelle Extremismus und Gewaltprävention, die es heute immer noch gibt, wird gegründet. Außerdem beschließt die Stadt, den Treff 2 zu schließen. Die anderen beiden Jugendclubs

0: Besonderheit, dass sich keiner beworben hat von den großen Trägern. Weder die Caritas noch Fröbel, Outlove oder Diakonie.
1: Niemand will das Kirschbeckhaus übernehmen. Vielleicht glaubt auch niemand daran, gegen die rechten Strukturen anzukommen. Am Ende sind es ein paar ehemalige MitarbeiterInnen aus den anderen Jugendtreffs des Kirschbeckhaus, die sich der Herausforderung stellen. Sie gründen den Kinder- und Jugendtreff Grünau, der im Januar 2000 die Räume übernimmt. Und sie bitten Margit Weinert um Hilfe. Bis heute ist sie die Vorsitzende des Vereins. Ganz ohne Reaktionen bleibt die Übernahme allerdings nicht. Die rechte Szene versammelt sich weiterhin vor dem Kirschbeckhaus und versucht, ihr Revier zu verteidigen. Am Ende gelingt es aber irgendwie doch. Die rechten Jugendlichen ziehen sich an anderen Treffpunkten zurück.
0: Möglicherweise ist es heute gar nicht mehr so nachvollziehbar, dass wir das trotzdem gepackt haben und dass wir konsequent gegenüber den Mitarbeitern und den Jugendlichen durchgegriffen haben. Und das war sicherlich hart. Wir haben aber, und das wussten die Mitarbeiter, insgesamt als Verein verquere Diskussion hier nicht zugelassen. Also ich akzeptiere das mal, du bist ja eigentlich ein netter Bursche. Oder wir haben hier Frankreichfahrten angeboten für die Jugendlichen. Wir haben genau geschaut, wer dort mitfährt. Ehrlicherweise gehört auch dazu, dass ich nach 5 Jahren die Hälfte des Personals ausgewechselt hatte, weil ich sie auch austauschen musste. Weil es gibt eine demokratische Grundlinie. Und die demokratische Grundlinie, die habe ich hier grundsätzlich erwartet.
1: Bis heute gibt es den Kinder- und Jugendtreff in Grünau. Das Haus sieht mittlerweile anders aus. Die Innenräume sind bunt gestaltet. Es gibt ein Musikstudio, einen Fitnessraum und ein Bastelzimmer. Auch an der strikten Durchsetzung der demokratischen Grundlinie hat sich bis heute nichts geändert. Und noch etwas bleibt.
0: Und wenn Sie heute ältere Leute fragen, ja, wo ist denn der Kinder- und Jugendtreff, da schauen die Sie groß an. Und wenn Sie sagen, ja, wir suchen das Kirschbeckhaus, ach ja, das ist dort und dort. Also der Name ist so verinnerlicht, der andere. Wobei wir schon über 20 Jahre jetzt hier sind und aber auch bewusst diesen Schnitt gemacht haben, um uns da abzugrenzen von denen.
1: Okay, fassen wir die Situation mal zusammen. Der antifaschistische Protest und das Engagement von Grünauer BürgerInnen sind zunächst erfolgreich. Die Stadt schließt das Kirschbeckhaus, es gibt einen neuen demokratischen Träger und nach fast 10 Jahren kommt es vereinzelt zu Festnahmen durch die Polizei. Immer mehr Nazis ziehen weg, andere Jugendkulturen wachsen nach. Reicht das aus, um die rechte Vorherrschaft im Viertel zu beenden? Wie sieht es aus in Grünau über 20 Jahre später?
0: Und auch heute haben sie die meisten Stimmen, die hier, oder Mitgliedschaften, die sie hier haben, ist immer noch die PDS oder die Linken. Es ist noch nicht mal die AfD, die sie hier in der Mitgliedschaft in Größenordnungen haben.
2: Und tatsächlich, noch knapp hinter Connewitz ist Grünau eine der größten Linksparteihochburgen in Leipzig. Zumindest laut den Ergebnissen der Stadtwahl 2019. Und trotzdem wird das linken Büro in Grünau schon fast traditionell einmal im Jahr angegriffen. Die AfD erzielt hier mit fast 30% die meisten Stimmen in ganz Leipzig. Und auch die Szene-Nazis der 90er Jahre erblickt Jürgen zu Pegida-Hochzeiten und bei den Querdenken-Demos in der Corona-Zeit wieder auf der Straße. Heute noch häufen sich Angriffe auf Unterkünfte für Geflüchtete, besonders in Grünau. Erst letztes Jahr wurden Brandsätze auf eine Asylunterkunft geschmissen. Auf dasselbe Gebäude wie 31 Jahre zuvor. Es zeigt sich, dass es damals rechtliche Maßnahmen gab, doch die gesellschaftliche Aufarbeitung fehlt bis heute. Viele Leute in Grünau haben keinen Bock mehr, über die Geschehnisse von damals und heute zu sprechen. Vielleicht, weil sie selbst mit den Tätern sympathisieren. Vielleicht, weil sie sich ganz unpolitisch aus der Sache raushalten wollen. Vielleicht auch, weil sie ihr Grünau vor der Stigmatisierung schützen wollen.
3: Die Stigmatisierung, Plattenbau, Ostdeutschland, Rechtsextremismus, die funktioniert. Man will die halt nicht immer mit neuen Leben erfüllen, aber man muss halt tatsächlich drüber reden. Und die Plattenbausiedlungen sind auch heute noch in der sozialen Zusammensetzung, funktionieren die noch anders als andere Stadtviertel einfach. Und ich habe bestimmt Probleme und ich kriege die nicht gelöst, wenn ich so tue, ja, das war mal und das hat es danach nicht gegeben. Bestimmte Zusammenhänge setzen sich halt fort. Und dass wir je nach Zählweisen entweder mehr als 200 oder mehr als 300 rechtsextreme Morde

0: seit 1990 haben, hat auch etwas damit zu tun, dass genau diese Mehrheit gibt, die schweigt, die ignoriert, die wegschaut und das Problem nach wie vor verharmlost.
1: Das Schweigen geht weiter und trotzdem, die Diskussion um die sogenannten Baseballschlägerjahre haben vor wenigen Jahren wieder große Wellen geschlagen. Ein totgeschwiegenes Problem wird mit dem Aufstieg der AfD und tödlichen Anschlägen wie in Halle oder Hanau wieder sichtbar. In Leipzig haben es antifaschistische Gruppen und engagierte PolitikerInnen geschafft, den Nazis zumindest kurzfristig entgegenzutreten. Jürgen Karsek führt diese Auseinandersetzung immer noch, wie er selber sagt. Heute als Lokalpolitiker in Leipzig. Doch die faschistische Kontinuität besteht weiterhin, in ganz Deutschland. Für seine Heimat und vielleicht auch konkret für Grünau muss Jürgen aber insbesondere feststellen:
0: Die Baseballschlägerjahre haben im Osten nie aufgehört. Nie.
2: Das war eine Recherche von Sebastian Grobitsch und Clara Haferkamp. Für Klaus R., Horst K., Mario L., Bernd Grigol, Ahmed Bachir, Nuno Lorenzo, Thomas K., Karl-Heinz Teichmann, Kamal Kilade, André K., Gerhard S., Gerhard Helmut B., Christel G. und alle anderen, die der rechten Gewalt in Leipzig seit den 90ern zum Opfer gefallen sind.
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1: Und wir starten rein mit der britischen Musikerin Nia Archives und ihrem neuen Album.

Around a Band von Nia Archives, die letzten Freitag ihr zweites Studioalbum Emotional Junglist veröffentlicht hat. Ein Album, das sich ganz der Liebe und ihren schillernden, aber auch dunklen Seiten widmet und einen tollen Mix aus atmosphärischem Drum and Bass, Jungle und gutem Songwriting liefert. Ich habe das Album auf jeden Fall on repeat seit Freitag und für noch mehr brandaktuelle Musik seid ihr hier natürlich genau richtig. Das ist der Tonleiter, das Musikmagazin eures Vertrauens. Mein Name ist Rosi, schön, dass ihr dabei seid. Ja, als am vergangenen Sonntag war nun endlich großes WM-Finale im Männerfußball. Und keine Sorge, wir werden jetzt hier nicht zum Sportmagazin. Aber immerhin gab es ganz à la Super Bowl die erste Halbzeitshow bei diesem Finalspiel. Und da wurden aus 15 Minuten Spielpause wirklich alles an Kommerz rausgeholt, was rauszuholen war. Von BTS über Justin Bieber bis hin zu einem Kinderchor war wirklich für jeden noch so großen Sportmuffel was dabei.

Ja, und wie hier Madonna am Ende ganz passend auch singt, Music makes the people come together. Und dafür haben wir uns heute ja auch mal wieder hier versammelt. Und damit genug von Fußball und her mit den neuen Releases. Wir sprechen heute unter anderem über die neuen Alben von der frisch gebackenen Mutter und Musikerin Earth Eater und von unserem liebsten Nepo-Baby Gracie Abrams. Und bevor wir uns in die Sphären der internationalen Musikwelt bewegen, bleiben wir noch in Leipzig. Hier war nämlich am vergangenen Wochenende sowohl Dyke March als auch CSD. Es waren also mal wieder alle Queers und Allies auf den Straßen. Und das nehmen wir uns zum Anlass, mal die musikalische Seite dieser Proteste anzuschauen. Das alles nach nur einem Song und der kommt von der britischen Produzentin John Glacier. Ihre neue Single Bond Girl. Viel Spaß!

0: John Glacier mit ihrem neuen Song Bond Girl von ihrem kommenden Album Lack of Joy is Death. Und ihr seid beim Tonleiter von Mephisto 97.6. Letzten Samstag war es wieder besonders bunt in Leipzig beim jährlichen Christopher Street Day. Der CSD ist eine Demonstration für die Rechte queerer Menschen und gegen deren Diskriminierung. Entschuldigung. Diesmal fand er in Leipzig unter dem Motto Keine Ruhe, kein Zurück, queere Rechte Stück für Stück statt. Soweit so politisch. Doch einige KritikerInnen der CSD-Demonstration werfen der Veranstaltung schon seit Jahren vor, mehr Party als politische Veranstaltung zu sein. Unsere Musikredakteurin Jolene Wulko findet, auch Party kann politisch sein. Ihren Kommentar dazu hört ihr jetzt.
1: Woran denkt ihr, wenn ihr an den CSD denkt? Ich habe sofort vor Augen, wie Tausende von fröhlichen und queeren Menschen durch die Stadt tanzen. Auf den ersten Blick ist da nicht viel von politischem Aktivismus zu erkennen, abgesehen von den wehenden Pride Flags. Wenn man aber genauer hinschaut, erkennt man schnell, dass das CSD sehr wohl eine höchst politische Veranstaltung ist. Sie möchte sich nur nicht auf den Ernst der Sache versteifen lassen. Alleine die Musik, die beim CSD gespielt wird, zeigt das ganz klar. Natürlich wird gefeiert und getanzt, aber zu aktivistischen Inhalten. Lady Gaga singt in Born This Way darüber, dass Queersein und die eigene Geschlechtsidentität keine Choice ist. Es ist etwas, mit dem man geboren wird. Man kann es nicht beeinflussen und sollte stolz darauf sein. Nur weil der Song nach 2010er Disco schreit, ändert das noch nichts an der lauten Message für Vielfalt, Akzeptanz und Stolz. Die älteren Klassiker dürfen auf einem CSD natürlich auch nicht fehlen. So läuft auf so gut wie jedem CSD mindestens einmal I'm Still Standing von Elton John. Der Musiker ist einer der absoluten Legenden der queeren Community. Er outete sich schon 1976 als bisexuell, 1992 dann schließlich als schwul und erzählt offen von seinen Schwierigkeiten, sich und seine Sexualität zu akzeptieren. Im selben Jahr gründete er die Elton John AIDS Foundation, um Aufklärung und Forschung zu der Geschlechtskrankheit zu fördern. Damit kämpft er bis heute gegen die Krankheit, die in den 80er und 90er Jahren zu extremer Diskriminierung der schwulen Community beigetragen hat. Kein Wunder also, dass Elton John seinen Platz in jeder CSD-Playlist bekommt. Auch deutschsprachige Texte werden bei der Pride Parade mitgesungen. So zum Beispiel besonders laut der Textabschnitt aus dem Song M&F.

0: Hier singen die Ärzte, dass Queersein normal ist und nichts, woran man sich stören sollte. Sie zeigen, wie wichtig Vielfalt und Toleranz sind. Diese Message trägt die Band oft nach außen. Jeder Mensch ist willkommen, außer Nazis und Menschen, die meinen, andere diskriminieren zu müssen. Songs aus den 2020ern haben es auch schon in die Liste an CSD-Hymnen geschafft. So zum Beispiel Pink Pony Club von Chappell Roan, die selbst Teil der queeren Community ist. Sie singt über ihre Faszination von L.A. als besonderen Ort, where boys and girls can all be queens every single day. Wo sich also alle frei entfalten und sie selbst sein können. Die Soundkulisse des CSDs ist also politisch. Allein wegen der Textinhalte, aber auch, weil vermehrt queere Artists gespielt werden. All diese Musikbeispiele verkörpern die Ziele der Demonstration. Es geht darum, sichtbar zu sein. Es geht darum, zu zeigen, dass die queere Community weiter für ihre Rechte kämpfen wird, sich von Anfeindungen nicht einschüchtern lässt, dass sie bunt, laut und vor allem sie selbst bleibt.
1: Kommentiert Musikredakteurin Jolene Wulko zum Christopher Street Day und dem politischen Aktivismus. Wir stimmen jetzt noch einen Song an, der zumindest in Sachsen schon als queere Hymne gilt. Die Rede ist von der Chemnitzer Band Powerplush, die am Samstag auch in Leipzig aufgetreten ist. Hier ist Powerplush mit Crush.

0: die vierköpfige Band Powerplush mit dem Song Crush von ihrem aktuellen Album Love Language. Und von Queerness, die in Musik thematisiert wird, geht's jetzt weiter mit Schwangerschaft, die in Musik thematisiert wird. Und das ist ja erstmal eine Sache, die vor allem im Mainstream gar nicht so häufig vorkommt. Es gibt aber auch Ausnahmen. Das zeigt uns die Künstlerin Earth Eater. Letzte Woche ist ihr neues Album Heavenly Body erschienen. Darauf thematisiert sie ihre Schwangerschaft und wie es sich anfühlt, ein Kind zu bekommen. Für Earth Eater ist das auf jeden Fall eine ziemlich vielschichtige Sache. Und damit hat sie sich den Titel für unser Album der Woche verdient.
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0: Ja, und meine KollegInnen Rebecca St. James, Cosimo Spangler und Luca Schell, sie haben in unserem Podcast über Heavenly Body gesprochen. Das Album trägt auch noch den Untertitel If I'm the Bottle, You're the Message. Luca, bei diesem lyrischen Namen, wie klingt die Musik dahinter?
3: Da bekommt man schon den Vorgeschmack, dass Earth Eater eher so abstrakte oder konzeptuell aufgeladene Musik macht, was finde ich aber nicht, was nicht im Weg steht davon, dass es sehr spannende Musik ist. Genau, und sie hat jetzt in der Vergangenheit kryptische Texte gemacht und hat auch über Intimität und Sex viel gesprochen und erweitert das jetzt sozusagen und wird ein bisschen deutlicher als jemals zuvor auf dem Album, wo es um ihre Mutterschaft bzw. die Geburt ihres Kindes geht. Und sie hat auch dieses Album direkt nach der Geburt des Kindes gemacht quasi. Wo andere eher noch Pause machen, hat sie das so genutzt, das zum Thema zu nehmen. Genau, was waren so eure Eindrücke beim Hören?
4: Also, dass du das jetzt so erzählst mit der Geburt und so, ich habe mich da wirklich nicht reingefuchst, ich habe echt nur die Songs angehört. Und ich finde, das macht es irgendwie so viel schöner alles, weil das macht auch so dieses Gefühlschaos, was man irgendwie so spürt und auch diese totale tiefe Intensität, die halt aber auch gemischt ist dann mit total so skurrilen Rhythmen und Beats und so. Ich finde, das ist so, wie zum Beispiel so meine Mama so die Zeit nach meiner Geburt beschrieben hat. So, dass es halt total eine intensive, diepe Zeit ist, aber total viel einfach los ist und man total viel spürt. Und ich glaube, da können einfach auch viele neue Mütter, also auch so hormonell zu relaten einfach. Und deswegen macht es irgendwie voll schön.
3: Ja, ich glaube, das war auch voll der Ansatz, oder das würde Earth Eater auch ähnlich sehen, so das so ein bisschen auf die abstrakte Ebene zu bringen, was bewegt mich da überhaupt und so.
5: Ja, finde ich auch so der Main-Pull-Faktor von diesem Album, dass es irgendwie so ein schweres oder so ein großes Thema, besser gesagt, versucht zu tackeln und auch dadurch wird auch die Musik einfach gleich ganz grandios. Ich finde, viel von dem Songwriting ist so sehr mystisch und ein bisschen neblig. Für mich sind die besten Momente tatsächlich, wenn es da ein bisschen daraus rausbricht und ja ein paar kleinere, poppigere Stellen rausstechen, zum Beispiel in der Hook von Crown Jewel.

Sie hat auf jeden Fall auch im Vergleich zu den Alben davor, wo sie auch schon viele Stilrichtungen auf jeden Fall durchgearbeitet hat, so den Pop wieder ein bisschen mehr hochgedreht und ist so ein bisschen weg von den klubbigen Sachen gegangen, was nicht heißt, dass man jetzt nicht auf diesem Album, wie du auch schon meintest, Becky, überraschende Sachen plötzlich hört und dass da viel auf der tonalen Ebene experimentiert wird. Aber dieses Album hat jetzt eben so Pop-Momente auch, hat die Streiche, hat eine relative ruhige Art teilweise und ja, hat auch plötzlich so einen 80s-Song zwischendrin. Also da ist eine ziemliche Breite, aber genau, konzeptuell ist das ja schon ziemlich, besonders würde ich sagen, für ihre Musik sehr direkt über diese Schwangerschaft und Mutterschaft.

0: Ich war tatsächlich sehr überrascht, wie viel das Album am Anfang ohne elektronische Elemente und so Percussion ausgekommen ist. Also eigentlich die zwei ersten Songs komplett. Also da waren es dann einfach nur so orchestrale Elemente, die Streicher und so. Und das hat sich dann aber, also die elektronischen Elemente, viel mehr in Songwriting eingefräst, je länger das Album ging. Und das hat mir auch irgendwie vom Pacing sehr, sehr gut gefallen.
1: Ja, total. Es ist so ein bisschen zurückgedreht, so dieses Elektronische und zum Beispiel auch die Gitarre, die so in den letzten Alben wichtig war bei Earth Eater, die habe ich zum Beispiel auch gar nicht gehört auf dem Album.
2: Also ich fand den ersten Song und den zweiten Song, das waren meine Top 2 Songs tatsächlich, einfach weil es diese rohe Intensität hatte. Und jetzt wirklich, wo du das erzählt hast, mir sind so 10 Lichter auf einmal aufgegangen. Also ich weiß nicht, ob ihr schon mal eine Geburt miterlebt habt, aber das ist genau das Gefühl von, wenn eine Geburt passiert, es ist diese pure Klarheit in der Intensität irgendwie, weil das was so Urinstinktliches ist irgendwie. Ich finde das total krass. Ja. Also mich flasht das gerade total. Ja.
1: Also ich finde auch, dass das total drüber kommt, sodass das jetzt ja gar nicht so verkopft war von Earth Eater, sondern wirklich einfach der Reflex, das direkt irgendwie in Musik zu gießen und das dreht, also das zieht sich wirklich ja durch das ganze Album und auch sehr, wie soll ich sagen, sie spricht darüber, wie sie Sodbrennen hat, sie spricht darüber, dass ihre Lunge weniger Platz zum Atmen hat. Also es ist ja sehr diese körperliche Ebene und so, das direkt in Musik zu fließen zu lassen, das finde ich schon sehr beeindruckend, wie sie das schafft.
3: Luca Schelsi, Rebecca St. James und Cosimo Spangler über das neue Album Heavenly Body von Earth Eater. Das ganze Gespräch über unser Album der Woche und noch mehr aktuelle Musik gibt's ab jetzt in unserem Podcast Tonleiter, den ihr auf allen gängigen Podcast-Plattformen findet. Ja, und wir hören natürlich noch einen Song vom Album. Hier ist Wasp in the Fake von Earth Eater.

0: Cold Hearted habt ihr gehört von der Band Agatha Is Dead zusammen mit Schramm und ihr Debütalbum Concrete erscheint am 11.09. Unsere nächste Künstlerin hat den großen Schritt des Debütalbums schon in 2023 geschafft und spätestens seit ihren Auftritten bei Taylor Swift's Eras Tour und dem kommerziellen Erfolg ihres Sophomore-Albums The Secret of Us hat sie sich in der englischsprachigen Popmusik etabliert. Die Rede ist natürlich von Gracie Abrams. Ihre Musik war bisher geprägt von Herzschmerz, Traurigkeit und sehr intimen Texten. Und vor gut 2 Monaten hat sie ihr 3. Album Daughter from Hell angekündigt. Mit einem Videoclip vor brennendem Feuer zeigt sie sich dabei ganz anders als bisher. Zumindest anhand von diesem Teaser hätte man also vermuten können, dass das Album in eine neue Richtung gehen könnte. Letzten Freitag konnten wir schließlich das Geheimnis darum lüften. Da ist das Album nämlich erschienen. Und warum sich Gracie Abrams darauf aber doch eher zu treu geblieben ist, das erzählt uns jetzt meine Kollegin Laura Siebert. Hallo Laura.
1: Hi.
0: Was genau erinnert dich bei A Daughter from Hell denn so an Gracie Abrams vorherige Alben?
1: Also das Album klingt vom Sound her sehr wie ihre ersten Releases. Es geht weniger in Richtung Pop wie ihr letztes Album The Secret of Us und ist stattdessen melancholischer. Also es gibt viel langsame Gitarren- und Klaviermusik und sie singt mit hauchiger Stimme, für die sie ja auch so ein bisschen bekannt geworden ist.
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0: Der Albumtitel Daughter from Hell ist ja schon sehr drastisch und explizit, würde ich sagen. Sind die Songs thematisch auch so rough?
1: Also auch inhaltlich ist das Album sehr ähnlich zu dem, was man von ihr bisher schon kennt. Und es ist weniger rebellisch und unvernünftig, wie ich es persönlich jetzt nach dem Titel so ein bisschen erwartet hätte. Die Texte sind wieder sehr intim und emotional und es geht viel um große Gefühle. Themen wie Coming of Age, Herzschmerz und zwischenmenschliche Beziehungen spielen dabei eine große Rolle, wie zum Beispiel in The Knife.

0: Allerdings sind die Lyrics auch sehr viel weniger spezifisch als zum Beispiel auf ihrem ersten Album und lassen viel Interpretationsspielraum. Und ich finde, dadurch hat man beim Hören so ein bisschen das Gefühl, dass manche Themen, wie zum Beispiel diese Idee, die Daughter from Hell zu sein, zwar angeschnitten werden, aber dann nicht wirklich tiefer gehen, sondern die Lyrics bleiben sehr oberflächlich.
1: Also du sagst, das Konzept, die Tochter aus der Hölle zu sein, wird nur angeschnitten. Wo hört man das überhaupt auf dem Album?
0: Also im Titelsong singt sie selbst darüber, dass sie eine schlechte Tochter gewesen ist. Es ist so ein bisschen ein Liebesbrief bzw. eine Entschuldigung an ihre Mutter, aber man erfährt halt im Song wirklich nur, dass sie sich ihrer Mutter gegenüber irgendwie schuldig fühlt und nicht so wirklich, warum sie diese Schuld empfindet oder was sie zu dieser selbstbezeichneten Tochter aus der Hölle macht.

0: Und das Konzept kommt auch in keinem anderen Song so richtig zum Vorschein. Trotzdem finde ich aber, dass es einer der stärksten Songs vom Album ist. Nicht nur, weil er soundtechnisch in so eine andere Richtung geht, sondern auch, weil sich die Lyrics sehr authentisch und ehrlich anfühlen.
1: Okay, der Song Daughter from Hell ist schon mal ein Highlight für dich. Wie ist es mit dem Rest des Albums?
0: Also ich finde, durch die unspezifischen Lyrics und den relativ gleichen Aufbau vieler Songs hört sich ein Großteil des Albums einfach sehr gleich an. Vor allem dafür, dass es 16 Songs sind und dadurch wirkt es beim Hören so ein bisschen repetitiv. Es gibt aber auch Ausnahmen, die so ein bisschen herausstechen und eine davon ist Minibar.

0: Im Vergleich zum Rest des Albums ist er auch sehr viel energetischer und auch textlich so ein bisschen frecher und selbstbewusster. Und ich finde, da hört man auch ganz gut den Einfluss von Audrey Hobart. Das ist eine enge Freundin von Gracie Abrams, die letztes Jahr auch selbst angefangen hat, Musik zu veröffentlichen. Den kann man da auf dem Song sehr, sehr klar raushören.
1: Ich höre es aber quasi trotzdem bei dir raus. Das Album hat dich nicht wirklich überzeugt.
0: Leider ja. Also es fehlt so ein bisschen so ein Wiedererkennungswert oder irgendein übergreifendes Thema, was ich von dem Titel her irgendwie ein bisschen erwartet hätte. Und Gracie Abrams hat auch im Interview kurz vor Album-Release selbst gesagt, dass sie kurzzeitig beim Entstehungsprozess das Gefühl hatte, nicht so wirklich was zu sagen zu haben. Und ich finde, das hört man dem Album leider ein bisschen an.
1: Sagt Laura Sieber zu Gracie Abrams neuem Album Daughter from Hell. Davon hören wir jetzt noch den Song, der laut Laura einer der stärksten Songs des Albums ist. Hier ist der Titeltrack Daughter from Hell von Gracie Abrams.

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2: Und wir machen nicht weiter mit Brad, aber trotzdem mit Charlie XCX. Ihr hört ihre neue Single Camera.

0: 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Charlie XCX mit Camera, die vierte und wahrscheinlich letzte Single ihres Albums Music Fashion Film, was am Freitag erscheinen wird. Ja, und von elektronischer Dance Music geht's jetzt weiter mit Post-Punk und Darkwave. Und wer sich auskennt, dem sagt natürlich die Band The Cure was. Und über die Kultband wollen wir jetzt ein bisschen sprechen. 2019 wurde die britische Band offiziell in die Rock'n'Roll Hall of Fame aufgenommen, aber das war für sie kein Grund, mit der Musik aufzuhören. Gerade sind The Cure wieder auf Europa-Tour. Vor 2 Wochen haben sie ihr 2. von 3 ausverkauften Konzerten in der Berliner Wuhlheide gespielt. Musikredakteurin Cordelia Debus war dabei und erzählt uns, warum The Cure auch nach 50 Jahren Bandgeschichte noch relevant ist.
1: Spürt mal in euch nach diesem melancholischen, warmen Gefühl, das ihr bekommt, wenn ihr Boys Don't Cry hört. Und jetzt stellt euch vor, dazu singen 17.000 Menschen mit und die Sonne geht unter. So war es vor 2 Wochen bei The Cure in Berlin. Sie haben es geschafft, auch ohne große Worte total präsent zu sein und eine Verbindung zum Publikum aufzubauen. Erst nach dem 10. Song hat Sänger Robert Smith zum ersten Mal auf der Bühne eine Ansage gemacht. Er hat den Song The Last Day of Summer dem Bassisten der Band Simon Gallup gewidmet. Weil er krank war, wurde Gallup beim Konzert von seinem Sohn Eden vertreten. Die Musik war während des Konzerts immer im Mittelpunkt, weil es nur wenig Ansagen gab. Aber wie schafft es The Cure auch fast 50 Jahre nach ihrer Gründung noch, so viele Menschen und auch andere MusikerInnen zu faszinieren? Ihre Musik ist einer der Gründe, weshalb The Cure immer noch neue Fans gewinnt. Sie schreiben Songs, die wie Zuckerwatte klingen, aber oft von Verzweiflung und Tod handeln. So fühlt man sich als HörerIn von The Cure auch mit widersprüchlichen Gefühlen verstanden. Dieser Sound ist typisch für die Band. Flächige Gitarren, lange Intros, gehauchter, zerbrechlicher Gesang, prominente Bassläufe. Vor allem auf ihren Alben Pornography von 1982 und Disintegration von 1989 haben sie diesen Sound perfektioniert. Beim Konzert haben sie fast nur solche Klassiker gespielt.

0: Damit und mit ihrem düsteren Look hatte The Cure großen Einfluss auf andere MusikerInnen. Vor allem für die Gothic-Subkultur in den 80ern waren The Cure und ihre Zeitgenossen Joy Division stilprägend. Und auch auf den Stil der Emo-Jugendkultur der späten 2000er hatten sie Einfluss. So hat The Cure zum Beispiel Gerard Way von My Chemical Romance oder später auch Youngblood inspiriert. Youngblood fasst das in einem Interview mit Radio X zusammen.
1: Der Sänger ist eine totale Legende. Sie haben diesen fröhlichen Sound, aber sprechen über tieftraurige Dinge. Das fand ich richtig toll, als ich jünger war.
0: Auch für Olivia Rodrigo ist The Cure eine große Inspiration. Ihr Song The Cure und das Musikvideo dazu referenzieren die Band. Für ihr neues Album hat sie mit Sänger Robert Smith zusammengearbeitet. Dabei entstand der Song What's Wrong With Me. The Cure sind also trotz ihres bereits 50-jährigen Bestehens auch für jüngere KünstlerInnen wichtig. Dass sie immer noch so präsent sind, könnte auch daran liegen, dass sie noch etwas zu sagen haben. Als ehemaliger Punk ist Robert Smith schon immer auf Krawall gebürstet. Er äußert gern seine Meinung über den Zustand der Welt. Auf ihrem neuesten Album Songs of a Lost World von 2024 schätzt er diesen Zustand sehr zynisch ein. Hier ist die Welt voller Lügen und verletztem Stolz. Beim Konzert in Berlin hat die Band aber eher romantische Töne angeschlagen. Vom neuen Album haben sie gar keine Songs gespielt, dafür aber ihre prägendsten Hits aus alten Zeiten. Mit ihrem typischen Klang und Stil haben The Cure es also geschafft, seit fast 50 Jahren die Musikwelt mitzugestalten.
2: Sagt Musikredakteurin Cordelia Debus über ihre Eindrücke zum The Cure-Konzert in der Berliner Wuhlheide. Das Konzert war vor 2 Wochen. Wir teleportieren uns jetzt noch ein wenig länger zurück in das Jahr 1979 mit Boys Don't Cry von The Cure.

0: Ja, das war es endlich mal wieder. Da war es endlich mal wieder Zeit für einen ganz, ganz alten Klassiker im Tonleiter. The Cure habt ihr gehört mit ihrem erfolgreichsten Song oder einer ihrer erfolgreichsten Songs, Boys Don't Cry. Dem würde ich in Big 2026 natürlich entgegnen, Boys Should Cry, Leute. Und auch nicht nur, wenn Deutschland aus der WM rausfliegt. Naja, genug geredet, die WM ist eh vorbei. Diese Sendung ist aber noch nicht vorbei, denn es ist natürlich noch Zeit fürs Losmachen.
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0: Ja, und heute ist dafür Chantal im Studio. Hallo Chantal.
3: Hallo Rosi.
0: Und was hast du mitgebracht?
3: Ja, heute Abend haben wir den sogenannten Blue Wednesday. Das ist eine Jazz-Jam-Session, die ist mit einem Orgeltrio-Opener und es ist so ein bisschen ein Mix aus Groove, Jazz.
0: Sweet. So. Bist du mit Jazz vertraut? Kannst du dem Genre
3: schon,
0: was abgewonnen?
3: Ich habe ja.
0: Okay. Das ist natürlich sehr gut. Wo können wir da heute hingehen? Wo ist das?
3: Das ist im Gunimopera. Das ist am Rossplatz dort.
0: Ah, okay. Also hier gleich um die Ecke. Wann geht's los?
3: Um 21 Uhr. Und der Eintritt ist auch frei.
0: Okay, das klingt sehr gut. Also für eine Jam-Session, die nicht im Hornserben stattfindet,
3: Guck
0: da mal vorbei. Was hast du noch?
3: Am Samstag haben wir dann auch noch eine in Leipzig gegründete Indie-Pop-Band. Die heißt Karl die Große.
0: Karl die Große? Karl der
3: Karl die Große.
0: Karl die Große ist natürlich ein sehr lustiger Bandname.
3: Ja.
0: Was gibt's über die zu erzählen? Kennt
3: die
0: man
3: sich
0: schon?
3: 2013 haben die sich gegründet,
0: okay.
3: Und im August kommt auch ein neues Album von denen raus. Und ja, spielen dann jetzt auch in der Kirchenruine Wachau in Markleberg.
0: Ah, cool, da war letztens auch ein Chorkonzert. Das ist eine sehr, sehr schöne Location, sag ich. Also für Konzerte richtig toll.
3: Ja, schöne Atmosphäre. Tickets gibt's auch ermäßigt ab 20,90
0: okay.
3: Euro. Ja. Und um 20 Uhr geht's am Samstag dann los.
0: Also Samstag 20 Uhr in der Kirchruine Wachau für ein bisschen Indie aus Leipzig. Das klingt ganz fantastisch. Ich vermute aber, du hast noch einen dritten Tipp dabei.
3: Ja, für Samstag gibt es ein bisschen Depeche Mode.
0: Geil.

0: Bist du Depeche Mode-Fan?
1: Ja, ganz groß.
0: Hast du sie schon mal live gesehen?
1: Ja, nee, leider nicht.
0: Okay, können wir sie jetzt live sehen?
1: So halb, ne? Das sind halt zwei DJs, die auflegen.
0: Okay. Wo findet das Ganze statt?
1: Im Täubchental.
0: Okay, am
1: Samstag, 22 Uhr, Tickets ab 14.30 Uhr, aber es gibt auch eine Abendkasse.
0: Okay, also man könnte quasi auch direkt von der Kirchruine Wachau noch ins Täubchental hüpfen ja. Und sich noch ein bisschen... Depeche Mode, legen die nur Depeche Mode auf?
1: Nee, also es ist generell so eine Big 80s Party, aber die haben so Fokus auf Depeche Mode.
0: Okay, na das passt doch perfekt auch zu The Cure, was wir eben schon gehört haben.
1: Exactly.
0: Ich danke dir für diese fantastischen Tipps.
1: Na klar.
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0: Und es ist noch Zeit für einen Banger, bis es dann 19 Uhr wieder Nachrichten und ausführliche tagesaktuelle Meldungen aus Leipzig gibt. Das deutsche Producer-Duo Drunken Masters hat sich mit Deutschrap-Königin Ikki Mel zusammengetan. Frisch aus der Booth zu uns ins Studio und damit zu euch auf die Boxen. Drunken Masters und Ikki Mel mit Kein Kokain.

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2: Hilfe! Hilfe! Mein Gott, was ist hier los? Hey, was ist mit Ihnen? Was haben Sie?
3: Es tut so weh. Helfen Sie mir.
2: Es tut mir leid. Ich weiß nicht wie.
4: Hey, Sie!
2: Ich?
4: Geht es Ihnen gut?
2: Ja, aber was zum Teufel ist hier los? Was ist mit all den Leuten?
4: Keine Ahnung. Es ist überall. In der Stadt ist die Hölle los.
2: Oh Gott. Oh Gott. Was machen wir denn jetzt?
4: Das ist... Moment.
2: Was?
4: Dieser Geruch.
2: Was?
4: Eukalyptus.
2: Eukalyptus?
4: Ja. Sie haben doch sicher Eukalyptus. Geben Sie es mir.
2: Was? Ich weiß nicht, wovon Sie reden. Lassen Sie mich los!
4: Sie verstehen das nicht. Ich brauche Eukalyptusblätter jetzt sofort.
2: Es tut mir leid, ich habe keine. Ich habe keine.
4: Lügnerin! Sie haben all das Eukalyptus. Ich kann es in Ihren Augen sehen.
2: Sie irren sich.
4: Geben Sie mir Ihre Augen!
2: Nein!
5: Getroffen!
4: Eukalyptus.
5: Immer schön koal bleiben.
2: Oh, ist das dumm.
6: Unglaublich.
5: Leute, ich habe ihn erlegt. Ich darf mir einen Spruch überlegen.
2: Wer seid ihr?
7: Ich bin Flix, geschickt wie nix.
8: Ich bin Mark und irre stark.
9: Ich bin Karl und sehr royal.
10: Ich bin Farad und höchst elegant.
11: Und gemeinsam sind wir die Animagulus. Wie heißt du?
2: Helena?
5: Helena, komm mit uns, wenn du leben willst.
2: Was?
12: Komm einfach mit und hol mal noch einer den Leguan.
11: Animagulus!
5: Auf diesem Dach sind wir vorerst sicher.
2: Könnte mir jemand vielleicht mal erklären, was hier los ist? Ich habe so viele Fragen.
5: Ach, natürlich, du musst so viele Fragen haben.
2: Helena?
5: Warte, ich merke mir das. Ich muss mir nur dein Gesicht einprägen. Helena. Gut, geht's dir besser?
2: Nicht wirklich.
13: Sorge dich nicht, meine Liebe. Wir können dir all deine Fragen beantworten. Und mehr.
7: Einiges mehr.
12: Oh, ihr seid unmöglich. Ihr seht doch, dass es ihr nicht gut geht. Frag einfach mal, meine Kleine.
2: Also zuerst mal, was passiert hier? Was ist mit all den Leuten los und was habt ihr mit den Verrückten vorhin gemacht?
5: Ach, der Koala. Ach, keine Sorge, der schläft nur. Du musst den Leuten verzeihen, sie erwachen aus ihrer Trance. Das kann sehr schmerzhaft sein.
2: Was denn für eine Trance?
5: Oh, du erinnerst dich wirklich nicht, was? Das erklärt die Verwirrung.
12: All die Leute da unten müssen schreckliche Angst haben.
13: Welch außerordentliche Schurkerei.
5: Oh ja, richtig. Du fragst dich sicher, was für eine Trance das ist.
2: Ja.
5: Außerordentlich, dieser Fluch. Ganz außerordentlich.
2: Fluch?
5: Ach ja, die Antwort. Ob sicheres Verhalten im Straßenverkehr oder eine magische Riesenechse. Wissen ist der halbe Kampf. Wie erkläre ich es?
12: Am besten als Geschichte. Das ist immer so schön.
13: Und heroisch.
5: Also gut. Tausende Jahre lang lebten die Tiergeister des Waldes in Frieden. Sie spielten,
12: sangen und,
5: und beschützten den Zauberwald.
13: Mit ihren beachtlichen Muskeln.
5: Ja.
7: Scheiße, ihr braucht ja ewig. Also, aufgepasst, Kleine. Dieser Ort hier ist verflucht. Eigentlich ist diese Stadt, in der wir uns befinden, der Zauberwald. Und all seine Bewohner sind verwunschene Zaubertiere. So ein Arschloch von Zauberdrache, Maroni Flex, Spoiler, hat den Wald verflucht, um uns Naturgeister unsere Macht vergessen zu lassen. Er will die absolute Macht über die Magie. Und um dies zu erreichen, ist ihm jedes Mittel recht.
2: Ah, und ihr seid?
13: Oh Mann, dieser Fluch ist wahrlich ein starkes Stück.
5: Wir sind die Animabulous, die tierischen Superhelden, die diese Welt vor Gefahren beschützen. Wir verteidigen den Zauberwald aus unserer Basis, der großen alten Eiche außerhalb des Waldes. Deswegen sind wir von dem Fluch nicht betroffen.
12: Aber um diesen Fluch besser untersuchen zu können, haben wir uns ebenfalls die Gestalt nackter Affen gegeben, in die hier alle verwandelt wurden.
2: Ihr seid also alle eigentlich Tiere?
5: Was sagt ihr, Leute? Zeigen wir es ihr?
7: Ich bin Flix, die schwarze Witwe. Mit meinen Netzen habe ich schon so manchen Bösewicht eingewoben.
2: Wow.
12: Ich bin Mark, der Elefant. Ich bin stark und ich vergesse nie.
5: Karl?
13: Nein, mach du zuerst. Das Beste kommt zum Schluss.
5: Na schön. Ich heiße Faron und ich bin ein wunderschöner Flamingo.
2: Und du?
13: Ich bin ein Weißkopfseeadler.
2: Unglaublich.
13: Ich weiß.
5: Also,
2: Helena.
5: Helena, ist nun alles klar?
2: Nicht mal annähernd.
5: Wunderbar. Also, Team, wir brauchen einen Weg, den Fluch zu brechen und Moroni Flexboiler zu besiegen. Ideen?
12: Zerstampfen.
7: Einweben.
13: Oder ich schieße in den Himmel, stürze senkrecht auf ihn hinab und dann gebe ich ihm links, rechts, oben und...
7: Mit deinen Flügeln?
13: Ich muss es nur lang genug machen.
5: Ach, Schluss damit, Freunde. Ihr wisst genau, dass wir diesen Drachen nur auf eine Art besiegen können. Gemeinsam!
11: Yeah!
2: Hey, ihr. Die Eidechse winkt euch zu.
7: Lied, ich habe ihr Gast vergessen. Was möchtest du? Aha. Ja, verstehe.
2: Was sagt sie?
7: Um den Fluch endgültig zu brechen, müssen wir herausfinden, was ihn vorhin gestört hat.
12: Stimmt. Normalerweise würden alle Tiergeister als nackte Affen ihr Dasein fristen.
5: Aber durch irgendetwas sind sie in einen Zwischenzustand versetzt worden. Die durch diesen Fluch erschaffene Welt war perfekt, aber irgendwer wollte nicht richtig mitspielen.
13: Wodurch dieser Fluch gestört wurde. Easy, wusste ich.
5: Also,
11: Helena!
5: Helena, das klingt jetzt möglicherweise verrückt, aber kennst du irgendjemanden in dieser Stadt, der unglücklich ist?
2: Das, kann man so sagen.
11: Wer?
2: So ziemlich jeder. Alle sind hier wegen irgendwas frustriert. Schlechte Arbeit, Gesundheitsprobleme, beschissenes Liebesleben.
7: Aber wehrt sich jemand dagegen?
2: Nein, eigentlich nicht. Die meiste Zeit leiden alle still vor sich hin.
5: Ja, alle außer... Oh Junge, warum habe ich das nicht eher gesehen?
11: Was?
5: Du bist es. Deswegen drehst du auch noch nicht durch, weil du dich im Auge eines magischen Sturmes befindest. Du bist die Auserwählte.
2: Was jetzt?
12: Mit deiner Hilfe werden wir den Fluch brechen.
13: Oh, das wird so episch.
7: Also, Hal, erzähl, was frustriert dich?
2: Naja, im Moment hauptsächlich, dass ich keinen vernünftigen Mann kennenlerne. Ich meine, wie schwer kann das sein? Entweder ist er nichtsnutz oder komplett irre. Es können doch nicht alle Männer Schweine sein, oder?
7: Oh doch, glaub mir.
5: Das hilft jetzt nicht, Flix. Ah, du bist offenbar immer an die Falschen geraten. Hast du Fotos von denen, die dir zuletzt den Hof gemacht haben?
2: Ja. Das ist Rufus und das hier ist Egon.
5: Aha, jetzt verstehe ich es. Durch den Fluch siehst du es natürlich nicht. Rufus ist ein Faultier und Egon ein Wolf. Klar, dass ihr nicht zusammenpasst.
12: Also ist das Moroni Flexboilers Plan. Er will, dass sich Tiergeister der gleichen Art nicht mehr erkennen.
13: Oh, dieser teuflische...
7: Halt doch mal den Schnabel. Damit ist es offensichtlich. Wir müssen einen Partner für Helena finden, um den Fluch zu brechen.
2: Moment mal. Habe ich da nicht ein Wörtchen mitzureden? Das mit den Typen ist nicht so wichtig. Ich komme auch gut alleine klar.
5: Nein, das geht nicht.
12: Wir müssen den Fluch brechen.
13: Für den Zauberwald.
2: Was für ein Tier bin ich eigentlich?
5: Oh ja, ein Pinguin.
2: Ein Pinguin?
12: Das ist gut. Pinguine sind sehr treu. Sie finden nicht unbedingt leicht einen Partner, aber wenn sie es tun, bleiben sie ein Leben lang zusammen.
7: Was du brauchst, ist jemand, der mit dir kompatibel ist.
5: Genau. Wölfe sind leidenschaftlich, aber können auch bösartig sein. Nichts für dich. Faultiere hingegen sind zu lahm. Sie passen gut zu Schnecken oder Schildkröten. Manche sind aufbrausend, manche sanft. Auf jeden Topf passt ein Deckel. In ihrer wahren Gestalt können Tiergeister sich erkennen, aber so wird das schwer.
2: Verstehe. Also wenn das so wichtig ist, wieso nicht einer von euch? Was ist mit Mark?
12: Ich bin geschmeichelt, Helena. Aber ich bin verheiratet.
2: Was ist mit dir, Flix, richtig?
7: Na klar, ich bin eine schwarze Witwe. Du willst gar nicht wissen, wie viel ich schon vernascht habe.
5: Das lassen wir besser.
2: Und du?
5: Ach, Meine Liebe, ich bin gerührt, aber ich bin ein Flamingo und alle Flamingos nun stehen elegant am anderen Ufer.
2: Was ist mit dem Adlermann?
5: Ah, glaub mir.
3: Ach, sehen meine Federn in diesem Licht nicht fantastisch aus?
5: Das willst du nicht.
2: Tja, tut mir leid. Dann weiß ich es auch nicht. Und ehrlich gesagt finde ich es nicht so toll, dass ihr mich einfach zu eurem Fluchbekämpfungswerkzeug macht.
7: Typisch Pinguin. Marc, du erinnerst dich doch sonst auch an alles. Was sollen wir tun?
12: Ich weiß nicht. Sowas findet man nicht gerade in Büchern.
3: Leute, ich will ja niemanden beunruhigen, aber...
7: Was? Hast du eine Feder verloren?
3: Der Drache ist da.
2: Oh mein Gott.
12: Unglaublich.
3: Majestätisch.
2: Grauenvoll.
5: Gefährlich.
2: Wunderschön.
5: Also gut, Planänderung. Wir können den Fluch nicht brechen, aber wir können ihm wenigstens die eine Person, die seiner Magie trotzt, in die schuppige Schnauze ballern.
2: Meinst du, das hilft?
5: Vielleicht.
2: Vielleicht?
5: Ich habe einen Plan. Flix, nutze deine Netze und binde das Mädchen auf Karls Rücken.
2: Geht klar. Hey, lass mich los, ihr Verrückten.
5: Marc, du musst ihnen die nötige Beschleunigung geben. Wirf sie in Richtung Moroni Flexboiler.
12: Ich weiß nicht, Faro. Das klingt gefährlich.
5: Richtig erkannt, Marc. Deswegen ist es ja auch sehr wichtig, dass du dir ordentlich Mühe gibst. Für den Zauberwald.
12: Na gut, Faro. Wenn du das sagst. Für den Zauberwald.
11: Für den Zauberwald.
3: Also dann, alles bereit?
7: Los. Fest verschnürt, denke ich.
2: Ich will das nicht.
3: Auf in die Action.
12: Hau!
5: Gute Reise, ihr tapferen Krieger. Das Schicksal des Zauberwaldes liegt in euren Händen.
3: Okay, gut. Da, der Drache.
2: Oh Gott.
3: Mach dich bereit zum Angriff, Helena.
2: Oh, wie denn? Ich kann nicht kämpfen. Ich bin ein Pinguin. Ich gehöre nicht mal in die Luft.
3: Dann werden wir wohl draufgehen.
2: Du fliegst viel zu nah an ihm entlang. Was soll er denn jetzt machen?
3: Keine Ahnung. Rede mit ihm oder so.
2: Wirklich? Na gut. Hey, Moroni Flachsboiler, nicht wahr? Könntest du... Du solltest... Nein. Weißt du was? Ich will eigentlich gar nicht hier sein. Die Animabulous haben mich quasi gezwungen. Ich wollte einen Partner, aber jetzt kämpfe ich gegen einen Drachen. Das ist so frustrierend, ehrlich. Ich habe sogar total verrückte Maßnahmen ergriffen. Warte mal, tust du das deshalb? Hast du deshalb den Zauberwald verflucht, weil du alleine bist? So, dass niemand mehr seinen Seelenverwandten finden kann? Bis du es tust?
3: Das ist ja einfach nur krank!
2: Ehrlich gesagt, ich kann es irgendwie verstehen. Da, sieh mal. Ich glaube, er will, dass du mich auf ihn absetzt.
3: Bist du sicher, wenn er dich abwirft?
2: Es ist in Ordnung. Vertrau mir. Hilf mir mal mit den Netzen.
3: Ich habe dich gerade erst kennengelernt.
2: Und trotzdem haben du und deine Freunde mich festgebunden und in den Kampf geschickt.
3: Das ist ein gutes Argument. Also gut, halt dich fest!
11: Yeah!
5: Und so wurde das Böse wieder einmal durch die Animabulous besiegt. In...
7: Helena.
5: Danke. Hat Moroni Flexboiler seine Seelenverwandte gefunden und den Fluch gebrochen. Die Stadt verwandelte sich zurück in den Zauberwald und all die grässlichen Nacktaffen wurden wieder zu den Tiergeistern, die sie sein sollten. Einmal mehr herrscht dank uns wieder Frieden und Eintracht im Zauberwald. Doch das Böse schläft nie und es ist nur eine Frage der Zeit, bis es uns wieder seine hässlichen Klauen entgegenstreckt. Aber fürchtet euch nicht, denn wenn es soweit ist, dann schreit einfach ganz laut und die Animabulous eilen euch zur Hilfe.
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1: Wo bin ich? Wo ich bin? Ich hänge hier an einem Felsvorsprung irgendwo unter der Erde. Zumindest glaube ich, dass es ein Felsvorsprung ist. Um mich herum herrscht tiefste Finsternis. Egal, wohin ich auch blicke. Nichts als Dunkelheit. Oder bin ich vielleicht blind geworden und denke nur, dass es überall um mich herum dunkel ist? Wenn ich meinen linken Arm hebe, fühle ich über mir eine massive Gesteinswand. Granit, würde ich sagen. Aber wenn ich ehrlich bin, habe ich keine Ahnung von Geologie. Ich verbinde mit Granit einfach nur massives Gestein. Warum ich hier hänge und nicht in den grundlosen Schatten gestürzt bin? Nun, eigentlich kann man sagen, hatte ich Glück im Unglück. Mein rechter Arm hat sich zwischen zwei Felsen verhakt und brach. Aber er ist noch dran und hält mich hier fest. Schon seit Stunden hänge ich hier einfach nur rum und kann nichts machen, als in der Gegend zu baumeln und den Kopf hängen zu lassen. Aber ich lebe noch. Inzwischen merke ich diesen fast unbeschreiblichen, absolut ekelhaften Schmerz auch gar nicht mehr, den ich anfangs in meinem Arm verspürte. Der sich anfühlte, als würde mein Arm gleichzeitig in schmelzendes Eisen getaucht und von Stickstoff am thermodynamisch kritischen Punkt umhüllt werden. Eigentlich merke ich gar nichts mehr, weil mein Schultergelenk auch ausgekugelt ist. Naja, okay, meine Haut an Hals und Rücken spannt ein wenig, aber das liegt wohl daran, dass mein ganzes Gewicht an nur einem Arm hängt. Ob meine Hand noch dran ist? Ich weiß es ehrlich gesagt nicht. Aber ich vermute mal, sonst wäre ich wahrscheinlich schon längst abgestürzt. Wie lange ich hier schon hänge? Keine Ahnung. Ich habe mein Zeitgefühl verloren. Nachdem ich beim Sturz das laute Knirschen und den höllischen Schmerz in meinem Arm gespürt hatte, wurde ich erstmal ohnmächtig. Als ich aufwachte und merkte, dass ich nicht mal festen Boden unter den Füßen hatte, sondern in der Luft baumelte, bekam ich Panik. Ich begann wie wild rumzuzappeln und zu schreien. Dann machte sich mein rechter Arm wieder bemerkbar und ich hörte auf zu zappeln und schrie nur noch wie am Spieß. Nur das nachhallende Echo antwortete mir. Seither versuche ich nur so still wie möglich zu halten, um mich nicht doch noch aus meiner Verklemmung zu lösen und in den Abgrund zu stürzen. Wie ich hierher gekommen bin? Kannst du doch mal was Leichteres fragen? Vielleicht sowas wie meine Lieblingsfarbe zum Beispiel? Olivgrün wäre meine Antwort darauf, nur wenn du es wissen willst. Okay, also, ich war im Gebirge klettern. Ohne Kletterzeug, versteht sich. Ich wollte hoch hinaus bis zum Gipfel. Ich brauche diese Herausforderung. Diesen Nervenkitzel, weißt du? Warum? Na, zur Selbstbestätigung. Weißt du, ich habe mal ein ganz normales bürgerliches Leben geführt. Naja, vielleicht war ich auch ein Spießer. Ein ganz normaler Spießer. Dreimal hatte ich eine Frau, zwei Kinder, einen Hund und ein Eigenheim. Abbezahlt, versteht sich. Und dreimal hat mich meine Frau verlassen und ist mit den Kindern verschwunden. Einfach so. Kannst du dir das vorstellen? Warum sie abgehauen ist? Ja, keine Ahnung. Jedenfalls war ich jedes Mal mit dem Hund und dem Haus alleine. Beides habe ich wieder verkauft und jedes Mal als Erinnerung daran einen Baum gepflanzt. Nach dem dritten Mal hatte ich keine Lust mehr und habe mein Leben an den Nagel gehängt. Ich entschied mich dann für Leistungssport. Aber das war mir irgendwann auch zu langweilig und ich suchte das Risiko. Das fand ich im Klettern. Erst mit und dann ohne Sicherung. Wäre Alexander Huber nicht gewesen, wäre ich der berühmteste Bergsteiger, der jemals ohne Ausrüstung einen Berg bestiegen hat. Warum ich so berühmt bin? Mensch, du kannst vielleicht Fragen stellen. Na, ich bin ohne Ausrüstung den Gran Capuchin oder keine Ahnung, wie man ihn ausspricht. Jedenfalls diesen Berg da im Mont Blanc Massiv hochgestiegen. Mein erster Berg war das übrigens gewesen. Tja, jetzt wollte ich über mich hinaus. Bin auf gut Glück ins Himalaya gefahren und auf den nächsthöchsten Berg gestiegen, den ich finden konnte. Und da habe ich dann den Halt verloren, als unter mir ein Stein wegbrach und bin in die Tiefe gestürzt. Unter mir tat sich ein Loch auf. Und nachdem sich mein Arm zwischen diesen zwei Felsen hier verhakt hatte und ich vor Schmerz ohnmächtig geworden bin, bin ich in dieser Position aufgewacht, in der ich mich jetzt gerade befinde. Ja, ich hänge hier immer noch rum, wie du sicherlich weißt. Ob ich nicht gerettet werden will? Bist du bescheuert? Ich hänge hier doch so schön. Warum also gerettet werden? Ist doch toll hier. Nein, natürlich hoffe ich auf meine baldige Rettung. Aber mal ehrlich, ich habe nichts, womit ich um Hilfe rufen könnte, außer meiner Stimme. Aber die hört sowieso niemand unter dieser meterdicken Gesteinsschicht, mitten in einer Schlucht, irgendwo in einem Gebirge. Und selbst wenn oben einer langlaufen würde, würde der mich nicht hören, wenn ich rufe. Und ich selbst würde ja auch nur rufen, wenn ich wüsste, dass oben jemand langläuft. Verstehst du das Dilemma? Ja? Na also, hast du Lösungsvorschläge? Nein? Siehst du? Passiert dir eigentlich bald mal irgendwas? Weißt du eigentlich, wie langweilig das ist, hier einfach nur so rumzuhängen und die Aussicht zu genießen? Also, Dunkelheit und sonst nichts, hä? Was? Ich soll die Wassertröpfchen zählen, die von irgendwo hier runterfallen? Ja, na gut, könnte ich eigentlich machen. Oder die Sekunden. Oder Schäfchen. Ich habe ja gerade sowieso nichts zu tun. Vielleicht kommt ja auch irgendein Zwerg vorbei und nimmt mich mit in sein Erdreich. Oder ein Wichtel, der mir dann erzählt, dass der Weihnachtsmann seine geheime Kommandozentrale hier unter der Erde hat. Ausgerechnet da, wo ich gerade bin. Vielleicht bin ich ja auch gar nicht wirklich hier und träume nur. Oder ich leide unter Depressionen und Wahnvorstellungen. Oder vielleicht existierst du ja auch gar nicht wirklich. Und glaubst nur, ich wäre fiktiv, obwohl du die fiktive Rolle bist und eigentlich nur hier rumhängst. Na, schon mal drüber nachgedacht? Während du dich jedenfalls in den dunklen psychischen Abgründen deiner Seele zurechtfinden musst, genieße ich es einfach nur, in den dunklen physischen Abgründen rumzuhängen. War nett, mit dir zu reden. Komm doch einfach nochmal vorbei, wenn du Zeit hast. Dann sind wir beide nicht so alleine.
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1: Wer klingelt denn um 9:30 abends so Sturm? Titus?
2: Hallo, Ellen. Tut mir leid, dass ich so spät hier so einfalle. Ist Micha zu Hause?
1: Nein, er ist Skat spielen wie jeden Donnerstag.
2: Gut, darf ich reinkommen?
1: Titus, ich weiß wirklich nicht, ob das eine gute Idee ist. Ich meine, ich im Bademantel und ich habe auch gar nichts zu trinken da.
2: Ich muss mit dir reden. Lass mich bitte eine halbe Stunde reinkommen. Eine Flasche Wein habe ich auch selber mitgebracht.
1: Na gut, komm rein.
2: Danke.
1: Setz dich, häng den Mantel an die Garderobe.
2: Setz dich besser auch hin, ich habe nicht gerade gute Neuigkeiten.
1: Ist was Schlimmes passiert? Kannst du nicht mit an den Bodensee nächste Woche?
2: Keine Sorge, der Urlaub findet statt. Ich habe doch extra eine Dachbox fürs Auto gekauft, damit wir das ganze Zeug von Tanja mitkriegen.
1: Ja, stimmt, aber finde ich gut, da muss ich mich auch nicht beschränken.
2: Aber ja, es geht um den Urlaub. Also indirekt.
1: Jetzt bin ich aber gespannt. Hast du was geplant?
2: Nimm erst mal einen kräftigen Schluck Wein.
1: Titus, bitte. Ich bin keine 20 mehr. Ich bin auch keine 30 mehr. Ich werde den Wein morgen merken.
2: Das wird noch das kleinste Problem sein.
1: So, was ist denn jetzt los?
2: Also, ich bin vor einiger Zeit nach Hause gekommen. Ein bisschen früher als geplant. Ich hatte alles fertig auf Arbeit und konnte dann gehen. Und da bin ich nicht direkt rein, weil ich gesehen habe, dass ein Blumentopf bei uns im Garten vom Haken gefallen ist. Ich gehe also zu unserem Beet und kann durch die Terrassentür schauen. Du weißt ja, wie das bei uns im Haus ist. Du siehst da direkt ins Wohnzimmer. Und da schaue ich so rein und sehe auf unserem Couchtisch das Zigarillo-Kästchen von Micha liegen. Du weißt schon, das mit dem dicken Brasilianer drauf.
1: Ja, die haben wir damals in Rio gekauft, aus so einem kleinen Markt. Aber das hat er doch immer in seiner Innentasche. Also das vergisst er nie.
2: Eben. Wenn Micha eins nicht tut, dann ist es seine Zigarillos irgendwo liegen lassen. Da bin ich irgendwie vorsichtig geworden. Bin heimlich durch die Haustür rein und bin leise die Treppe hoch. Und als ich über die oberste Stufe schauen konnte, sehe ich, dass die Schlafzimmertür ein Spalt offen steht. Und, ja.
1: Was meinst du?
2: Naja, da habe ich sie gesehen. Micha und Tanja. Im Bett.
1: Was? Mein Mann Michael? Du lügst! Du lügst!
2: Ich wünschte, ich würde. Meine Frau Tanja, die kleine Schlampe, hatte nicht mal die Würde, es mir zu sagen. Aber was erwarte ich auch? Die Ehe ist schon seit Jahren tot.
1: Was? Mit Tanja? Ich kann nicht.
2: Ganz ruhig, Ellen. Das Wichtigste ist, dass wir jetzt nicht ausrasten. Du musst mir gut zuhören.
1: Wie lange geht das schon?
2: 7 Monate.
1: 7 Monate? Und du sagst mir das jetzt? Jetzt? 6 Tage, bevor wir zu viert in den Urlaub fahren?
2: Glaub mir, ich habe mir das gut überlegt.
1: Ich will nicht mitfahren. Ich will niemanden von euch sehen. Bitte geh jetzt.
2: Ellen, hör mir zu.
1: Geh jetzt.
2: Ellen! Das Wichtigste ist, dass du mir jetzt zuhörst und vor allem die Nachbarn nicht auf uns aufmerksam machst. Ich bin gar nicht hier, okay? Aber bitte hör mir zu, ich habe einen Plan.
1: Okay, ich höre zu.
2: Also ich habe wirklich lange darüber nachgedacht. 7 Monate, jeden Tag. Und im Moment, als ich die beiden gesehen habe, da wusste ich, da war mein Leben zerstört. Mir war klar, du musst wo ganz anderes hin. Und ich habe echt gedacht, ich setze mich einfach ins Auto und fahre los. Allein. Und keiner von euch sieht mich je wieder.
1: Tolle Idee. Wegrennen bringt doch auch nichts, Titus.
2: Ja, du hast recht. Und deswegen habe ich beschlossen, erstmal dich mit einzuweihen. Ich finde es nur fair, wenn du auch davon weißt.
1: Das hättest du auch früher machen können.
2: Nein. Ich wollte erst den Plan komplett ausarbeiten und dann mit dir reden. Du weißt, ich vertraue dir und ich weiß, dass du loyal bist.
1: Wovon redest du? Was für ein Plan?
2: Naja, ich hab beschlossen, die beiden umzubringen.
1: Du willst meinen Mann, also Micha und Tanja? Bist du verrückt?
2: Verrückt? Ich weiß nicht.
1: Doch, du bist verrückt.
2: Ich bin auf jeden Fall fest entschlossen, ein neues Leben anzufangen. Ich habe meinen Job gekündigt, ich habe nicht viele Freunde hier, das weißt du. Jetzt, wo ich Tanja nicht mehr vertrauen kann, hält mich nichts mehr in der Stadt. Ellen, ich will hier weg. Und da wir in einer ziemlich ähnlichen Situation sind, will ich dir anbieten, mit mir mitzukommen.
1: Titus, bitte, was soll das? Liebst du mich?
2: Nein, das tue ich nicht.
1: Und was?
2: Aber ich hasse Micha. Und wenn ich sehe, wie ein Schwein wie er jemanden wie dich klein hält, während er meine Frau vögelt, tut mir leid, ich kann das nicht mit ansehen.
1: Wie hast du dir das vorgestellt?
2: Als erstes ist es wichtig, dass du die ganze nächste Woche die Fresse hältst, verstanden? Dann fahren wir wie geplant in den Urlaub. In Konstanz lassen wir dann das Auto stehen, irgendwo ein bisschen außerhalb. Micha und Tanja sagen wir, damit wir Parkgebühren sparen. Wir fahren dann mit dem Bus in die Stadt zum Hafen. Da steigen wir in unser Hausboot um und dann direkt auf den Bodensee raus, damit uns so wenig Leute wie möglich sehen. Deswegen fahren wir auch direkt in der Morgendämmerung los.
1: Du hast das alles durchgeplant, oder?
2: Ich habe die letzten 7 Monate an nichts anderes denken können.
1: Wie sollen wir das machen? Die Polizei kriegt uns bestimmt.
2: Und da kommt der Kniff an der Sache. Wusstest du, dass es auf dem Bodensee keine Grenzen gibt? Bis heute haben sich Deutschland, Österreich und die Schweiz auf keinen Grenzverlauf einigen können. Wir befinden uns dort quasi auf internationalem Gewässer. Welche Polizei soll uns verfolgen?
1: Du bist verrückt. Das klappt doch nie.
2: Ich bin von der Ineffizienz der Bürokratie überzeugt. Niemand wird sich zuständig fühlen. Wir entledigen uns der Leichen mitten im See.
1: Und dann holen wir unser Auto ab und tun, als wäre nichts gewesen?
2: Dann kommt der haarige Teil. Wir fahren mit dem Hausboot nach Rorschach in der Schweiz und geben es dort ab. Das habe ich mit dem Bootsverleih ausgemacht. Und ich habe auch nur meinen Namen angegeben. Wir haben keine Ahnung, wie viele Menschen auf dem Boot mitfahren.
1: Und dann? Was sollen wir denn in der Schweiz?
2: Wir haben beim letzten Skiurlaub in den Alpen so eine kleine Schutzhütte gefunden. Im Winter sind da mal ein paar Wanderer, aber im Sommer ist da keine Sau. Die ist zwar irgendwo im Nirgendwo, aber wir können da ausharren, bis wir einen Weg aus der EU gefunden haben.
1: Ich weiß nicht, ob ich das kann.
2: Du musst, Ellen, du musst. Ich hab dir von dem Plan erzählt. Und entweder du hilfst mir jetzt, oder du lässt alles bei der Polizei aufliegen. Ich wandere ins Gefängnis und du trennst dich von Micha. Der kann dann schön mit Tanja durchbrennen. Bitte, tu das. Lass sie gewinnen. Ich fürchte mich nicht vom Knast. Mein Leben ist eh schon im Arsch.
1: Titus, ich will nicht, dass sie gewinnen.
2: Die Drecksarbeit mache ich. Du musst nur die Fresse halten, okay? Nur die Fresse halten.
1: Lass mich bitte erstmal schlafen.
2: Okay. Ich gehe jetzt heim. Wenn ich morgen die Polizei vor der Tür stehen habe, weiß ich, wie du dich entschieden hast.
3: Also ich muss echt sagen, mit diesem Hausboot hast du dich selbst übertroffen, Titus. Das ist echt ein Top-Teil.
2: Ja, ich muss auch echt sagen, ich habe mich ein bisschen verliebt. Das Ding sah im Internet ja schon fantastisch aus, aber so Natura? Da schlägt mein Seefahrerherz höher.
3: Hab als Kind schon immer von so einem Hausboot geträumt. Und dann kommst du, alter Seebär, aus dem Nichts an und fragst, ob ich und Ellen Lust auf einen Urlaub auf dem Bodensee haben. Traumhaft, Titus. Traumhaft.
4: Ja, Titus, das war eine fabelhafte Idee. So einen Urlaub hatte ich echt nötig. Also manchmal muss man mich echt zu meinem Glück zwingen.
3: Lass mich mal ansteuern.
2: Vielleicht, wenn wir ein bisschen weiter draußen sind. Ich habe Angst, dass du hier auf die Felsen fahren könntest.
3: Felsen? Hier auf dem Bodensee?
2: Ja, auch hier soll es das geben. Vorsicht ist besser als Nachsicht.
3: Verstehe ich schon. Will ja auch nicht, dass dem Prachtstück hier was passiert, ne? Das Einzige, was mich irgendwie stört, ist die Reling.
2: Was soll mit der sein?
3: Na, die ist ziemlich flach. Da kannst du gar nicht draufleben beim Angeln. Und wenn du doof stolperst, liegst du ratzfatz im Wasser. Und komm dann mal wieder ins Boot, ne?
2: Also ich finde, die flache Reling hat Charme. Ist halt kein Touristenboot, sondern eins für richtige Seemänner.
4: Fachsimpelt ihr Seemänner mal weiter. Ich schau mal, was Ellen macht. Kuckuck, Ellen!
1: Boah, Tanja, erschreck mich bitte nicht so.
4: Wieso denn nicht? Es ist Urlaub. Lass uns doch einfach ein bisschen Spaß haben. Ach, durch die Seeluft fühle ich mich direkt 10 Jahre jünger. Ach, vielleicht auch 15.
1: Ja, die tut schon echt gut. Da merkt man erst, wie dick die Luft in der Stadt doch ist, ne?
4: Hey, willst du deine Koffer nicht auspacken?
1: Was? Nein, mir ist nicht danach.
4: Die ist nicht danach? Was ist denn los mit dir? Du siehst total nachdenklich aus.
1: Ja, ich glaube, ich bin ein bisschen seekrank. Der Wellengang bekommt mir nicht gut.
4: Hier auf dem See gibt's doch kaum Wellen. Ach, komm. Ich sehe doch, dass dir was auf dem Herzen liegt.
1: Ach, weißt du, bei mir und Micha, irgendwie läuft es da nicht gut.
4: Echt?
1: Ja, also nichts Schlimmes, aber wir reden halt nicht mehr so viel wie früher und irgendwas hat sich geändert.
4: Ach, das ist doch total normal nach so vielen Jahren Ehe. Tu doch nicht so, als wäre das jetzt was Neues.
1: Ja, wahrscheinlich hast du recht, nur...
4: Genug davon. Ich schau mal, was die Männers machen.
3: Das war ein Tag. Irgendwie wurde es jetzt doch schneller dunkel, als ich dachte. Sollten wir nicht irgendwie irgendwo anlegen?
2: Mach dir darum mal keine Gedanken. Ich fahr uns gleich Richtung Schweizer Küste.
3: Ich sehe weit und breit kein Licht. Wie weit ist das denn bitte bis dahin?
2: Schon ein paar Seemeilen. Ich habe das ein bisschen verpeilt. Aber legt euch ruhig schlafen. Ich fahre das Boot sicher an die Küste.
4: Wie weiß man eigentlich auf dem See, dass man über die Schweizer Grenze ist?
3: Keine Ahnung. Ich glaube, da kriegt man eine SMS, dass man jetzt in der Schweiz ist. Nee, aber ehrlich, wo fängt denn hier die Schweiz an? Titus?
2: Keine Ahnung, wie er was anfängt und aufhört. Irgendwo 3 Seemeilen von der Küste entfernt oder so, aber... Ja, ist ja auch egal.
3: Ja, eigentlich hast du recht. Na, dann lege ich mich mal schlafen. Alan schläft ja auch schon fast.
1: Was? Nein, ich bin wach. Aber, also ich bin auch schon müde. War eine lange Reise.
3: Kommst du mit direkt?
1: Ja, ich trinke nur noch schnell meinen Wein aus.
3: Gute Nacht miteinander.
4: Ich gehe noch schnell ins Bad. Bis gleich, Schatz.
2: Ja, bis gleich. Du bist den ganzen Tag schon so bleich. Willst du, dass wir auffliegen?
1: Titus, ich weiß nicht, ob ich das kann. Ich meine...
2: Jetzt kannst du hier nicht mehr raus. Das hättest du dir früher überlegen müssen.
1: Titus, wir müssen das nicht machen.
2: Du vielleicht nicht. Aber ich könnte nie wieder in den Spiegel schauen, wenn ich das jetzt nicht durchziehe.
1: Titus, bitte.
2: Jedenfalls, ich werde gleich den Motor anlassen und noch weiter auf den See rausfahren. Die beiden werden denken, wir fahren zum nächsten Hafen. Du gehst um Punkt 1 Uhr auf Toilette. Micha wird sich nichts dabei denken. Eine Minute später kommst aber nicht du zurück, sondern ich. Und zack, Hals durch. Und du musst nicht mal dabei sein.
1: Wie hast du dir das vorgestellt, das ganze Blut?
2: Ich habe diese Plastiklaken mit dieser saugfähigen Watte aus dem Altenheim meiner Mutter mitgehen lassen. Die habe ich vorhin unter die Bettlaken gelegt. Er kann da komplett ausbluten.
1: Und Tanja, wenn die aufwacht?
2: Halbe Portion. Die kriegt dann ganz klassisch das Messer in die Rippen. Am besten direkt an der Reling, sodass so wenig Blut wie möglich aufs Boot kommt. Aber ich möchte schon sehen, wie das Leben ihr Gesicht verlässt. Du kriegst nichts davon mit? Setz dich, wenn du rausgehst, einfach hier oben in die Kajüte und warte, bis ich fertig bin. Und morgen sind wir schon auf dem Weg in die Schweizer Berge.
1: Okay, ich gehe jetzt schlafen.
2: Warte. Hier, nimm mein iPod. Da drehst du die Musik ganz einfach so laut es geht und du hörst nichts von dem, was passiert.
1: Danke. Gute Nacht.
2: Gute Nacht.
1: Ein Uhr.

0: Ich weiß davon, Micha. Ich habe alles gesehen. Ich habe alles gesehen. Du Schwein. Verdammt!
1: Was ist denn hier los? Das ganze Schiff hat gewackelt und da bin ich... Oh mein Gott! Titus?
0: Oh ja. Ich weiß, was du Schlampe und dieser Bastard gemacht habt.
1: Wir hätten darüber reden können.
0: Hätten wir. Haben wir aber nicht. Werden wir auch nicht mehr. Komm her!
1: Nein! Lass mich! Ellen! Schnell! Titus,
0: na los, komm
1: durch.
0: Her!
1: Ellen, komm mit, er ist völlig verrückt! Ellen, wir müssen uns irgendwie gegen Titus wehren, sonst bringt er uns um. Wir brauchen irgendwas. Irgendwas.
2: Tanja, warum?
1: Was?
2: Micha, warum hast du mit ihm...
1: Das ist jetzt nicht der richtige Zeitpunkt, um darüber zu reden. Ich will überleben. Hier, eine Axt. Titus, lass das Messer fallen.
0: Hast du Angst? Angst, dass du für deine Taten gerade stehen musst?
1: Ich hab gesagt, wir hätten darüber reden können. Aber jetzt... Jetzt wirst du Rechenschaft stehen müssen. Für Mord.
0: Ich muss gar nichts. Nicht für Mord und auch nicht für Doppelmord.
1: Weg von mir! Geh weg. Lass das Messer fallen. Ich warne dich.
0: Ah, fuck! Dann halt auf die klassische Art und Weise. Ich umarm dich noch ein letztes Mal, mein Schatz. Wie konntest du so dastehen, während sie die Axt holt? Ich kann meine Finger nicht bewegen.
2: Ich wollte nicht, dass irgendwer sterben muss.
0: Tja. Du hättest einfach oben in der Kombüse warten können. Und hättest nichts mitbekommen. Hast du mein iPod noch?
2: Liegt oben.
0: Na gut. So. Und jetzt hilft mir, Micha auch über Bord zu werfen. Mit nur einer Hand schaffe ich das nicht. Der Bastard muss ja rumzappeln wie ein sterbender Fisch. Da dürfen wir gleich noch die Bude schrubben. Immerhin war das letzte Mal, dass er mir den Abend versaut.
2: Ich kann das nicht sehen, das Blut.
0: Jetzt stell dich nicht so an. Ich wickel den auch in die Plastikdecke ein.
2: Oh Gott. Oh Gott. Oh Gott.
0: Komm jetzt. Jetzt komm, oder...
2: Oder was?
0: Der Fettsack ist ganz schön schwer. Hilf mir jetzt. Nur noch über die Reling, dann ist es geschafft. Du musst auch helfen, sonst wird das bei dem Brocken nichts. Hey, was war? Hey! Was sollte das denn? Wirf mir den Rettungsring zu, los!
2: Nein, Titus.
0: Du verdammte Schlampe! Dann hilf mir wie die Reling. Wie soll ich aus dem Wasser kommen? Los, greif meine linke Hand!
2: Nein.
0: Ah!
2: Wenn du keine Hand mehr hast, kommst du nicht mehr aus dem Wasser.
0: Du Miststück! Damit kommst du nicht durch. Die werden dich dreifachen Mordes anklagen.
2: Ich glaube, das gilt als Notwehr. Und selbst wenn nicht, wir sind doch hier auf internationalem Gewässer. Wer soll mich anklagen?
0: Du Scheißschlampe! Du wirst hier nie wegkommen. Wie willst du das Schiff steuern? Du wirst genauso verrecken wie ich.
2: Irgendwie habe ich es geschafft, den Motor zu starten. Ich genoss die Ruhe auf dem Schiff. Jede Faser dieser drei Menschen triefte nur so vor Hass. Die Welt war besser ohne sie. Meine Welt war besser ohne sie. Es würde mir besser gehen. Aber mir war klar, dass ich mich erst durch eine schwarze Suppe kämpfen musste, um an ein neues Leben denken zu können. Ich wusste nicht, ob ich mich überhaupt in die richtige Richtung bewegte. Ich fuhr einfach. Einfach immer geradeaus. In der Hoffnung, irgendwann eine Küste zu erreichen. Ich schaute auf die Uhr. 3:30. Ich überlegte, ob ich alle Motoren stoppen sollte und bei Tageslicht auf Hilfe warten sollte. Meine Augen fielen zu. Ich merkte, wie meine Gliedmaßen die Kraft verließ. Da riss mich ein lautes Geräusch aus meiner Ruhe. Meine schwachen Füße gaben nach und ich fiel unsanft auf den Boden. Ich verlor die Orientierung. Doch das Boot wiegte sich wieder ein und kam schließlich zurück in eine ruhige Lage. Ich stoppte die Motoren und schaute nach draußen. Immer noch alles schwarz. Ich ging zurück in die Kapitänskabine. Bildete ich mir das ein oder war der Boden abschüssig? Nein, er neigte sich langsam nach rechts. Ich musste auf irgendwas aufgelaufen sein. Panisch suchte ich nach etwas, das mich retten konnte. Ich fand ein Funkgerät, aber kein normales, ein Morsegerät. Ich kann kein Morse. Verbandskasten, Feuerlöscher? Da, eine Art Pistole mit Signalraketen. Ich ging an Deck und feuerte in die Luft. Das rosa Licht wurde immer kleiner, als es in den Himmel stieg. Dann hielt es inne. Ich beobachtete den leuchtenden Punkt, wie er langsam Richtung Wasseroberfläche sank. Er landete irgendwo zwischen Deutschland und der Schweiz.
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1: Ach. Zifix. Drei.
2: Marta,
1: die haben mich erwischt. Hab's dir immer gesagt. 1.000 Euro, hab ich dir gesagt. Konnt ihnen nimmer entkommen. Ausgerechnet kurz vor der Tagung. Bin noch gerade erst in Rossau angekommen. Seit Monaten, once months later. Jetzt ist passiert. Bin im Krankenhaus wegen der Rindviecher. Sind nur noch verschwommen. Depperte, Großkopfte.
2: Scusi, ich glaub, sie haben sich verwählt. Hier ist Pizzeria Marta Federico, eh?
1: Was? Ein Sakrament. Oh, und mir wird's ganz anders. Der draußen der feigsten Snarrisch. Gescheite Delvi von der Moderne. Da drüben sind es Windräder, Wuträder in der Ferne, die immerfort sich dusselig dran vor dornigen Zyprassen. Sie lassen sich nicht drücken, sich nicht schmusen, nicht umfassen. Und was für ein Schlawiner blendet mich mit grünen Lichtern, die schlieren durch mein Sichtfeld singen. Herrgott, sag, bin ich nüchtern? Ein Flugblatt zieht vorbei. Es fliegt vorbei, nur sonst 2, 3. Versprechen tut's ein freie Wohl. Doch welche Wohl ist frei? Ich bitte dich, Herrgott, rette mich, dass ich nicht bald schon blind werd. Wer reitet spät durch Nacht und Wind? Der Vater mit den Kindern.
3: Wer von uns beiden gerade dichter ist.
1: Kruzifix! Ich leid Marta, ich leid Höhen wollen. Mein Augenlicht schwindet. Ich sehe nur noch Schemen.
2: Sieht schon wieder.
1: Kreuzsockel Zement.
2: Möchten Sie Pizza bestellen oder nicht? Wir haben Margarita, Funghi, con le melanzane, con la burrata, come vuoi.
1: Oh, na also, er ist schon Frank. Eine mit Salami, wenn's recht ist.
2: Salame? Nein! Vegetarisch oder vegan?
1: Ist ja greislich.
3: Kranker Scheiß. Wer hat dir das angetan, Bro?
1: Am Bahnhof. Hinterrücks. Ich, nichtsahnend. Im Machtlos. Wehrlos. Hilflos. Nur so umeinander gestanden. Vom Automaten. Diese Saugrüppel. Groß und sehr nah. Also wirklich nein. Fast winzig. Hinterfotzig über der Teufel oben. Lass nicht locker. Klammern sich fest. Wie Zecken können einen gestandenen Mann zum Fall bringen. Am Ende reicht einer. Ein einziger.
3: Scheiße. For real?
1: Ich sehe meinen Feind noch. Was will der da stehen? Ein Körper wie so ein Tiefseefisch. Da kannst durchschauen wie so durch ein Fenster.
4: Scheiße.
1: Und Sounder.
4: Scheiße.
1: Aber mögert. So prallvoll mit goldbraunem süßem Soft. Da kannst du fast nicht anders als. Doch das ist nur ein Köder. Der wahre Teufel, der ist die scharfkantige Krone, die sich parasitär auf seinem gewundenen Kopf eingenistet hat. Es kommt zum Kampf. Die Daten backen, wirken, ätzende Schamsäulen speiden mir entgegen. Dann, Sakra, der Parasit ist nicht matt, doch schwerst lediert. Ich lass ab, wenn mich siegessicher, doch oh weh, das hier ist oft betört mich. Und zack, erfalle. Der Bluthund springt mir in die Augen und jetzt liege ich hier.
3: Checker, das ist crazy.
1: Merci, Kumpel.
3: Boah, du musst mir unbedingt sagen, auf welchem Zeug du gerade bist. Das muss ja insane ballern.
1: Hä? So ist man nicht gehört. Schreib's nicht der Lauscherbuben. Drogen sind schlecht für dich. Trink lieber eine gescheite Maus. So, das ist ja schlimm. Hast schon ein Kriegsverbrechen. Rumpfichernbornelgrammer. Marta, bist du's wirklich? Die echte Marta?
2: Oh, Papa, endlich rufst du mich an.
1: Dem Herrgott sei's Dank. Ist sehr ein Scheißdreck. Ich hab mich schon 12 Mal verwählt.
2: Ich hab die ganze Zeit versucht, dich anzurufen, aber laufend war besetzt. Online kursieren die spinnendsten Geschichten über die. Weißt du das? Der Markus Salzner mit einer Augenverletzung in der Roslauer Klinik. Auftritt beim Wirtschaftsgipfel vertagt. Was ist denn da los bei dir, Papa? Hat die wer Ohrgriffe?
1: Das kannst du laut sagen. Das sind nur diese spinnerten Zwillerwurzeln in Brüssel, deine Schuld.
2: Wovon in aller Welt redest du?
1: Na, die EU, das hätte nie zugelassen werden sollen. Ich sag's dir immer wieder, diese Plastikflaschen mit einem festen Deckel sind ein reinstes Diary-Zeug. Da sticht man sich mit Augen aus.
2: Euer netter Ernst, oder? Spinnst jetzt komplett?
1: Das kannst du mir glauben. Meine Coxera hat wieder so ein...
2: Ich hab dir ins Hirn geschissen.
1: Was?
2: Wie oft?
1: Ach so.
2: Du!
1: Also, das...
2: Mir ist schon bewusst, dass du den Deckel einfach zur Seite wegdrängen kannst. Bitte, das ist nicht so schwer.
1: Naja, also, das ist alles
2: so... Und der Deckel, der ist nicht so lang. Wie willst du den überhaupt... Also, was? Da musst du ja echt drauf angelegt haben.
1: Nein, das ist hinterlistig, die mit ihrem grünen Öko-Zex.
2: Euer Papa, du bist so deppert. Ich kann das alles nimmer. Was? Schleiß dich und ruf mich erst wieder an, wenn du wieder gescheit bist im Hirn.
1: Martha? Wart doch! Martha!
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1: Hallo?
2: Inspektor, hallo? Tobias, bist du's?
1: Ja, was gibt's denn?
2: Lukas hier. Wir haben gerade einen Anruf vom Kapitol bekommen. Da spielt offenbar einer mit Geldscheinen, die uns als gestohlen gemeldet sind. Wir sollten da sofort hin.
1: Verstanden. Ich schick die Streifen raus. Fahr du am besten auch gleich mit.
3: Wir brauchen Verstärkung am Kapitol. Fahrt sofort hin.
4: »150?
5: Ich geh mit.
4: Ich bin raus.
6: Nächste Runde.« »Hier spricht die Polizei. Wir werden jetzt von jedem von Ihnen die Personalien aufnehmen. Bleiben Sie ruhig und verlassen Sie nicht das Gebäude.«
2: Drei hatten keinen Ausweis dabei. Die haben wir mitgenommen.
7: »Gut. Die sollten wir vernehmen.«
2: »Setzen Sie sich bitte. Sie haben keinen Ausweis dabei. Wie heißen Sie denn?«
8: »Schneider.«
7: »Und weiter?«
8: Torben Schneider.«
7: »Guter Schneider. Sind Sie oft im Casino-Kapitol?«
8: »Gelegentlich, ja.«
7: »Was wissen Sie über die Leute, die außer Ihnen noch dort sind?«
8: »Über die Leute nicht so viel. Die interessieren mich nicht so. Ich spiele meistens für mich, Blackjack. Das Casino läuft im Moment nicht so gut, aber ich bin halt Stammkunde.«
2: »Gut, Herr Schneider. Bleiben Sie noch einen Moment auf der Wache.« Tja, keine direkten Hinweise bisher. Den Casino-Besitzer haben wir auch noch nicht gefunden.
7: Der könnte uns vielleicht weiterhelfen.
2: Aber wir haben ein Problem. Die Angestellten behaupten, sie hätten den noch nie gesehen. Das läuft angeblich alles anonym. Die haben nicht mal seine Kontaktdaten.
7: Komisch. Können wir sonst was über das Casino herausfinden? Irgendwelche Auffälligkeiten vielleicht?
2: Wir haben mal bei der Glücksspielbehörde nachgefragt. Sieht alles sauber aus.
7: Was sagt das Finanzamt?
2: Ist auch in Ordnung soweit. Der Besitzer scheint sich auch dort nur selten zu melden. Die Dame am Telefon sagte nur, es sei auffällig, dass das Casino ungewöhnlich niedrige Gewinne einfährt. Die Dokumentation entspricht aber wohl den Vorgaben.
7: Das sehen wir uns mal genauer an.
2: Hier sieht man die Bilanzen für jeden einzelnen Tisch. Jeder Automat steht in der Liste.
7: Was ist mit dem Tisch da? Roulette 12. Da geht's sogar knapp ins Minus für die ganze Woche.
2: Du hast recht. Das ist ungewöhnlich. Normalerweise macht die Bank immer Gewinn, so wie an den anderen Tischen.
7: Lass uns nochmal zum Casino fahren. Vielleicht erfahren wir da mehr über diesen Tisch. Roulette 12 ist wohl der Tisch da hinten in der Ecke.
2: Der da?
7: Genau. Scheint mir nicht so, als sei da besonders viel los.
2: Moment. Das ist der Tisch, an dem einer von den Spielern gesessen hat, die wir mitgenommen haben.
7: Welcher?
2: Na, der sich als Stammkunde bezeichnet hat. Schneider.
7: Hat der nicht gesagt, er spielt Blackjack?
2: Doch, genau. Aber vielleicht nicht nur.
7: Kann sein. Lass uns überlegen, was er noch so gesagt hat.
2: Er meinte, das Casino geht den Bach runter. Damit hatte er im Grunde recht.
7: Trotzdem. Wir sollten ihn nochmal dazu befragen. Sie haben vorhin gesagt, das Casino läuft schlecht. Woher wissen Sie das?
8: Ich bin eben oft dort. Man merkt, dass nicht mehr so viel los ist.
7: Haben Sie Kontakte zur Geschäftsführung?
8: Ich kenne die Angestellten. Den Chef habe ich noch nie gesehen.
9: Inspektor, können Sie mal rauskommen?
7: Natürlich.
9: Wir haben in der Datenbank nachgeschaut. Es gibt keinen einzigen Torben Schneider in der Stadt.
7: Ah, danke. Das überrascht mich nicht. Lukas, ich glaube, ich habe eine Idee. Im Kapitol hat jemand mit gestohlenem Geld gespielt.
2: Der Chef ist aber nicht auffindbar.
7: Das Casino selbst macht niedrige Gewinne. Besonders an einem Tisch, an dem unser angeblicher Stammkunde gesessen hat.
2: Der wiederum gibt einen falschen Namen an. Er spricht von Blackjack, obwohl er Roulette gespielt hat.
7: Und er weiß, dass das Casino wenig Geld verdient. Könnte er nicht der Chef sein?
2: Aber das würde ja bedeuten, dass er heimlich in seinem eigenen Casino spielt und womöglich sogar beim Roulette betrügt. Wie soll das überhaupt gehen und warum sollte er das tun?
7: Gute Frage. Als Chef hätte er da schon Möglichkeiten. Auf die Gewinne zahlt das Casino Steuern. Da würde er also sparen, wenn er das Geld stattdessen privat gewinnt.
2: Das macht aber nicht so viel aus. Es ist nur ein einziger Tisch.
7: Das soll er uns selbst erklären.
2: Herr Schneider. Wir haben gerade die Information bekommen, dass...
7: Sie sind selbst der Besitzer des Casinos.
8: Wissen Sie, ich bin spielsüchtig. Wenn man spielsüchtig ist, zählt jeder Gewinn, ehrlich oder nicht. Man kann nicht mehr aufhören, man kann nicht verlieren. Es ist wie ein Rausch, das Rasten der Kugel, die spannende Stille, das Gefühl zu gewinnen. Immer und immer wieder. Meine Angestellten wissen, dass ich spiele. Sie lassen mich gewinnen.
7: Wieder ein Fall gelöst.
2: Der Arme. Sollte er in Therapie. Aber vielleicht hätten wir ihn doch hier behalten sollen?
7: Spielbetrüger kommen immer auf Kaution raus.
2: Warte mal. Was war denn eigentlich mit dem gestohlenen Geld?
7: Ja, bitte?
9: Inspektor, wir haben die Seriennummer der Geldscheine überprüft. Sie stammen von dem Überfall vor 2 Monaten auf das Casino Capitol.
7: Verdammt!
2: Aber das bedeutet doch...
8: Noch ein Whisky, Tommy. Das mit der Spielsucht war natürlich eine Lüge. Geniale Idee, das eigene Casino zu überfallen und die Versicherung zu prellen. Keiner würde erwarten, dass das Geld dann auch bei uns selbst gewaschen wird. Wenn ich nur wüsste, wer uns verpfiffen hat.
5: 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Ein Hörspiel von Lukas Wotzka und Tobias Wagner.
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etwas möchte beginnen etwas. Möchte von außen nach innen etwas. Möchte von innen nach außen. Etwas will sich mit etwas neues tauschen nennen. Etwas ist erwacht etwas. Hat jetzt lang genug im Dunkeln verbracht etwas. Hier drin will zerspringen und zerfetzen. Etwas steht jetzt auf

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1: Mein Name ist Peter Palmwedel. Sie kennen mich vielleicht aus Filmen wie Orgien im Weltraum oder Das Besteigen der Lämmer. Jahrelang war ich einer der bekanntesten männlichen Pornostars Deutschlands. Doch vor einigen Monaten bin ich ausgestiegen. Ich habe über Jahre fast jeden Tag beruflich Sex gehabt. Doch irgendwann konnte ich nicht mehr. Es war immer das Gleiche. Blowjob hier, Doggy-Style da und Frauen ins Gesicht ejakulieren. Ich hatte die Schnauze voll. Zumal ich gemerkt habe, dass sich meine Arbeit auf mein Privatleben ausgewirkt hat. Ich erinnere mich an eine Situation mit meiner Nachbarin. Elke ist eine nette 73-jährige Rentnerin.
2: Hallo Peter, ich backe gerade einen Kuchen, hab aber kein Mehl mehr zu Hause. Hast du noch welches?
1: Ich guck mal. Kleinen Moment. Komm doch kurz rein. Während ich in die Küche ging, kam mir so ein fast zwanghafter Gedanke. Elke war zwar schon etwas älter, aber was würde mich davon abhalten, jetzt mit ihr zu schlafen? An dieser Stelle hätte ich mich am liebsten selbst geohrfeigt. Peter, du musst keinen Sex mit ihr haben. Wobei, ganz knackig sieht Elke ja eigentlich noch aus. Als ich das Mehl gefunden hatte und ins Wohnzimmer ging, versuchte ich mich zusammenzureißen. Aber der erste Gedanke, der mir kam, als ich im Raum stand, war, hä? Warum hat sie noch gar nicht ihre Bluse aufgeknüpft und sich verführerisch in Position gebracht? Dann muss ich sie halt anders dazu bringen, mit mir zu schlafen. Da kam mir eine plumpe, aber geniale Idee. Ich machte unauffällig die Wäscheklammer von der bereits geöffneten Mehlpackung auf. Als ich ihr die Mehlpackung überreichen wollte, rutschte mir diese ganz zufällig aus der Hand und ich schüttete eine ordentliche Menge Mehl auf Elke drauf.
2: Peter, was machst du denn?
1: Oh, tut mir leid. Gespielt hektisch versuchte ich, das Mehl von ihrer Bluse wegzuwischen.
2: Also, Peter, du Schlingel.
1: Was dann passierte, ist wohl allen klar. Mittlerweile klingelt Elke komischerweise fast jeden Tag bei mir und ihr fehlt irgendeine Zutat. Auch sonst gab es einige Situationen, in denen meine Reaktion vielleicht nicht immer ganz passend war. Zum Beispiel die Begegnung mit einer Politesse.
3: Hey, was soll das?
4: Tut mir leid, ich muss Ihnen leider einen Strafzettel geben. Ihr Parkticket ist abgelaufen.
1: Aber das waren doch nur 5 Minuten. Ich bitte Sie, können wir das nicht irgendwie anders regeln?
4: Nein, tut mir leid, ich muss Ihnen einen Strafzettel geben.
1: Ich zeig dir gleich mal, was ein richtiger Strafzettel ist, du geile Sau. Danach hatte ich nicht nur einen Strafzettel, sondern auch eine Anzeige wegen Beamtenbeleidigung am Hals. Ich hatte schon ewig keine Beziehung mehr. Aber in letzter Zeit gehe ich des Öfteren wieder auf Dates. Die sind komischerweise aber immer relativ schnell vorbei.
5: Ja, was machst du so in deiner Freizeit?
1: Dich durch. Also ab heute Abend.
5: Boah, ich hoffe, das Essen kommt bald. Ich habe richtig Hunger.
1: Ich würde am liebsten dich vernaschen. Und ihr merkt, das Leben eines Pornostars ist echt hart. Deswegen habe ich eigentlich auch keine Lust mehr drauf. Naja, mal sehen, was so als nächstes auf mich zukommt. Oh, das ist bestimmt Elke. Aber ganz schnell noch. Morgen treffe ich mich auch noch mit meinen alten Produzenten. Sie wollen mit mir über ein Comeback sprechen. Der Film heißt Helikoptermann 2, die Rückkehr des Kreisel. Wenn die Kohle stimmt, mache ich's. Das echte Leben ist eh scheiße. Man muss sich immer mit den Frauen unterhalten und dann muss sie dich auch noch mögen, bevor du mit ihr schläfst. Naja, Elke mag mich.
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0: Das Osmanische Reich ist im Begriff, in sich zusammenzufallen, Premier. Immer mehr Araber wenden sich von Konstantinopel ab und verfolgen eigene Ziele. Es ist von ungemeiner Wichtigkeit, dass das Vereinigte Königreich bereitsteht, wenn die Karten in Arabien neu gemischt werden, Sir.
1: Sykes, beruhigen Sie sich erstmal etwas. Ein Reich in dieser Größe geht doch nicht von jetzt auf gleich den Bach runter. Ganz im Gegensatz zu diesem hervorragenden Single Malt aus dem Jahr 1823. Ein wahrer Genuss, sag ich Ihnen, ja. Trinken Sie ein Glas, mein Junge, trinken Sie. Damit denkt es sich besser. Baltimore! Noch ein 23er für den jungen Sykes. Na los!
0: Vielen Dank, Sir. Das ist nicht notwendig. Aber bitte verstehen Sie doch, dass es drängt. Ich stehe in unmittelbarem Kontakt mit der Front in Gallipoli und bin überzeugt, dass es sich nur noch um Wochenende...
1: Ja, da ist ja der gute Baltimore. Nun trinken Sie, Sykes. Trinken Sie. Das ist ein Befehl.
0: Hervorragend, Sir.
1: Hervorragend? Es ist mehr als das.
0: Der beste Single Malt, den meine Lippen je berühren durften, Sir.
1: Nun halten Sie an sich, Sykes. Ein bisschen mehr militärischer Haltung erwarte ich von einem jungen Offizier wie Ihnen. Was wollten Sie eigentlich von mir?
0: Sir, wie ich Ihnen bereits mitgeteilt habe, habe ich für heute ein Treffen mit einem französischen Diplomaten organisiert.
1: Ich hasse diese elenden Franzosen. Nichts kann man hier entscheiden, ohne vorher Absprache mit den Froschschenkelfressern zu halten. Was will der Franzmann hier, Sykes?
0: Nun, Monsieur Picot ist der Abgesandte aus Paris, mit dem wir über unsere gemeinsame britisch-französische Strategie in Arabien beraten.
1: Aber Sykes, was wollen wir denn da unten überhaupt? Es ist doch viel zu heiß da und überall nur Sand und Lehmhütten und Wilde.
0: Sir, die Araber gehörten zu den fortschrittlichsten... Ach, vergessen Sie's. Wie dem auch sei, Sir. Es ist für das Vereinigte Königreich von unschätzbarer Bedeutung, dass wir im arabischen Raum eine mächtige Position einnehmen. Sie haben doch sicherlich vom schwarzen Tigrisgold gehört, oder nicht, Sir?
1: Schwarzes Gold? Gold, das schwarz ist?
0: Nein. Öl. Ich spreche von Erdöl, Sir. Wir vermuten, dass eine ungeheure Menge an fossilen Rohstoffen unter dem Sand der Levante verborgen ist. Rohstoffe, die dem Vereinigten Königreich Wohlstand und Reichtum auf Jahrzehnte hinaus garantieren würden. Und Sie würden als einer der schillerndsten Premierminister der Geschichte des Vereinigten Königreiches in Erinnerung bleiben, Sir.
1: Das gefällt mir. Darauf trinken wir, Sykes. Kommen Sie, na los.
2: Sir, der werte Monsieur Picot ist soeben erschienen und erbittet Einlass.
1: Natürlich fällt der Franzmann im ungünstigsten Moment ein. Na gut, rein mit dem Cousin-Verkäufer.
0: Sir!
3: Bonjour, meine Herren. Es ist mir eine Ehre, Herr Premier. Mein Name ist Georges Picot. Ich freue mich darauf, mit Ihnen gemeinsam in naher Zukunft eine Antwort auf die orientalische Frage zu finden.
0: Herr Premierminister, Monsieur Picot, seit langem denke ich darüber nach, was die Lösung für die Zukunft des alten Syriens, oder sagen wir besser Levante, sein könnte. Und ich glaube, ich habe sie gefunden. Herr Premierminister, könnte ich Sie bitten, eine große Landkarte holen zu lassen, auf der das jetzige Osmanische Reich abgebildet ist?
1: Ja, selbstverständlich. Baltimore, wir brauchen eine Landkarte von dem Wüstenland. Und nochmal 3 23er Malls. Beeilen Sie sich! Na, es eilt! Los jetzt!
3: Mr. Sykes... Sehen Sie nicht ein Problem darin, dass die Araber, die den Osmanen den Rücken zukehren, willens sind, ein eigenes Reich zu schaffen? Wie ich hörte, wollen sie den großsyrischen Raum und auch die arabische Halbinsel für sich reklamieren, sobald das Osmanische Reich gefallen ist.
0: Machen Sie sich darüber mal keine Sorgen, Monsieur Picot. Wir haben Mittelsmänner im Morgenland, die unsere Geschicke lenken. Die Araber werden aufstehen und sich von den Fesseln der Osmanen lösen. Und sobald sie dies getan haben, werden wir zur Stelle sein, um die Region zu kontrollieren. Die Araber in der Form gibt es nicht. Sie bestehen aus zersplitterten, streitsüchtigen Gruppierungen. Sie werden nicht in der Lage sein, sich gegen das Vereinigte Königreich und das stolze Frankreich zu behaupten.
2: Hier ist die Landkarte, die die Herren gewünscht haben.
3: Präsentieren Sie Ihren Plan, werter Herr Sykes.
1: Ja, schießen Sie los.
0: Sehr wohl. Vor uns sehen Sie die Region Großsyriens und Mesopotamiens. Fällt das Osmanische Reich, so kommt unsere Gelegenheit, diese Region zukünftig zu dominieren. Deshalb sollten wir einen Plan entwickeln, wie das Vereinigte Königreich und Frankreich diese Region unter sich aufteilen.
3: Très bien. Wie lautet nun Ihr Vorschlag?
0: Nun, wir werden...
1: Ja, Sykes, lassen Sie uns das hier endlich abschließen und nach vorne schauen. Was haben Sie sich Feines ausgedacht?
0: Nun, mein Vorschlag ist, dass Großbritannien den Zuschlag für den südlichen Teil der Region bekommt und Frankreich für den nördlichen. Schauen Sie, ich zeichne Ihnen hier eine faire Grenze auf.
3: Ah, bitte seien Sie nicht albern, Mr. Sykes. Ich habe Ihnen doch bereits gesagt, dass Paris die Zusage für das alte Syrien als Bedingung für weitere Verhandlungen betrachtet. Das Land der Kreuzritter ist als rechtmäßiges Erbe der Franzosen zu betrachten. Und damit meinen wir nicht nur den Großraum Aleppo.
0: Ich verstehe, Herr Picot. Gemessen an den Leistungen der französischen Soldaten im Kampf gegen die Osmanen finde ich Ihre Forderungen allerdings ein wenig gewagt. Aber gut, wollen wir mal nicht so sein. Was halten Sie von dieser Grenze hier?
3: C'est drôle. Sie sind wohl zu Späßen aufgelegt. Bloß weil Ihre Truppen ohne unsere Hilfe Anfang des Jahres in Gallipoli eine Erbeklatsche kassiert haben, jammern Sie hier so erbärmlich herum? Und diese Grenze können Sie gleich wieder wegradieren. Ich habe lange in Beirut gearbeitet. Und ohne Beirut verlasse ich Ihr Teehaus hier nicht.
0: Sie sind genauso ein Narzisst wie Ihre Landsmänner. Wen schert es, wo Sie gelebt haben, Picot? Nur weil es in Beirut Ihre Lieblingsfalafel gibt, stellen Sie hier solche Forderungen, als ob es nicht um Wichtigeres geht.
3: Was ich mir hier gefallen lassen muss, ist eine Frechheit. Er mit dem Stift. Ich zeichne Ihnen nun eine Grenze auf, wie ich sie mir vorstelle.
0: Sie sind mir ja ein witziger Zeitgenosse, Picot. Gibt's in Bagdad und Amman jetzt auch ein paar Restaurants nach Ihrem Gusto? Was denken Sie, wo Sie hier sind?
1: Meine Herren, ich erwarte ein bisschen mehr Disziplin. Niemand möchte sich lange mit diesem Kram aufhalten. Und ich fordere, dass Sie sich nun zusammenreißen, damit wir endlich fertig werden. Alle beide. Bald ist Tea Time. Und ich möchte mich anderen Dingen widmen, verstanden? Und nun, Sykes, kommen Sie dem Franzmann noch ein bisschen entgegen und malen Sie eine Linie, mit der wir alle leben können.
0: Wie Sie wünschen. Verzeihung, Sir. Nun gut. Baltimore, werden Sie so freundlich und bringen Sie mir ein Lineal? Ein langes Lineal. So. Schauen Sie, meine Herren. Ich meine, wir sollten die Linie von dem A in Accra bis zum letzten K in Kirkuk ziehen.
3: Eine gerade Linie vom Mittelmeer bis zur östlichen Grenze Mesopotamiens?
0: Exakt. Angenommen, Sie erklären sich einverstanden mit diesem Arrangement, Monsieur Picot. So würde Frankreich die östliche Mittelmeerküste, Syrien und zudem noch die Metropole Mosul kontrollieren. Wir Briten würden das südliche Territorium bis zur Grenze des Sinai verwalten. Was sagen Sie dazu?
3: Oui, très bien. Dieser Vorschlag hat durchaus Substanz. Ja, damit wird Frankreich gut leben können.
0: Premier?
1: Diese Linie, die Sie da gezeichnet haben, ist wirklich sehr gerade geworden, ja?
0: Ja.
1: Meinen Sie, dass das eine gute Idee ist? Ich habe noch nie so eine gerade Grenze gesehen.
0: Diese Linie, sehr geehrter Herr Premierminister, ist die Lösung all unserer Probleme. Wir halten uns den Russen vom Leib, wir behalten den Suezkanal im Auge und unsere französischen Freunde sind auch noch mehr als zufrieden. Nicht wahr, werter Herr Picot?
3: In der Tat, Mr. Sykes. Von meiner Seite gibt es nichts gegen Ihren Vorschlag einzuwenden. Ich bin bereit, Ihre Linie meinem Präsident vorzulegen. Ich bin überzeugt, er wird mehr als begeistert sein.
0: Sehen Sie, Herr Premierminister, die Lösung all unserer Probleme. Was halten Sie davon, wenn ich ein Schreiben aufsetzen lasse, das Sie mit Ihrer Unterschrift verzieren, um diese Linie bald Wirklichkeit werden zu lassen?
1: Sykes, Sie sind der Stratege hier. Sie wissen, wie sehr ich Sie schätze, ja?
0: Danke, Sir.
1: Meine Stärken liegen woanders. Wir machen diese Linie in den Sand. Genau. Baltimore, wir möchten anstoßen.
4: This so-called government we've got today are cutting down expenses so that...
5: Beirut's schönste Stadt des Nahen Ostens in Trümmern.
6: Schreckensbilder aus Jerusalem, wie man sie schon lange nicht mehr gesehen hat. Eine 2-Kilo-Bombe zerriss am Nachmittag die relative Ruhe der letzten Jahre in der heiligen Stadt mit solcher Wucht.
7: Eine Serie von Anschlägen auf Regierungseinrichtungen in Syrien sind nach Angaben von Staatsmedien mindestens 48 Menschen getötet worden.
8: Bei Luftangriffen der irakischen Streitkräfte und ihrer Verbündeten auf den Westen von Mosul sollen zahlreiche Zivilisten getötet worden sein. Behördenvertreter sprachen
9: von der Anschlag in der syrischen Hauptstadt Damaskus sind nach Regierungsangaben 20 Menschen getötet worden. Laut Innenministerium sprengte sich der Attentäter in einem belebten Viertel im Osten der irakischen Hauptstadt Bagdad.
10: Sind mindestens 24 Menschen getötet worden, mehr als 50 wurden verletzt. Nach Angaben der Sicherheitskräfte haben es zwei Selbstmordattentäter nacheinander
11: heißt es von der syrischen Islamstiftung
12: in Jerusalem lässt die Aussicht, dass sich der Konflikt zwischen Israel und den Palästinensern wieder verschärft.
13: Der Sprengsatz tötete eine Frau und verletzte geheißen. Kinder seien mit Kartoffelchips zum Anschlagsort gelockt worden. Kurz darauf habe der Attentäter, der in einem Transporter mit Lebensmittelhilfen kam, den
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1: Ach ja, das Glücksspiel. Es gibt unzählige Formen und Varianten des Spielens. Lotto, Poker, Sportwetten und das allseits beliebte Hütchenspiel sind da nur einige der vielen Möglichkeiten. Es gibt absolut nichts, was das Herz eines Spielers nicht zum Schlagen bringen könnte. Eine faszinierende Welt der Begierde, des Nervenkitzels und des Übermuts. Eine Welt, von der ich zugegebenermaßen überhaupt nichts verstehe. Und damit bin ich sicherlich nicht alleine. Dabei hat das Glücksspiel, abseits des Spielautomatentums, eine sehr, sehr, sehr lange Tradition und Geschichte. Glauben Sie nicht? Dann treten Sie doch näher und begeben Sie sich mit mir auf die Reise in die verrückte Welt des Glücksspiels. Wussten Sie zum Beispiel, dass es Glücksspiele schon seit mehr als 5000 Jahren gibt? Denn aus der Zeit um 3000 vor Christus stammt der bisher älteste Fund des Glücksspielgewerbes, ein sechsseitiger Würfel aus Knochen und Elfenbein. Faszinierend, oder? Gefunden wurden derartige Exemplare in China und in Mesopotamien, ein Gebiet in Vorderasien zwischen den Flüssen Euphrat und Tigris. Die Würfel, so wie wir sie heute kennen, wurden um 2000 vor Christus in Ägypten erfunden. Auf ihnen waren aber nicht nur Zahlen abgebildet, sondern auch Buchstaben oder ganze Schriftzüge. Und selbstverständlich durfte da auch nicht der Würfel in Form einer Pyramide fehlen. Die Würfel erfreuten sich dort so großer Beliebtheit, dass sie sich bis nach Rom und von dort aus sogar bis nach Nordeuropa verbreiteten. In der römischen Antike wurde in allen Schichten gewürfelt, dies war jedoch nur an den Saturnalien gestattet, sprich den römischen Festtagen zu Ehren des Gottes Saturn. Und auch bei Sportveranstaltungen durfte fleißig weitergewettet werden. Wie sagte der gute alte Cäsar doch einst, Elea iacta est, die Würfel sind gefallen. Aber auch die Germanen waren verrückt nach Glücksspielen. So sehr, dass sie gerne mal alles aufs Spiel setzten, was sie besaßen. Das ging dann auch schon mal so weit, dass der eine oder andere sogar seine eigene Freiheit verspielte. Und als wäre das nicht schon genug, ließen sich einige auch noch mit ihren Spielutensilien begraben, damit sie über den Tod hinaus noch weiterspielen konnten. Verständlich, sonst wäre der Tod ja ganz schön langweilig. Auch die Bibel ist nicht ganz frei von Glücksspielen. So haben die römischen Soldaten während der Kreuzigung Jesu Lose gezogen. Das Objekt der Begierde, der Rock des Sohn Gottes. Ja, Sie haben richtig gehört, es wurde um die Unterhose von Jesus gespielt. Ja. Naja, jedenfalls war das der angebliche Beginn der modernen Lotterie. Später dann im Mittelalter waren Glücksspiele vor den Augen Gottes nicht gerne gesehen. Denn wie heißt es so schön in der Bibel? Hütet euch vor aller Habgier, denn niemand lebt davon, dass er viele Güter hat. Ja, aber umgebracht hat das jetzt auch noch niemanden. Also ich meine, viel zu besitzen. Na egal, diejenigen, die der Versuchung trotzdem weiter nachgingen, führten ein nicht gottgefälliges Leben und gingen Hand in Hand mit dem Teufel. Der Klerus wusste sich da einfach nicht mehr zu helfen und verhängte das Verbot des Karten- und Würfelspiels in den niedrigen Ständen, um den Sündern endlich Einhalt zu gebieten. So wurden Verstoße dagegen mit Prügelstrafen, Verbannung und Gefängnis geahndet. Richtig so. Die Bürger ließen sich dadurch aber nicht von Spielen abhalten und taten dies, wenn auch heimlich, weiterhin in Kneipen und Wirtshäusern. Der privilegierten Oberschicht war es dagegen gestattet, ihrem Spieldrang in sogenannten Spielhäusern nachzugehen. Dies war der Ursprung der heutigen Casinos. Die Adligen veranstalteten aber auch gerne mal private Spieleabende. Das war zwar nicht erlaubt, aber mit Strafen musste dann niemand so wirklich rechnen. Da hat man einfach mal ein Auge zugedrückt. Im 16. und 17. Jahrhundert wurde dann erstmalig zwischen verbotenen und erlaubten Spielen unterschieden. Dabei spielte es keine Rolle mehr, um was für ein Glücksspiel es sich handelte. Es ging dabei lediglich um den Wert des Wetteinsatzes. Je höher der Einsatz, desto höher die Strafe. Logisch, oder? Jetzt sind wir ja schon im 17. Jahrhundert angekommen. Wie schnell doch die Zeit vergeht, wenn man Spaß hat. Spaß hatten auch die Bürger ihrer Zeit mit ihren Glücksspielen und unter Tränen in den Augen musste sich die Staatsmacht diesen Frevel auch noch mit ansehen. Letztendlich musste sie sich aber auch eingestehen, dass ein allgemeines Glücksspielverbot einfach nicht mehr möglich war. Zur gleichen Zeit entstanden dann auch noch die ersten Staatslotterien, in der die Bürger Lose kaufen konnten, um unter anderem Silberpokale und Bargeld gewinnen zu können. Die Erträge aus den Lotterien kamen nicht nur der Staatskasse zugute, sondern auch wohltätigen Zwecken. wie dem Wiederaufbau von verbrannten Städten oder den Armenhäusern. Ach, wie schön. Aber es kommt noch schöner. Mit der Lotterie kam nämlich auch unsere allseits geliebte Wahrscheinlichkeitsrechnung auf. Yeah, Mathe! Zu Beginn des 19. Jahrhunderts war man sich in Europa immer noch nicht so ganz einig, wie man jetzt eigentlich zu Glücksspielen stehen sollte. Einige gaben grünes Licht, auch zu Freuden der Staatskasse. Andere standen dem Glücksspiel immer noch skeptisch gegenüber. Unter der napoleonischen Herrschaft wurde es in Deutschland legalisiert und immer mehr Casinos schossen daraufhin wie Pilze aus dem Boden. Das änderte sich jedoch erneut mit dem Preußischen Königreich. 1872 wurden die Spielhallen allesamt dicht gemacht und das Glücksspielverbot trat wieder in Kraft. Erst im Dritten Reich wurden die Casinos unter den Nationalsozialisten wieder eröffnet. Adolf Hitler galt selbst als begeisterter Casinospieler. Ein wichtiger Bestandteil der Casinos sind natürlich, richtig, die Spielautomaten. Ihre Geschichte geht aber noch nicht ganz so weit zurück. Die ersten Automaten fanden im Zeitalter der Industrialisierung, Ende des 19. Jahrhunderts, Einzug in die Glücksspielwelt. Liberty Bell nannte sich der erste Spielautomat aus den USA. Er entsprach einem klassischen einarmigen Banditen, bestehend aus drei Walzen, die mithilfe eines Hebels an der Seite in Bewegung gesetzt wurden. Durch das im Jahr 1910 verhängte Glücksspielverbot in den USA mussten sie jedoch umfunktioniert werden. So wurden aus den Spielautomaten Süßigkeitenautomaten, meist gefüllt mit Minzbonbons. So waren dem Spieler die Bonbons und der frische Atem auf alle Fälle gesichert. Falls dann auch noch der Jackpot dazukam, erwartete den Glückspilz noch ein Zusatzgewinn. Yeah! Jackpot! Aber nicht nur offline wird gespielt, nein, seit 1994 ist das Glücksspiel nämlich auch im World Wide Web angekommen. Juhu! Jedoch wurde es damit erst am Ende der 90er Jahre richtig spannend. Ab da konnte man nämlich zum ersten Mal um echtes Geld spielen. Das war dann auch der Startschuss der unzählig wunderbar animiert bunt aufleuchtenden Online-Spielen. Und mit ihnen brach ein Zeitalter an, wo die Leute sich nicht einmal mehr eine Hose anziehen oder das Haus verlassen mussten, um Menschenseelen allein im dunklen Kämmerchen zocken zu können. Vielen Dank, Internet! So, da wären wir jetzt auch schon am Ende unseres spannenden Exkurses in die turbulente Vergangenheit der Glücksspiele. Wir haben zwar nicht viel über Glücksspiele per se gelernt, aber dafür sind wir jetzt vollgepumpt mit erstaunlichem Geschichtswissen. Und das ist doch auch schon mal ganz viel wert. Auf der nächsten Party oder bei Ihrem nächsten Date werden Sie damit auf alle Fälle punkten können. Ich drücke Ihnen jedenfalls fest die Daumen und wünsche Ihnen dabei viel Glück.
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1: Aaron.
2: Rahim.
1: Aaron.
2: Rahim.
1: Aaron.
2: Alter, hör auf.
1: Sag mal, machen wir heute noch irgendwas?
2: Keine Ahnung. Worauf hättest du denn Bock?
1: Weiß nicht. Hier rumstehen ist ja irgendwie ganz nett, aber irgendwie auch langweilig.
2: Tja.
1: Tja.